0: Europa habe die Bewährungsprobe vorerst definitiv bestanden.
1: Ja klar, diese Bilder sind natürlich nicht angenehm und darum bin ich froh, dass Spanien gemeinsam mit Marokko relativ rasch agiert hat, mit unserer Unterstützung auch der Europäischen Kommission vom ersten Tag an. Wir haben finanzielle Hilfe angeboten, wir haben operationelle Hilfe angeboten mit unseren Agenturen Frontex, Europol, aber auch unserer Asylagentur, um Spanien dabei zu unterstützen, die Kontrolle zurückzugewinnen und das ist Gott sei Dank ganz gut gelungen.
0: Bei der Aufklärung des tödlichen Anschlags am Rande des Berliner CSDs sehen Innenpolitiker im Bundestag noch viele offene Fragen. Das wurde nach einer Sondersitzung des Innenausschusses deutlich.
2: Wesentliche Fragen blieben unbeantwortet, sagt der Grünen-Abgeordnete Emmerich. Etwa die, warum der als Gefährder eingestufte Täter nach einem Gerichtsurteil frei herumlief. Auch ist weiter unklar, ob es weitere Beteiligte gab. Bei dem Anschlag am 25. Juli war eine Frau getötet worden, 31 Menschen wurden verletzt. Der Täter wurde tags darauf von der Polizei erschossen. Thomas Brock, Berlin.
0: FIFA-Boss Infantino hat englischen Medienberichten zufolge für heute zu einer Krisensitzung des Weltverbands nach Marokko eingeladen. Was er genau besprechen will, ist unklar. Nach heftigem Widerstand musste der enge Freund von US-Präsident Trump seine Pläne zum Verkauf der WM an Investoren begraben. Zuletzt hatten selbst enge Mitarbeiter Infantinos Kritik an ihrem Chef geübt.
3: Das Wetter.
4: Auch diese Nacht kommen wir wieder ins Schwitzen bei tropischen Temperaturen von 22 bis 17 Grad. Dazu kann es örtlich Schauer und Gewitter geben. Der Tag selbst startet dann mit Sonne und Wolken im Wechsel und wir bekommen wieder bis zu 31 Grad.
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6: A40 Dortmund-Essen zwischen Dortmund-Hombruch und Dortmund-Barob. 1 Kilometer Stau. Und A57 Krefeld-Köln zwischen Dormagen und Köln-Worringen. 1 Kilometer stockender Verkehr. Wir wünschen allen unterwegs gute Fahrt.
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4: Hi zusammen. Ich wünsche euch eine schöne Nacht. Kommt gut durch. Ich bin Johanna Tänzer. Ich sag Hi und ein Hu.

0: Leute, es ist so heiß und schwül. So richtig angenehm, ja, ist es nicht, müssen wir sagen. Auch bei euch in der Bude hat es sich wahrscheinlich schon gut aufgeheizt. Und die Chancen stehen auch nicht schlecht, dass ihr dann schon Besuch bekommen habt von den nervigsten, ekligsten Wesen überhaupt, nämlich von Fruchtfliegen. Ich hasse sie. Die schwirren ja gerne darum, wo Obst und Gemüse auch sind. Kollege Robert Jans, du hast für uns aber so einen kleinen Special Fact, ne?
1: Denn ja.
0: Obst macht die Fliegen heiß.
1: Die kleinen versauten Viecher. Und das alles vor unseren Augen, ja? In der heimischen Küche.
0: Nein.
1: Denn sobald irgendwo eine Banane ein bisschen zu lange herumliegt, werden die kleinen Fruchtfliegen horny, ja? Weil reifes Obst ist für männliche Fruchtfliegen offenbar so etwas wie Kerzenschein, romantische Musik und ein gedeckter Tisch in einem.
0: Also die Obstschale als Dating-App, oder wie?
1: Ja, ganz genau, ja? Nur ohne Profilbild und ohne lästiges, was suchst du hier? Denn das ist zumindest für die männlichen Fruchtfliegen völlig klar, sobald die den Duft reifer Früchte wahrnehmen, starten die nämlich ihr Balzprogramm und werben dann ziemlich heftig um die Weibchen. Ja, Forscher haben nämlich einen speziellen Duftrezeptor entdeckt. Der sitzt auf Nervenzellen, die das Paarungsverhalten steuern, und kommt da jetzt dann der Geruch bestimmter Fruchtstoffe an, wird im Fliegenhirn praktisch so ein Schalter umgelegt. Obst da, Weibchen da. Jetzt geht's los.
0: So, ja. Aber was, wenn sie trotz aller Bemühungen keinen Erfolg haben beim Daten?
1: Ja, auch dazu gibt es interessante Versuche und tatsächlich auch, wie ich finde, Parallelen zum Menschen. Sexuell frustrierte Fruchtfliegenmännchen greifen offenbar häufiger zu alkoholhaltiger Nahrung, also zu gärendem Obst, ja, Fruchtsaufen an der Obstschale.
0: Na klar,
1: sozusagen.
0: Kennt man, ja. Also mit zwei N. Danke, Robert.
1: Ja, gerne.
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Hallo zusammen, eine schöne Nacht mit uns. Johanna Tänzer ist hier und wir stellen euch ja jeden Tag hier eine der schönsten Radrouten vor, also ganz viele verschiedene. Und diesmal haben wir eine kleine Zeitreise zu den Römern gemacht und wir stellen euch gleich die Römer-Lippe-Radtour vor. Dresscode ist klar, ne? Römer-Sandalen dürft ihr tragen, den Römer-Helm, den solltet ihr aber lieber gegen den richtigen austauschen, okay?

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0: Also bei Zurück in die Zukunft war ja ein Auto eine Zeitmaschine, um in Zukunft und Vergangenheit zu reisen, ne? Das geht aber auch günstiger, Freunde. Mit dem Rädchen nämlich. Da geht's zurück bis zu den Römern. Bei unserer Fahrradthemenwoche stellen wir euch ja ganz besondere Radrouten in NRW vor. Mein Kollege Daniel Denning, der hat da die Römer-Lippe-Route als Favorit mal mitgebracht.
1: Ja, und da ist allein schon toll daran, dass sie wirklich einmal quer durchs Land geht. Vom Hermannsdenkmal im Teutoburger Wald bei Detmold, dann an der Lippequelle vorbei und immer flussabwärts durch Paderborn, Lippstadt, Hamm, Haltern am See bis nach Xanten am Niederrhein.
0: Boah, Hermannsdenkmal und Xanten, da war doch mal was im Geschichtsunterricht, ne?
1: Ja, absolut richtig. Dieser Themenradweg macht eine Geschichtsreise mit uns, wie damals die Römer eben vom Rheinland bis zum Teutoburger Wald gekommen sind. Und das eben an der Lippe, die meist neben dem Radweg entlang fließt. Und auf der Lippe haben ja damals schon die Römer Waren transportiert, sagt Sebastian Kaiser von Tourismus NRW.
2: Also wenn man etwas übrig hat für die verschiedenen Epochen der Römerzeit, dann ist man auf diesem Weg absolut richtig aufgehoben.
1: Und der Radweg führt euch immer wieder zu römischen Relikten entlang der Lippe. Und ein toller Stopp ist auch das Römermuseum in Haltern.
0: Okay, cool. Was empfiehlst du denn, wie wir die Route am besten fahren?
1: Naja, eigentlich haben beide Richtungen ihren Reiz. Da der Wind oft aus Westen weht, lässt es sich meistens gut mit Rückenwind von Xanten Richtung Detmold radeln. Aber umgekehrt, flussabwärts, geht's eben nicht gegen die Steigung. Auch schön. In beiden Richtungen lässt sich die Route perfekt auch in kleine Etappen zerlegen. Schleifen führen einen dann nochmal an extra Highlights und wieder zurück auf den Weg. Und immer wieder kommen wir auch an Bahnhöfen vorbei. Und bis auf das Stück am Teutoburger Wald ist die Tour wirklich sehr flach durch die Auenlandschaft der Lippe. Also super familienfreundlich.
0: Klingt gut. Also wenn euch an den Radwegweisern ein rot-blaues Schild mit weißem Römerhelm auffällt, dann seid ihr auf der Römer-Lippe-Route. Die hat der Kollege Daniel Delling euch vorgestellt und alle Infos dazu findet ihr auch auf unserer Homepage. Gute Fahrt euch!
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1: Ich bin Tanja Wagner. Seit Aussetzung der Wehrpflicht 2011 gibt es faktisch auch keinen Zivildienst mehr. Nun trifft das Familienministerium Vorkehrungen für den Fall, dass sich die Lage ändert. Unionsfraktionschef Frei erklärte im NTV-Frühstart, dass er das für sinnvoll hält.
2: Dass sich das Bundesfamilienministerium mit allen Eventualitäten darauf vorbereitet und auf unterschiedliche Situationen und Szenarien vorbereitet, ist, glaube ich, sehr klug und richtig.
1: Sozialverbände reagierten skeptisch. Was die Debatte über einen verpflichtenden Wehrdienst angeht, gibt es laut Frei bisher keinen neuen Stand. Die EU-Staaten wollen nach ihrem Streit über die Migrationskrise in Ceuta künftig geschlossener auftreten. Außerdem wollen sie durch Frühwarnsysteme besser vorbereitet sein. Das teilten die Mitgliedsländer nach einer Videokonferenz der Innenminister mit. In der vergangenen Woche hatten nach Angaben der spanischen Regierung rund 72.000 Menschen von Marokko aus die spanische Exklave erreicht. Rund 70.000 der Migranten seien inzwischen nach Marokko zurückgekehrt. Wie geht es weiter im Konflikt zwischen dem Iran und den USA? US-Finanzminister Bessent hat eine mögliche Einigung mit dem Iran zur Öffnung der Straße von Hormuz in Kürze in Aussicht gestellt.
3: Schiffe, die frei und ungestört durch die Straße von Hormuz fahren. Glaubt man den Worten von US-Finanzminister Bessent, könnte es das schon bald wieder geben. Auch der Vermittler Katar gibt sich optimistisch, dass es bald eine Einigung geben könnte. Doch selbst wenn sich die USA und der Iran wirklich einigen, bleibt die Frage, wie nachhaltig ist das? Seit dem Kriegsbeginn Ende Februar hat noch keine Verabredung langfristig gehalten. Auch nach dem Rahmenabkommen vom Juni flammte der Krieg wieder auf. Franziska Spieker, Washington.
1: Bahnreisen blieben für Fahrgäste im Juli eine Geduldsprobe. Nur knapp mehr als die Hälfte der Fernzüge war ohne größere Verzögerungen unterwegs, teilte die Bahn mit. Grund sind die andauernden Probleme mit der Infrastruktur. Seit Monaten gibt es immer mehr Störungen an den Anlagen. Dazu kommen die vielen Baustellen. Zahlreiche Instandhaltungsarbeiten mussten wegen der Hitze verschoben werden.
4: Das Wetter.
5: Ja, letzte Gewitter, die klingen jetzt ab. Danach noch gering bewölkt bis klar. Das bei 22 bis 18 Grad. Der Mittwoch macht dann heiter bis wolkig weiter. Meist trocken dazu, wird noch mal heiß mit 28 bis 31 Grad.
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6: Hier die aktuelle Verkehrslage. A40 Essen-Dortmund zwischen Dortmund-Barob und Dortmund-Hombruch. 1 Kilometer Stau. Und in der Gegenrichtung 1 Kilometer stockender Verkehr. Und zusätzlich auf der A57 Krefeld-Köln zwischen Dormagen und Köln-Worringen. 1 Kilometer zäh fließender Verkehr. Wir wünschen allen unterwegs gute Fahrt.
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5: Tja, und wir bewegen uns weiter mit viel Musik durch diese Nacht jetzt von Nico Santos, Ray of Light.

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3: 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Alles Gute, ne? 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Wir drehen uns jetzt. Ja, du bist 36, da würde ich mich auch mal drehen. Ich meine.
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Ja, und gleich hier bei uns, mitten in der Nacht. Einfach mal 5 Minuten lang die 80er. Wir versetzen uns musikalisch einfach mal rein. Und zwar mit Musik von Melissa Etheridge gibt's gleich. Starten jetzt erstmal mit The Calling und Wherever You Will Go. Ich bin Andreas Grunwald. Angenehme Nacht zusammen.

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1: Ich bin Tanja Wagner. Der Widerstand der Ostministerpräsidenten gegen die geplante Abschaffung der Frührente mit 63 sorgt auf der Arbeitgeberseite für Entsetzen. Dass zentrale Elemente des Rentenpakets schon wieder in Frage gestellt werden, bevor sie überhaupt umgesetzt sind, macht mich fassungslos, sagte der Hauptgeschäftsführer der Bundesvereinigung der Deutschen Arbeitgeberverbände, Steffen Kampeter, der Bild-Zeitung. Wer an der Rente mit 63 festhalte, ignoriere den Fachkräftemangel, den demografischen Mangel und die wirtschaftliche Lage. Die EU-Staaten wollen nach ihrem Streit über die Migrationskrise in Ceuta künftig geschlossener auftreten und sich durch Frühwarnsysteme besser vorbereiten. Das teilten die Mitgliedsländer nach einer Videokonferenz der Innenminister mit. EU-Migrationskommissar Brunner sagte im ZDF, Europa habe die Bewährungsprobe vorerst definitiv bestanden.
2: Ja klar, diese Bilder sind natürlich nicht angenehm und darum bin ich froh, dass Spanien gemeinsam mit Marokko relativ rasch agiert hat, mit unserer Unterstützung auch der Europäischen Kommission vom ersten Tag an. Wir haben finanzielle Hilfe angeboten, wir haben operationelle Hilfe angeboten mit unseren Agenturen Frontex, Europol, aber auch unserer Asylagentur, um Spanien dabei zu unterstützen, die Kontrolle zurückzugewinnen und das ist Gott sei Dank ganz gut gelungen.
1: Bei der Aufklärung des tödlichen Anschlags am Rande des Berliner CSDs sehen Innenpolitiker im Bundestag noch viele offene Fragen. Das wurde nach einer Sondersitzung des Innenausschusses deutlich.
3: Wesentliche Fragen blieben unbeantwortet, sagt der Grünen-Abgeordnete Emmerich. Etwa die, warum der als Gefährder eingestufte Täter nach einem Gerichtsurteil frei herumlief. Auch ist weiter unklar, ob es weitere Beteiligte gab. Bei dem Anschlag am 25. Juli war eine Frau getötet worden, 31 Menschen wurden verletzt. Der Täter wurde tags darauf von der Polizei erschossen. Thomas Brock, Berlin.
1: FIFA-Boss Infantino hat englischen Medienberichten zufolge für heute zu einer Krisensitzung des Weltverbands nach Marokko eingeladen. Was er genau besprechen will, ist unklar. Nach heftigem Widerstand musste der enge Freund von US-Präsident Trump seine Pläne zum Verkauf der WM an Investoren begraben. Zuletzt hatten selbst enge Mitarbeiter Infantinos Kritik an ihrem Chef geübt.
4: Das Wetter.
5: Jetzt in der Nacht lassen Schauer und Gewitter immer mehr nach. Das lockert jetzt auch zunehmend auf. Tiefstwerte, die liegen noch so bei 22 bis 18 Grad. Der Mittwoch dann schon wieder etwas sommerlicher. Es geht freundlich und trocken oder auch mal wolkig durch den Tag. Und das dann bei 28 bis 31 Grad.
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6: A57 Krefeld-Köln zwischen Dormagen und Köln-Worringen. 1 Kilometer Stau. Wir wünschen allen unterwegs gute Fahrt.
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5: So, und zum Start in diese Stunde schnappen wir uns einfach mal einen 80er-Überhit. Und der kommt jetzt aus dem Jahr 1987 von Whitney Houston. Hier ist sie mit I Wanna Dance With Somebody. Ich bin Andreas Grunwald. Hallo zusammen. Woo!

0: Max Giesinger und Wenn sie tanzt. Ja, jeder, der gerade an einem unserer Flüsse in NRW unterwegs ist, der sieht es gerade. Da ist wirklich wenig Wasser drin. Gerade beim Rhein ist das besonders krass. Hier sind die Pegel auf einen historischen Tiefstwert gefallen. Könnten auch in den nächsten Tagen dann noch weiter sinken. Das hat natürlich ganz große Auswirkungen auf den Schiffsverkehr. Schiffseichaufnehmer Pascal Leupold, der hat deswegen gerade besonders viel zu tun. Er prüft nämlich, wie schwer Schiffe bzw. wie viel Fracht sie maximal aufnehmen und transportieren dürfen, um da nicht auf Grund zu laufen.
1: Natürlich ist es stressig momentan, es ist unglaublich viel. Die Schiffe müssen 3 bis 4 Mal häufiger fahren, um die gleiche Lademenge zu fahren, also teilweise sogar noch öfter. Dann kann man sich vorstellen, dass alle sehr gut zu tun haben, ja.
0: Und das ist wirklich Millimeterarbeit, könnte man sagen. Teilweise sind aufgrund der niedrigen Wasserstände nur wenige Zentimeter zwischen Schiffsboden und Grund des Wassers. Und deshalb müssen Schiffe dann auch exakt in den vorgegebenen Fahrtrinnen fahren.
1: Teilweise schon, ja, es kommt auf den Pegel an, ne? Der Pegel muss stehen und man kann sich vorstellen, so ein mittleres Schiff kann so problemlos 2000, 3000 Tonnen in der Regel mitnehmen. Und die fahren jetzt oft nur noch mit 600 Tonnen los.
0: Ja, und messen, ob so ein Schiff zu schwer ist, das machen sie übrigens nicht mit einem Laser oder so, also wie man sich das vielleicht denken könnte. Nein, sie machen es mit einem Zollstock.
1: Dieser 5 Meter lange Zollstock, mit dem wir da rumlaufen, der ist tatsächlich das beste Arbeitsgerät, weil man den auch mal hinter einem Tau durchschieben kann und mal um eine Wulst rumlegen kann. Das könnte man jetzt mit einem

0: Gläser oder mit einem Wasserrohr nicht. Der hat sich bewährt und den können wir an allen Ladestellen irgendwie zum Einsatz bringen.
1: Ja, und das ist auch der Fall, kommt auch sehr oft gerade im Moment zum Einsatz. Wegen des Niedrigwassers hat Pascal Leupold gerade besonders viel zu tun. Gehört habt das hier bei uns.
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0: Ja, das ist Musik von Alex Warren und Fever Dream. Jetzt hören wir mal in diese Nummer hier rein. Das Original ist schon ein paar Monate alt. Jetzt hat sich DJ Goya den Song geschnappt, also hier Meet Chico. Und dann auch direkt mal tanztauglich gemacht. Dazu noch Sängerin Melody und Jason Derulo angefragt. Die hatten jetzt, mein Gott, was für ein Zufall, die hatten beide Bock. Und seitdem geht das Ding irgendwie bei TikTok und Instagram so richtig viral.
1: It's going crazy.
2: Der Song geht gerade total steil, absolut wahnsinnig. Sowas habe ich seit meinem Lied Savage Love nicht mehr erlebt und das ist einfach aufregend. Man weiß ja nie, welcher Song so richtig durchstarten wird, aber es scheint, als würden die Leute genau den Song richtig lieben. Für mich ist das super aufregend und ich habe so sehr gehofft, dass die Leute ihn mögen werden, weil ich ihn einfach selbst so sehr liebe.
0: So, und das hat auch geklappt. Alleine auf TikTok gibt es mittlerweile über 500.000 Clips zu diesem Song. 17 Millionen Streams sind es bei Insta. Dann hören wir mal rein.

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1: Ich bin Tanja Wagner. Der Widerstand der Ostministerpräsidenten gegen die geplante Abschaffung der Frührente mit 63 sorgt auf der Arbeitgeberseite für Entsetzen. Dass zentrale Elemente des Rentenpakets schon wieder in Frage gestellt werden, bevor sie überhaupt umgesetzt sind, macht mich fassungslos, sagte der Hauptgeschäftsführer der Bundesvereinigung der Deutschen Arbeitgeberverbände, Steffen Kampeter, der Bild-Zeitung. Wer an der Rente mit 63 festhalte, ignoriere den Fachkräftemangel, den demografischen Mangel und die wirtschaftliche Lage. Die EU-Staaten wollen nach ihrem Streit über die Migrationskrise in Ceuta künftig geschlossener auftreten und sich durch Frühwarnsysteme besser vorbereiten. Das teilten die Mitgliedsländer nach einer Videokonferenz der Innenminister mit. EU-Migrationskommissar Brunner sagte im ZDF, Europa habe die Bewährungsprobe vorerst definitiv bestanden.
2: Ja klar, diese Bilder sind natürlich nicht angenehm und darum bin ich froh, dass Spanien gemeinsam mit Marokko relativ rasch agiert hat, mit unserer Unterstützung auch der Europäischen Kommission vom ersten Tag an. Wir haben finanzielle Hilfe angeboten, wir haben operationelle Hilfe angeboten mit unseren Agenturen Frontex, Europol, aber auch unserer Asylagentur.
1: Wie geht es weiter im Konflikt zwischen dem Iran und den USA? US-Finanzminister Bessent hat eine mögliche Einigung mit dem Iran zur Öffnung der Straße von Hormuz in Kürze in Aussicht gestellt.
3: Schiffe, die frei und ungestört durch die Straße von Hormuz fahren. Glaubt man den Worten von US-Finanzminister Bessent, könnte es das schon bald wieder geben. Auch der Vermittler Katar gibt sich optimistisch, dass es bald eine Einigung geben könnte. Doch selbst wenn sich die USA und der Iran wirklich einigen, bleibt die Frage, wie nachhaltig ist das? Seit dem Kriegsbeginn Ende Februar hat noch keine Verabredung langfristig gehalten. Auch nach dem Rahmenabkommen vom Juni flammte der Krieg wieder auf. Franziska Spieker, Washington.
1: FIFA-Boss Infantino hat englischen Medienberichten zufolge für heute zu einer Krisensitzung des Weltverbands nach Marokko eingeladen. Was er genau besprechen will, ist unklar. Nach heftigem Widerstand musste der enge Freund von US-Präsident Trump seine Pläne zum Verkauf der WM an Investoren begraben. Zuletzt hatten selbst enge Mitarbeiter Infantinos Kritik an ihrem Chef geübt.
4: Das Wetter.
5: Ja, das Ganze macht heute schon wieder einen sehr sommerlichen Eindruck. Es geht meist trocken durch den Mittwoch, dazu Sonne und hier und da auch mal so ein paar Wolken. Und es wird wieder sehr heiß und das mit 31 Grad maximal heute.
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6: A57 Krefeld-Köln zwischen Dormagen und Köln-Worringen. 1 Kilometer Stau. Wir wünschen allen unterwegs gute Fahrt.
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5: Tja, und wir starten mal rein in diesen Mittwoch jetzt mit Musik von Glockenbach und Ellie Goulding und Lifeline. Ich bin Andreas Grunwald. Euch einen schönen guten Morgen.

0: Ja, Natascha Wittmark schläft gerade mit offenen Augen bei der.
1: Das stimmt doch gar nicht. Ja,
0: stimmt nicht.
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0: Ja, klären wir. Großes Thema auch heute weiterhin. Das Niedrigwasser, das sorgt ja weiterhin für Chaos bei den Reedereien. Natascha Wittmark, schönen guten Morgen.
1: Guten Morgen.
0: Ne? Nochmal ganz anständig. Da hat man ja schon in den letzten Tagen darüber berichtet, über das Niedrigwasser.
1: Ja, die niedrigen Pegelstände, die führen bei der Schifffahrt weiterhin zu großen Problemen. Ne? Transportschiffe, die können ja teilweise nur ein Drittel ihrer üblichen Ladung aufnehmen, weil sie sonst auf Grund laufen würden. Das sorgt natürlich für höhere Transportkosten, da sie öfter fahren müssen. Viele Schifffahrten, die mussten ja auch schon komplett abgesagt werden. Und die Pegelstände, die können in den nächsten Tagen auch noch weiterfahren. Also das behalten wir natürlich im Blick.
0: Ja, zum Glück komme ich diese Woche nicht mit dem Schiff zur Arbeit, sondern mit dem Fahrrad. Radeln wir den Ruhrtalradweg entlang.
1: Ja, genau. Wir sind ja in unserer Fahrradwoche. Sehr vorbildlich, dass du da mit dem Fahrrad zur Arbeit kommst.
0: Absolut.
1: Auch, ne? Und da schauen wir uns die schönsten Fahrradstrecken in Nordrhein-Westfalen an. Der Ruhrtalradweg gehört natürlich dazu. Schön idyllisch geht es da an der Ruhr entlang, über 240 Kilometer. Also es ist eine ordentliche Strecke, wenn ihr die komplett radeln wollt. Dann solltet ihr auch mehrere Tage für einen planen natürlich. Auf unserer Homepage könnt ihr euch die Tour genau anschauen und natürlich auch die anderen Fahrradstrecken bei uns in NRW.
0: Wunderbar. Natascha, vielen Dank für den Überblick. Morgen früh hören wir uns dann nicht, wenn ich dann die 50 Millionen aus dem Rekordcheckpot da geholt habe. Aber ich gebe dir was ab.
1: Oh, das ist nett.
0: Ja, 5 Euro oder so.
1: Ja, machen wir Tippgemeinschaft.

Faktor, oder packen wir uns gleich einen 80er dazu, und zwar von Kenny Loggins, Danger Zone, starten jetzt erstmal mit Nelly Furtado. Ich bin Andreas Grunwald. Guten Morgen zusammen.

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0: Guten Morgen zusammen, das hier die 80er mit Kenny Loggins und Danger Zone. Gleich gibt's bei uns was Frisches und zwar von Ray Dalton. Jetzt erstmal Daniel Schneider von der Evangelischen Kirche.
1: Augenblick mal. Die richtigen Worte finden fällt mir manchmal schwer. Die richtigen Worte und die passende Musik zu kombinieren, fast unvorstellbar. Und doch gibt's Menschen, die das sehr gut können, zum Glück. Jonas zum Beispiel. Der Musiker aus Ludwigsburg hat ein schönes Bild dafür, wie sich Worte verändern, wenn Musik dazukommt.
2: Ich vergleiche das eigentlich immer ganz gerne so mit Filmszenen. Wenn ein Dialog zwischen zwei Menschen in einem Film stattfindet, dann ändert das was, ob die gerade im Regen nachts stehen oder im Sonnenschein am Strand laufen. Das verändert irgendwie den Kontext. Und genauso ist es eigentlich auch mit Musik.
1: Ganz praktisch wird das, wenn er uns kurz mitnimmt in seinen musikalischen Arbeitsprozess.
2: Bei meinem Song Gravur zum Beispiel, da wollte ich gerne ein Lied schreiben darüber, wie dankbar ich dafür bin, als Kind schon diese Idee mitbekommen zu haben, dass ich ein geliebtes Kind Gottes bin und dass ich gut bin, so wie ich bin. Und in meiner Kindheit lief viel Reinhard May. Meine Eltern waren große Fans. Und dann fand ich es irgendwie ganz spannend, mit so einer kleinen Liedermacher-Nylon-Gitarre irgendwie anzufangen und darauf dann dieses Lied zu schreiben.
3: 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Von verändert sich die Zeit, doch was du eingravierst, das bleibt.
1: Der Singer-Songwriter komponiert und textet alle seine Lieder selbst. Und das sehr erfolgreich. Seit Jahren kommt seine Musik so gut an, dass er davon leben kann. Nicht selbstverständlich. Und immer wieder eine Herausforderung, denn Musik entsteht selten auf Knopfdruck. Deshalb dauert es auch manchmal, bis Jonas weiß, ja, dieser Song ist jetzt fertig. Mehr Infos zu Jonas gibt's auf augenblickmalonline.de. Daniel Schneider von der Evangelischen Kirche für Augenblick mal.
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1: Mit Marc Weiß. Schönen guten Morgen. Künstliche Intelligenz dringt immer weiter in unseren Alltag vor. Gleichzeitig häufen sich allerdings jetzt die Vorfälle, dass KIs sich selbstständig machen und auch andere Programme angreifen. Und das ist schon wieder passiert. Dieses Mal geht es wieder um ein KI-Modell der Entwicklerfirma Anthropic. Und der Vorfall zeigt auch, die KIs beginnen offenbar jetzt auch Menschen bei ihren Attacken mit einzubinden. Mehr zum aktuellen Vorfall von Christian Böder aus dem News-Team.
2: Wie schon bei den Vorfällen bei OpenAI war es auch dieses Mal wieder ein Testlauf, der aus dem Ruder lief. Das KI-Sicherheitsinstitut des britischen Ministeriums für Wissenschaft, Innovation und Technologie hatte mehrere KI-Modelle in Tests zu ihren Cyberangriffsfähigkeiten Zugang zum Internet gewährt. Die Experten waren eigentlich davon ausgegangen, dass sich die KI nur Softwarewerkzeuge dort aus dem Netz holen würde, um die Aufgabe zu erfüllen. Das Modell Mythos 5 von Anthropic ging aber deutlich weiter. Die KI legte einen eigenen Account auf einer Softwareplattform an und versuchte dort in einem öffentlich zugänglichen Projekt eine Schwachstelle einzurichten. Die KI baute dann eine Fake-Identität auf und trat mit den Betreuern der Software per E-Mail in Kontakt. Auch Phishing-Mails setzte die KI ein, um an Einlogdaten zu kommen. Als die Schummelei aufflog, stellte das Anthropic-Modell das als Fehler hin. Die Experten hatten den Vorgang erst nachträglich bemerkt. Es sei nicht klar, ob die KI bei dem Test verstand, dass sie mit der realen Welt und nicht mit dem Testumfeld interagierte.
1: Infos von Christian Böder aus dem News-Team. Vielen Dank und jetzt die weiteren Themen in der Zusammenfassung. Im vergangenen Jahr sind bundesweit deutlich mehr Firmen gegründet worden als im Jahr davor. Insgesamt waren es rund 171.000, ein Plus von 20.000. Die Zahlen stammen von der Industrie- und Handelskammer. Der häufigste Grund, eine eigene Firma zu gründen, war demnach fehlende Jobalternative oder ein vorheriger Jobverlust. NRW-Justizminister Limbach muss am Nachmittag zum dritten Mal in 3 Wochen dem Rechtsausschuss des Landtages Rede und Antwort stehen. Es geht wieder um den Verdacht krimineller Machenschaften in Gefängnissen. Schwerpunkt jetzt die JVA Willig I. Dort hatte es vor knapp 3 Wochen Durchsuchungen wegen des Verdachts des Drogenhandels und der Bestechlichkeit von Beamten gegeben. Viele Touristen haben in der Toskana ein Event der besonderen Art erlebt, das man so wohl nicht wirklich braucht. Die Gegend rund um die vielbesuchte Stadt Pisa ist von einem Erdbeben erschüttert worden. Aus Sorge rannten nach Angaben der Behörden viele Menschen, vor allem Anwohner, auf die Straßen. Nach Angaben des italienischen Instituts für Geophysik hatte das Beben eine Stärke von 4,3. Sein Zentrum lag demnach etwa 7 Kilometer von Pisa entfernt, in 8 Kilometern Tiefe. Schäden sind nicht bekannt. Auch am weltberühmten schiefen Turm der Stadt ist offenbar noch alles okay. Und das waren die Nachrichten mit Marc Weiß.
3: Dankeschön, Marc. Das ist der aktuelle Radio 7 Verkehrsservice hier um kurz nach 6. Wir schauen auf die Landstraße zwischen Eiserfeld und Neunkirchen-Seidkendorf. Im Bereich der Schränke, da sollen Wildschweine im Fahrbahnbereich unterwegs sein. Da bitte aufmerksam unterwegs sein. Danke fürs Durchgeben.
4: Das Wetter heute nochmal ziemlich warm. Es besteht auch wieder eine Restgefahr für Schauer und Gewitter. Ach, gestern kam ja gefühlt 5 Tropfen runter. Das war's dann schon wieder. Wir hoffen vielleicht auf mehr heute im Laufe des Tages, aber ja, die Chancen sind relativ gering. Bis 29 Grad kriegen wir heute nochmal, morgen dann etwas angenehmer, nur noch bis 23 Grad. Und bis zum Wochenende bleibt es etwas kühler, dann wird es wieder wärmer.
0: Das war das Wetter.
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3: Ich kann mich nicht erinnern, wann ich zuletzt Lotto gespielt habe. Dabei ist ganz schön viel im Jackpot drin. Ne?
4: Ja, Euro-Jackpot habe ich mal gespielt, weil da sind ja meistens mehr drin. Ist die Gewinnchance allerdings auch geringer als beim normalen Lotto. Und die ist schon klein.
3: Ich wollte gerade sagen.
4: Unsere Fahrkarte hier raus, Ann-Christine. Es sind nämlich 50 Millionen heute im normalen Lotto drin. Und die sind auch beim nächsten Mal drin. Auch wenn das jetzt einer mal gewinnen würde, seit Monaten schlummert dieser Jackpot da drin.
3: Unfassbar. Warum, wieso, weshalb und ob es sich lohnt, noch mitzuspielen, das heute gleich bei uns. Ann-Christine Schmidt.
4: Und Tom Schirmer. Wir wollen übrigens nicht zu Glücksspiel aufrufen. Das wollen wir noch dazu sagen. Unser Motto heute Morgen: zu spät, die Ärzte. Gemäue.

0: Millionen erreicht und seitdem 20 weitere Ziehungen stattgefunden, ohne dass jemand 6 richtige und eine passende Superzahl getippt hat.
1: Ja, und selbst wenn heute ja geknackt wird, dann sind im nächsten Jackpot wegen dieser Deckelung wieder 50 Millionen drin. Da lohnt sich natürlich auch die Frage an den Kollegen zu stellen, der sich reingefuchst hat, Kollege Thomas Bremser. Lohnt es sich jetzt gerade nochmal mitzuspielen?
2: Nicht wirklich, denn bei so einem hohen Jackpot machen normalerweise auch mehr Menschen mit und die Wahrscheinlichkeit, so einen hohen Jackpot für sich alleine zu gewinnen, verringert sich, wenn mehr Menschen mitmachen. Wir nehmen ja ohnehin die Wahrscheinlichkeiten beim Lotto sehr verzerrt wahr. Stellen wir uns mal vor, es gibt ein Fußballfeld mit 140 Millionen grünen Grashalmen und nur einer ist rot gefärbt. Würden wir mit verbundenen Augen den roten Halm picken, wäre das so wahrscheinlich, wie den Jackpot zu knacken.
0: Ich halte das für nicht unrealistisch.
1: Es gibt so...
0: Man träumt sich das ja so schön, ja?
1: So kleinkarierte Menschen, die finden den. Ja, ja, ja, natürlich. Absolut, ich sage dir.
0: Thomas, wenn ich mir jetzt trotzdem den Spaß gönne und sage, komm, einmal tippe ich jetzt heute doch. Wie sollte ich am besten vorgehen?
2: Ich sollte laut Experten vermeiden, Geburtstage zu tippen. Das machen nämlich viele. Also Zahlen nehmen bis 31. Das heißt, Zahlen über 31 führen im Gewinnfall zu höheren Quoten. Das gleiche gilt für geometrische Muster auf den Tippschein wie Linien oder Kreuze. Lotto.de selbst schreibt, ein Zufallsgenerator kann helfen, unbewusste psychologische Muster zu vermeiden. So würden die getippten Zahlen gleichmäßiger über alle 49 Zahlen verteilt. So ein Generator gibt's auf lotto.de.
1: Ruft uns an, wir lassen uns auch was einfallen. Wir würden dann aber auch, ich würde mal sagen, so eine 10% Beteiligung raushauen.
0: Genau,
1: wollen, oder?
0: Das mit den Mustern finde ich übrigens, ich habe hier mal Eurojackpot, habe ich mal ab und zu gespielt und dann denkst du ja immer so, ja, du verteilst das schön über den Schein, ne?
1: Ja.
0: Und dann habe ich noch zum Kollegen Simon Fortmann gesagt, pass auf, heute kommt irgendwie sowas ganz Wildes. Was war das? 31, 33, 35, 36. So, wo du denkst, das ist doch total unrealistisch, dass sowas gezogen wird.
1: Siehst du,
0: ja?
1: du musst den Zettel nehmen und dann machst du so, das ist das Haus vom Nikolaus. So.
0: An Christine, weißt du, was ich befürchte? Dass wir morgen früh immer noch hier sind.
1: Absolut, wahrscheinlich schon.
3: Ja.

0: Also ich sage dir ganz ehrlich, von einem Handtuch würde ich mich nicht abschrecken oder aufhalten lassen, Tommy, ne?
1: Wenn du eine Liga reserviert.
0: Ja, ja, am Pool irgendwo, ne? Also ich, da kenne ich nichts, da denke ich mir, ja, nur weil du da eine Sonne auf deinem Handtuch hast und das jetzt nicht zum Hotel gehört, zack, tschüss, auf Wiedersehen.
1: Ja, das, man muss dann halt eigentlich so dreist sein, ne? Das Liegenreservieren nimmt immer krassere Ausmaße an. Ich habe jetzt gelesen, irgendwo schicken die Leute mittlerweile ihre Kinder, die sich dann drum kloppen, wer zuerst
0: das
1: da ist.
0: Das ist unglaublich.
1: Und ich verachte das ja eigentlich komplett und trotzdem könnte ich mich nicht davon freisprechen, dieses Spiel nicht schon mitgespielt zu haben, damit du überhaupt eine Chance hast, eine Liege zu haben, in einer halbwegs akzeptablen Position.
0: Ja, ja, ja.
1: Ja. Auch bei Atze Schröder ist das jetzt gleich mal Thema.
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4: Ja, nee, ist klar.
5: So viele von uns sind ja jetzt im Urlaub. Die schönsten Wochen des Jahres. Und anstatt du dir entspannt an den Eiern rumspielst, müssen ja nicht die eigenen sein, klemmst du dir zwei Hotelhandtücher und deinen Fitzek unterm Arm und flitzt morgens um 5:30 runter zum Pool, um deinen Traum vom Liegen an der ersten Poolreihe zu erfüllen. Hier die Bild schreibt: Es wird immer krasser. Racheaktion. Juckpulver für Liegenbesetzer. Klassenkämpfe. Wahnsinn, ne? Es geht um die Hackordnung. Wenn du erste Reihe am Pool liegst, vielleicht sogar direkt an der Badeleiter, dann bist du für den Rest des Tages King Kotelett. Und die Hormone deiner Perle schwappen spätestens ab dem ersten Aperol über die Bordwand deines von der Sonne geküssten Körpers. Ja, ab 14 Uhr wird unter Wasser der erste EKG angesetzt. Freunde und Freundinnen, ruhig bleiben. Hier kommt mein Tipp. Spart euch doch das Rattenrennen am Morgen. Einfach am Abend vorher zum Bademeister lässig rübergehen und sagen: Hör mal, Don Fußpilz, ich lade dich mal auf ein Bier und einen Raki ein. Ja, dann lässt du ihn noch schön im Kniffel gewinnen. Und wenn am nächsten Morgen alle anderen übersäuert mit Laktatwerten wie ein Panda-Bär die letzten Meter zur Liege hecheln, stehen da schon zwei schön dekorierte Premium-Liegen für dich bereit. Ja, so wird's gemacht. Schönen Urlaub. Danke, bitte.
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0: Eine neue Rettungswache, ein neues Feuerwehrgerätehaus. Alles in einem, eins der Themen jetzt.
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0: Um 6.30 Uhr mit Bernd Müller.
2: Guten Morgen. Die Arbeitgeber haben sich entsetzt gezeigt über den Widerstand einiger CDU- und SPD-Ministerpräsidenten gegen die geplante Abschaffung der abschlagsfreien Frührente. Dass zentrale Elemente des Rentenpakets in Frage gestellt werden, bevor sie überhaupt umgesetzt sind, macht mich fassungslos, sagte der Hauptgeschäftsführer der Bundesvereinigung der Deutschen Arbeitgeberverbände, Kampeter, der Bild-Zeitung. Russland hat seine Desinformationskampagne vor den Landtagswahlen im September nach Angaben aus Sicherheitskreisen erheblich verstärkt. Sie sollten das politische Klima weiter polarisieren. Die Kampagnen zielten auf die Diffamierung von CDU, SPD, Grünen und FDP. Lokale Politiker sollten mit Vorwürfen der Veruntreuung bis hin zu sexuellen Belästigungen diskreditiert werden.
1: Und jetzt die Nachrichten von hier.
2: In Kreuztal entsteht eine neue Rettungs- und Feuerwache. Gestern war Spatenstich auf dem Kleinspielfeld oberhalb der Stählerwiese. Aktuell gibt es dort unter anderem noch eine Sprunggrube und ein Feld zum Kugelstoßen. Die Stadt verspricht, dafür Ersatzflächen zu schaffen. In der neuen Wache ist Platz für 4 Rettungswagen und 3 Löschfahrzeuge. Der Standort sei optimal, sagt uns Kreuztals Bürgermeister Michael Kolotzig.
3: Aus Feuerwehrsicht, aber letztlich auch Rettungsdienst, rücken wir hier sehr nah ran an die Fritz-Erler-Siedlung. Die Breslauer Straße, an der wir uns hier befinden, ist die Hauptzufahrt zur Fritz-Erler-Siedlung, die aus der Sicht der Feuerwehr ein durchaus Einsatzschwerpunkt ist. Und unser bisheriger Standort an der Waldstraße, der zum einen räumlich beengt und zum anderen sicherlich in die Jahre gekommen ist, wird dann hier durch einen modernen Alarmstandort ersetzt werden können.
2: Kreis und Stadt legen beim Bau großen Wert auf Nachhaltigkeit. Das Gebäude bekommt unter anderem eine Wärmepumpe und Photovoltaikanlagen. Ende nächsten Jahres soll das Gebäude fertig sein. Die Kosten liegen bei fast 6 Millionen Euro. An touristisch wichtigen Orten in Siegen sollen weitere Webcams installiert werden. Das schlägt die CDU-Fraktion im Stadtrat vor. Nach ihrer Ansicht hat Siegen viel zu bieten, zeige das aber bislang zu wenig im Internet. Schon heute gibt es Kameras am Kornmarkt mit Blick auf Rathaus, Nikolaikirche und Krönchen sowie am Siegufer in der Unterstadt. Weitere Standorte könnten nach Vorstellungen der CDU der Schlosspark, das untere Schloss, der Scheinerplatz mit dem Apollo-Theater und der Herrengarten sein. Die CDU sieht in den Kameras ein günstiges Mittel, um für die Stadt zu werben. Außerdem könnten sie nach Ansicht der Fraktion das Sicherheitsgefühl stärken und mögliche Täter abschrecken. Mit dem Antrag beschäftigen sich die Siegener Politiker nach der Sommerpause ab September. Ein kleines Wassereis kann Patienten nach einer Narkose helfen. Im St. Marien-Krankenhaus in Siegen bekommen Patientinnen und Patienten nach dem Aufwachen ein Wassereis. Das soll Beschwerden wie Übelkeit, Durst oder Mundtrockenheit lindern. Das Krankenhaus macht mit der Methode gute Erfahrungen. Das Anästhesie-Team berichtet von zufriedenen Patienten und weniger Beschwerden nach der Narkose. Die Idee stammt von 2 Mitarbeitenden der Klinik, die das Konzept gemeinsam entwickelt haben, Dr. Sabine Zimmermann.
4: Dann war eigentlich direkt das Feedback unserer Patienten so grandios, dass wir subjektiv auch das Gefühl hatten, ja, wir verbrauchen weniger Schmerzmittel. Die Patienten berichten von weniger Durstgefühl und waren doch von Anfang an sehr begeistert.
2: Das waren die Radio Siegen Nachrichten von hier mit Bernd Müller.
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6: Noch ist alles frei auf den Straßen in Siegen-Wittgenstein und Umgebung. Eine gute und sichere Fahrt euch.
0: Ja, ein paar Tröpfchen hattet ihr gestern Abend dann noch gegeben, aber wirklich viel war es nicht. Tropfen auf einen heißen Stein. Heute kann es im Tagesverlauf vielleicht mal einen Schauer geben, vielleicht auch mal ein Gewitter. Ist eine örtliche Geschichte. Ansonsten wird es wieder recht warm. Nicht ganz so warm wie gestern. Bis 29, 30 Grad kriegen wir. Und morgen gibt es dann quasi so eine kleine Kaltfront, die mal durchzieht. Deswegen angenehmere Temperaturen, so um 23, 24 Grad maximal. Dann allerdings kaum noch Regen, die nächsten Tage irgendwie in Sicht, erst nächste Woche wahrscheinlich wieder.
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6: Ja, dann ist das ja eigentlich perfektes Fahrradfahrwetter, Tommy, ne?
0: Ja, ist nicht zu warm, nicht zu kalt. Und wir hätten da eine Route für euch, die vielleicht interessant sein könnte, wenn ihr Zeit habt jetzt in den Ferien. Ihr startet in Winterberg und landet irgendwo im Ruhrpott bei Duisburg. Wenn ihr den Ruhrtal-Radweg mit dem Fahrrad fahrt, der Weg feiert dieses Jahr sein 20-Jähriges.
6: Ja, das Schöne geht fast immer am Fluss entlang und soll ja auch sehr schön zu fahren sein. Das sagt Kollege Daniel Dähling, hört ihr gleich bei uns. An Christine Schmidt
0: und Tom Schirmer, euch einen schönen Mittwochmorgen.
6: Das ist hier Katy Perry, haben wir auf dem Gepäckträger noch dabei.

0: an Christine. Thema Aktivurlaub. Ich weiß nicht, ob wir da die richtigen Paradebeispiele für sind.
1: Nein.
0: Aber machen wir uns nichts vor. Bin Urlaub im Ausland, mittlerweile arschteuer. Ja?
1: Ja.
0: Brauchen wir auch nicht drum rumreden. Vielleicht einfach mal die nähere Umgebung erkunden. Und mittlerweile cruist ja auch jeder Dritte mit so einem E-Bike durch die Gegend. Vielleicht reicht aber auch noch euer altes Klapprad in Anführungszeichen. Wir stellen euch diese Woche immer mal wieder besondere Radrouten vor.
1: Und wir starten jetzt hier bei Radio Siegen um gleich 20 vor 7 am Ruhrtalweg, gar nicht so weit weg von uns. Mhm. Daniel Dähling aus dem Team, da kommen wir quasi gar nicht vorbei, ne?
2: Nein, keine Chance. Aber zugegeben, da musste ich auch erstmal ordentlich strampeln. Mir war gar nicht so klar, dass vom Bahnhof Winterberg, wo ich aus der Bahn ausgestiegen bin mit meinem Rad, es dann doch nochmal fast 200 Meter rauf geht zum Kahlen Asten. Aber naja gut, wenn man schon mal da ist, wieso nicht auch rauf auf den zweithöchsten Berg hier in NRW? Über 840 Meter hoch. Wow. Aber dafür geht's dann ja auch quasi nur noch abwärts. An der Ruhrquelle vorbei, erst ein bisschen steiler, später wird's flacher und der Weg ist dann auch häufiger asphaltiert. Also ganz entspannt in der Gegend gucken ist auch mal möglich.
0: Also erst eine kleine Tour de France-Etappe und danach wird's dann entspannter. Und du hast gesagt, gucken ist wichtig, weil es gibt viel zu entdecken.
2: Ja, angefangen beim Startort in Winterberg. Ne, hier habe ich ja schon fast einen ganzen Tag verbracht mit Sommerrodelbahn, Zipline. Und naja, eigentlich ging es ja ums Radfahren. Also 240 Kilometer sind es von da bis zum Rhein in Duisburg.
3: Das macht schon richtig Spaß, diesen Fluss für sich zu entdecken.
2: Sagt Sebastian Kaiser von Tourismus NRW. Was er damit meint, ist der Wandel der Ruhr. Ne? Vom kleinen Mittelgebirgsbach bis zur Lebensader und dem Zentrum einer ganzen Schwerindustrie im Ruhrgebiet können wir alles erleben auf dem Radweg.
1: Ja, was würdest du sagen, ist so dein Highlight?
2: Ja, so eine Frage habe ich befürchtet. Also der Baldeneysee und der große Duisburger Hafen fallen da wohl jedem direkt ein. Aber was ich vor allem sehr mag, du fährst nur kurze Stücke mal an oder auf Straßen. Oft bist du weg auf einem eigenen Weg, hast immer wieder links und rechts die Hügel und Berge des Ruhrtals. Finde ich super abwechslungsreich und ist dadurch ja auch so beliebt.
3: Ja, diese Route ist auch nicht umsonst, deswegen vor kurzem auch erneut wieder mit 4 Sternen ausgezeichnet worden.
2: Ja, und was ich sehr mag, bei Witten gibt's die Fähre Hardenstein, die bringt dich kostenlos ans andere Ufer. Gegen eine Spende, wenn du magst, finde ich eine tolle Sache.
0: Also diese Woche immer mal wieder ein paar Radtour-Tipps fürs vielleicht nächste lange Wochenende oder jetzt auch noch für die Sommerferien. An- und Abreise beim Ruhrtal-Radweg ist wohl jederzeit möglich, weil eine Bahnstrecke fast immer in der Nähe ist oder ihr macht halt mehrere Etappen mit einer Übernachtung.
1: Alle Infos zur Tour und natürlich auch zu anderen schönen Touren findet ihr bei uns auf radiosiegen.de. Tommy, jetzt ganz kurz, nur du hast ein E-Bike. Hat das eigentlich einen
0: Gepäckträger? Du wolltest ja. Nein.
1: Nein.
0: Aber ich habe einen Anhänger für ein kleines Kind.

0: It is net for you. Ja, ich wollte gerade sagen, so wie ich, aber ich bin ja net für Mädchen. Ja, so.
1: Ich wollte gerade sagen, da war doch was.
0: Richtig, it is net for you, ja. Der auf Instagram Serieliner Slang rüberbringt. Sehr amüsant. Mit Filter macht er das, ne? So dass er wirklich aussieht wie so ein Opa, der Hofläden besucht, der das Signal Leimbach Stadion besucht oder lokale Brauereien. Fred Bertolone aus Netfen ist der Opa für Instagram.
1: War wirklich lustig neulich mit ihm hier im Radio Siegen Studio. Eigentlich ist er sonst beruflich mit Kaffeehandel beschäftigt, auch schon mal monatelang dann in Kolumbien. Wir haben ihn quasi im Heimaturlaub erwischt. Aber hast du mit dieser Eigendynamik gerechnet?
2: Nicht wirklich, nee. Das Borkenkäfer-Video, das er alles Ritze Karl gefressen hat und so, das ist richtig abgegangen. Die Leute haben gesagt, das könnte ein echter Opa sein, der im Wald steht und so ein richtiger konspirativer Gedanke sagt, hier, die Chinesen haben den Käfer im Wald ausgesetzt.
0: Wie ist das jetzt als Net for Young? Du bist ja eigentlich in Kolumbien viel unterwegs, ne?
2: Genau, richtig. Also es hat sich entwickelt, dass ich Kaffee exportiere und auch hier lange Jahre Kaffee schon importiere und an Röstereien verkaufe. Kolumbianischer Kaffee ist halt ein Begriff international. Das ist halt Qualität. Das ist so wie, wenn du sagst, die beste Holzkohle auf der Welt ist halt aus Walbersdorf. Das ist ja weltbekannt. Also es gibt ja Leute, die hier von aus Amerika und wo, aus aller Herren Länder kommen die hin, um in Walbersdorf Kohle zu kaufen. Und so ist das mit dem Kaffee in Kolumbien halt auch. Ich habe halt die Möglichkeiten, dadurch, dass ich BWL international studiert habe und halt eben 5 Sprachen spreche, Siegerländerblatt nicht mit eingeschlossen, wo, das wäre dann die 6. Sprache quasi dann. Das versteht ja nicht jeder, wo.
0: Ja. Und, also wir müssen mit Untertiteln arbeiten.
2: Das heißt, es ist eine Nische, wo.
1: Ist doch keine Weltsprache, oder?
2: Nee, also das kommt noch. Bis wir immer hier ein bisschen viral gehen, sagen wir mal so, wo. Es gibt kein Drehbuch oder so, wo man sagt, hier, oh, heute mache ich ein Video über Chanzenbrot, Verkehls in Käsebich oder so. Oder? Und das Lustigste ist ja, wenn ich die Videos zum Beispiel, die ich in Kolumbien gemacht habe, so, mich versteht ja keiner. Ich kann mich da in ein Flugzeug setzen und sagen, hör mal, wir fliegen jetzt hier mit dem Flugzeug vom Zeeland-Flughafen über die Obernautalsperre 3 Runden über Düsse und dann wieder zurück nach Arnshausen. Und das ist das Schöne auch. Und da freue ich mich auch schon drauf, wenn ich dann wieder in Kolumbien bin und von da aus dann ein bisschen Content mache. Es sind ja nicht nur Zuhörer, wie hier im Radio, sondern es ist ja auch mit visuellen Effekten quasi möglich, dass die auch ein bisschen sehen, wie das da in Kolumbien aussieht. Wo?
0: Ja, mehr vom Opa heute und diese Woche sowieso bei uns im Programm hier bei Radio Siegen. Klickt auch gerne rein bei Insta, da nennt er sich hier Usländer. Findet ihr zum Beispiel über unsere Insta-Seite, wir haben Videos mit ihm.
1: Oder klickt rein in den Studioblog auf radiosiegen.de, da findet ihr auch alle Beiträge und einen Link zum Nachhören.

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1: Mit Marc Weiß. Schönen guten Morgen. Es hat wieder bei KI-Tests eine schwere Sicherheitspanne gegeben, beziehungsweise den Beweis dafür, was KI kann und was extrem gefährlich werden kann. Bei dem neuen Vorfall haben sich KI-Modelle selbstständig gemacht und versucht, andere Programme zu hacken. Christian Böde aus dem News-Team. Ganz neu ist jetzt, dass die KI auch mit Menschen in Kontakt getreten ist dabei.
2: Man kann sogar sagen, die KI wollte Menschen manipulieren. Das Ganze begann als Testlauf beim britischen Ministerium für Wissenschaft, Innovation und Technologie. Die Experten dort wollten die Cyberangriffsfähigkeit von KI-Modellen der Entwickler OpenAI und Anthropic testen und gaben den KIs auch die Möglichkeit, im Internet nach Software dafür zu suchen. Mythos 5 von Anthropic begann aber massiv zu schummeln. Es versuchte unter anderem, schadhafte Codes in Programmen zu installieren und mittels falscher Identitäten trat es dafür per E-Mail mit Computerexperten in Kontakt. Auch Phishing-Mails setzte das Programm ein. Es trat sozusagen als Mensch auf. Die Betrügerei geht aber noch weiter. Als die Sache nach dem Test aufflog, stellte Mythos seinen Schadcode als Fehler hin und versuchte das Ganze nochmal.
1: Der Entwickler schiebt die Verantwortung für diese Vorfälle auf die Testmacher.
2: Genau, der KI-Entwickler sagt, das sei nur passiert, weil die KI keine Einschränkungen zur Internetnutzung hatte. Aha. Aber der Vorfall bei der Konkurrenz von OpenAI vor gut 2 Wochen hat ja gezeigt, dass sich KIs davon nicht abhalten lassen. 2 Chat-GPT-Modelle hatten ja bei den Tests sich als erstes Zugang zum Internet verschafft und dann eine Internetplattform selbstständig angegriffen. Die Experten im britischen Ministerium fragen sich nun, ob die KI verstand, dass sie außerhalb ihres Testumfelds agierte. Mythos 5 ist besonders gut darin, unentdeckt gebliebene Software-Schwachstellen aufzuspüren und ist deshalb bisher nur ausgewählten Behörden und Unternehmen zugänglich.
1: Das Thema wird uns vermutlich noch länger beschäftigen. Infos von Christian Böde aus dem News-Team. Vielen Dank. Jetzt weitere Themen in der Zusammenfassung. Im Prozess gegen 7 mutmaßliche Mitglieder und einen Unterstützer der rechtsextremen Terrorgruppe Letzte Verteidigungswelle wird heute in Hamburg das Urteil erwartet. Den Angeklagten werden unter anderem versuchter Mord, Verabredung zum Mord, Brandstiftung und gefährliche Körperverletzung vorgeworfen. Bundeswirtschaftsministerin Reiche rechnet mittelfristig mit sinkenden Strompreisen in Deutschland. Spürbare Entlastungen werden wir aber erst in den 2030er Jahren sehen, sagte Reiche der deutschen Presseagentur. FIFA-Boss Infantino hat die Spitze des Weltfußballverbandes für heute angeblich zum Krisentreffen geladen. Das melden mehrere britische und amerikanische Medien. Demnach soll in Marokko über die aktuelle Situation beraten werden. Die Situation ist, dass Infantino als FIFA-Chef schwerst angeschlagen ist. Er wollte WM-Rechte an Investoren verkaufen. Viele große Verbände, auch die UEFA, verweigerten ihm aber die Gefolgschaft. Später zogen sich einige enge Vertraute öffentlichkeitswirksam von ihm zurück. Und inzwischen wird auch über das Ende seiner Präsidentschaft spekuliert. Und das waren die Nachrichten mit Marc Weiß.
3: Dankeschön, Marc. Das ist der aktuelle Radio Siegen Verkehrsservice. Wir starten mit 3 Radarkontrollen. Siegen, Talbrücke, Achenbach, bergab. Bielenbach, Olperstraße Richtung Geiswald und auf der A45 Gießen Richtung Hagen. Zwischen Heiger-Burbach und Wilnsdorf wird auch kontrolliert. In der Gegenfahrbahn, hätte ich fast gesagt, in der Gegenrichtung, da gibt es ein bisschen Stau, kann ich nicht sagen. Aber dichter Verkehr, da solltet ihr 5 Minuten zusätzlich einplanen, um genau zu sein. Auf der A45 Hagen Richtung Gießen zwischen Heiger-Burbach und Dillenburg kommt gut an.
4: Das Wetter ist heute noch mal sehr warm. Ab dem Nachmittag vielleicht noch mal ein bisschen Schauergefahr. Wäre schön, wenn da noch mal was käme, weil die nächsten Tage sieht es nicht danach aus. Heute noch mal so bis an die 30 Grad Marke heran. Morgen dann etwas kältere Luft, die zu uns strömt. Morgen und übermorgen so 23, 24 Grad in der Spitze. Am Wochenende wird es dann allerdings auch schon wieder wärmer.
0: Das war das Wetter.
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3: Ey, was habe ich falsch gemacht? Also nach meiner OP habe ich kein Wassereis bekommen. War ich wohl im falschen Krankenhaus? Ich weiß nicht.
4: Ja, im Marienkrankenhaus hat man das Wassereis jetzt als neues Wundermittel entdeckt, wenn du nach so einer OP aufwachst. Also soll irgendwie helfen, dass du relativ schnell dann, ja, dass dir nicht schlecht ist, dass du einen Geschmack im Mund hast und nicht so eine Trockenheit.
3: Ja, siehst du.
4: Guck mal. Warst du wirklich im falschen Krankenhaus?
3: Ich wollte gerade sagen.
4: Ja, wir sprechen gleich drüber, was dieses Wassereis da wirklich bewirkt. 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Die startet heute Nachmittag. Da könnt ihr euch noch für bewerben mit eurer Firma. 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Warum habt ihr eine Ladung Eis verdient? 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
3: Heiß wie Scheiß sind wir, Ann-Christin Schmidt.
4: Schön.

0: Gleich 10 nach 7, hier ist Radio Siegen. Operationen machen keinen Spaß, ist klar, ne? Und so eine Narkose mit Schmerzmitteln und allem drum und dran, das ist auch anstrengend für unseren Körper.
1: Das Marienkrankenhaus in Siegen hat jetzt ein neues Wundermittel entdeckt.
0: Narkose mit Schmerzmitteln und allem drum und dran, das

0: ihren Patienten nach der OP geht.
1: Man hat Durst, man hat einen komischen Geschmack im Mund. Wie wenn man morgens vielleicht wach wird, wenn man mal reichlich Tzatziki am Abend gegessen hat. Und dann vielleicht auch Halsschmerzen ein bisschen.
0: Wassereis hilft natürlich super gegen den ekligen Geschmack. Und es hat noch einen anderen medizinischen Vorteil.
1: Es minimiert eben Übelkeit.
0: Sagt die Wissenschaft. Eine niederländische Studie hat belegt, dass Wassereis Übelkeit und Erbrechen nach der OP um 50% verringert.
1: Und dann haben wir gedacht, können wir ja doch einen ganz schönen Beitrag leisten. Die Patienten waren doch von Anfang an sehr begeistert.
0: Deshalb gibt es im Aufwachraum jetzt einen kleinen Gefrierschrank nur fürs Eis.
1: Wir haben hier unseren Eisschrank.
2: Oh ja.
1: Genau, nach der Bestellung haben wir ihn dann bestückt mit verschiedenen Geschmacksrichtungen.
2: Schon vorsortiert auch.
1: Zitrone, dann haben wir da hinten, glaube ich, Orange. Dann ist hier Waldmeister, Cola.
0: Die Sorte darf man sich aussuchen. Da gibt es natürlich klare Favoriten.
1: Ja, ich habe mal gefragt. Also viele möchten gerne Cola oder halt dieses Rote, also Himbeer oder Erdbeer oder was.
0: Das Rote ist Kirsch. Kann ich sehr empfehlen.
2: Das geht am besten weg.
1: Das geht am besten, ja, genau. Wir haben auch Patienten, die sind chronisch erkrankt, kommen häufiger hier, auch in den Zentral-OP, die mittlerweile schon sagen, vor der Narkose, ich habe mir heute überlegt, ich werde heute mal Cola probieren.
0: Die Patienten freuen sich total. Und Sabine Zimmermann hat sogar noch eine andere Beobachtung gemacht.
1: Dass wir subjektiv auch das Gefühl hatten, ja, wir verbrauchen weniger Schmerzmittel.
0: Für die Oberärztin und ihr Team ist die Reaktion der Patienten aber immer noch das Schönste.
1: Weil viele natürlich eben Angst haben, was kommt nach dem Eingriff, ist das eigentlich ganz schön, dass man mit so einer Kleinigkeit den Menschen zumindest dahingehend schon mal eine kleine Freude machen kann.
0: Also jetzt kann man sich auf das Aufwachen nach der OP noch mehr freuen und sich vielleicht schon mal eine Sorte überlegen.
1: Anästhesie hält jetzt auf jeden Fall auch noch was Nettes im Nachhinein bereit.
3: Finde ich ja super. In meinem Krankenhaus sind die auch gut ausgerüstet, was so Scheren und Skalpelle angeht, weil dieses Wassereis,
4: ja, mit den Zähnen aufmachen.
3: Du kriegst es ja nicht auf, richtig. Und nach so einer OP hast du vielleicht auch noch keine Kraft dazu. Ne?
4: Welche Sorte hättest du genommen?
3: Cola.
4: Ich hätte Waldmeister genommen.
3: Ja? Echt?
4: Doch. Mag ich.
3: Die Patienten im Marienkrankenhaus in Siegen bekommen jetzt Wassereis nach der OP. Schöne Geschichte, habt ihr gehört hier bei uns, Radio Siegen.
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0: Crush, 18 nach 7 an diesem Mittwochmorgen. Eure Chance auf ein Selfie mit Ann-Christin Schmidt, heute Abend vielleicht am Schlossplatz.
1: Ach Gott, meine Chance auf ein Selfie mit euch. Ja, ja. Was ist mit dir, Tommy?
0: Oder so. Ich kann heute leider nicht bei Mittwochsinn auf dem Schlossplatz. Wir haben Altherrentraining.
1: Mach doch Training am Schlossplatz, am Rondell.
0: Oh gut, da hätten wir einige Modellathleten dabei, könnte man so sagen. Ja. Übrigens, Altherrentraining schlimmer als Jugendtraining. Ja. Das sagen auch manche eine halbe Stunde vor dem Training ab. Nee, mir ist doch zu warm, ich fahre nächste Woche in Urlaub.
1: Ja.
0: Ist kein Scherz, ja? Ist kein Scherz.
1: So, ehrlich jetzt?
0: So erlebt worden. Oh, ja, und schön. Ich sah erst so aus, als hätten wir kein Training, weil doch Urlaubszeit ist, aber es findet wohl statt. Aber am Schlossplatz heute ist auf jeden Fall wieder schwer Action. Vorletztes Mal mittwochs in für diese Saison. Es spielt die Rock-Coverband Neusig.
2: Es macht halt Bock, einmal die Woche auch im Sommer auf den unteren Schlossplatz zu kommen.
1: Sagt Veranstalter Jan Klappert. Mittwochs in, heute ab 18 Uhr am unteren Schloss in Siegen. Eintritt ist frei, ihr braucht aber so einen Becher.
0: Der ist jetzt ein bisschen günstiger, kostet 5 Euro jetzt noch. Und ich muss ja sagen, die hatten ja ein Schwein dieses Jahr mit dem Wetter. Gab's das schon mal?
1: Also, das weiß ich nicht, nein.
0: Also das wirklich, ich glaube, gab es überhaupt Regen bei irgendeiner Veranstaltung? Ich glaube nicht in den letzten Wochen. Ist ja irre. Ja, also,
1: ja, selten gewesen, ja, ja.
0: Ja, aber umso schöner, dann sorgt das ja auch für das besondere Flair am Schlossplatz. Falls ihr heute Abend hingeht, wir wünschen viel Spaß. Und wie gesagt, schickt mir die Selfies mit Ann-Christin.
1: Oh

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1: Rednecks mit dem Cotton Eye Joe um 7:30.
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1: Und alle seriösen Infos gibt's jetzt wieder von und mit Bernd Müller.
3: Guten Morgen. Die Serie von Enthüllungen über alarmierende Hackerfähigkeiten führender KI-Modelle reißt nicht ab. Jetzt ertappten britische Sicherheitsforscher künstliche Intelligenz in einem Testlauf beim Versuch, in Eigeninitiative eine Schwachstelle in öffentlich zugängliche Software einzuschleusen. Um damit durchzukommen, versuchte das KI-Modell der Entwicklerfirma Anthropic, den Experten zufolge sogar, per E-Mail einen zuständigen Menschen zu manipulieren. Bundeswirtschaftsministerin Reiche rechnet mittelfristig mit sinkenden Strompreisen in Deutschland. Spürbare Entlastungen werde man allerdings erst in den 2030er Jahren sehen, so Reiche gegenüber der dpa.
2: Und jetzt die Nachrichten von hier.
3: Kreuztal bekommt eine neue Wache, und zwar eine ganz besondere. Erstmals werden der Rettungsdienst und die Feuerwehr unter einem Dach untergebracht. Gestern war Spatenstich für das mehr als 1000 Quadratmeter große Gebäude. Es entsteht auf dem Kleinspielfeld oberhalb der Spätstählerwiese. Die Stadt verspricht aber, dafür Ersatz zu schaffen, sagt Bürgermeister Michael Kolotzig.
4: Dieses Sportfeld hier und insbesondere die Weitsprung- und Kugelstoßanlagen fallen weg. Wir haben in der Vergangenheit schon mal grobe Pläne skizziert, dass wir hier im von hier aus gesehen dann sagen wir etwas nordöstlichen Bereich, der dann frei bleibt, Ersatz schaffen können, sprich nicht in Größe des gesamten Feldes, auf dem wir hier stehen. Aber ich denke, wenn wir dann neue moderne Sportanlagen hier haben, dann werden am Ende da auch alle zufrieden sein.
3: Das neue Gebäude soll die alte Feuerwehrwache in der Waldstraße und die bisherige Rettungswache in Kredenbach ersetzen. Die hat bisher auch Hilchenbach mitversorgt. Hier will der Kreis aber ebenfalls eine neue Wache bauen. Hier stehen die Planungen aber noch ganz am Anfang. Die neue Wache in Kreuztal soll Ende nächsten Jahres fertig sein. An touristisch wichtigen Orten in Siegen sollen weitere Webcams installiert werden. Das schlägt die CDU-Fraktion im Stadtrat vor. Nach ihrer Ansicht hat Siegen viel zu bieten, zeige das aber bislang zu wenig im Internet. Schon heute gibt es Kameras am Kornmarkt mit Blick auf Rathaus, Nikolaikirche und Krönchen sowie am Siegufer in der Unterstadt. Weitere Standorte könnten nach Vorstellungen der CDU der Schlosspark, das untere Schloss, der Scheinerplatz mit dem Apollo-Theater und der Herrengarten sein. Die CDU sieht in den Kameras ein günstiges Mittel, um für die Stadt zu werben. Außerdem könnten sie nach Ansicht der Fraktion das Sicherheitsgefühl stärken und mögliche Täter abschrecken. Mit dem Antrag beschäftigen sich die Siegener Politiker nach der Sommerpause ab September. Übelkeit, Mundtrockenheit, Durst oder ein unangenehmer Geschmack im Mund. Viele Patientinnen und Patienten kennen diese Beschwerden nach einer Narkose. Im St. Marien-Krankenhaus in Siegen gibt es neuerdings nach dem Aufwachen ein Wassereis. Nach Angaben der Klinik zeigen Studien, wer nach einer Operation ein Wassereis bekommt, hat seltener Übelkeit und braucht weniger Medikamente dagegen. Außerdem fühlen sich viele Patienten wohler. Dr. Sabine Zimmermann.
5: Mittlerweile rückt Wasser und Kaffee extremst in den Hintergrund. Hier wird im Moment fleißig Wassereis gelutscht. Und wir werden das auf jeden Fall weiter fortsetzen. Ob jetzt Sommer oder Winter, das gibt es jetzt rund ums Jahr.
3: Das Krankenhaus macht mit der Methode gute Erfahrungen. Das Anästhesie-Team berichtet von zufriedenen Patienten und weniger Beschwerden nach der Narkose. Die Idee stammt von zwei Mitarbeitenden der Klinik, die das Konzept gemeinsam entwickelt haben. Das waren die Radio Siegen Nachrichten von hier mit Bernd Müller.
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7: Ich habe 4 Radarkontrollen für euch. Siegen-Lindenberg, Frankfurter Straße stadteinwärts, Siegen-Talbrücke, Achenbach bergab, beziehungsweise eben haben wir auch gehört in beide Richtungen. Danke fürs Durchgeben. Bielenbach-Olperstraße Richtung Geiswald, A45 Gießen Richtung Hagen zwischen Heiger-Burbach und Wilnsdorf. Gute Fahrt!
1: Der Sommer ist nach wie vor da und dreht heute auch nochmal ein bisschen auf. Nicht ganz so wie die vergangenen beiden Tage, bis 29 oder 30 Grad werden es in der Spitze. Im frühen Abend kann es auch mal wieder für einen Schauer reichen zwischendurch, aber wirklich viel wird es wohl nicht werden. Morgen dann komplett trocken, aber etwas kühler, so ein bisschen kalte Luft fließt ein. Wir kriegen nur noch bis 24 Grad so in der Spitze. Das hält sich auch am Freitag, aber am Wochenende wird es dann schon wieder deutlich wärmer. Am Sonntag schon wieder über 30 Grad und Regen erstmal kein Thema.
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7: So, wir schauen gleich unter anderem nach Kreuztal. Ihr habt es ja bei dem Kollegen schon gehört. Kreuztal bekommt eine neue Rettungs- und Feuerwehrwache.
1: Außerdem kümmern wir uns weiter um unser kleines Schwerpunktthema in dieser Woche, das Radfahren. Und es passiert ja dann doch immer mal wieder, Kette abgesprungen, Plattenreifen oder sonst irgendwie was kaputt. Was mache ich denn? Wie repariere ich vielleicht das Rad? Oh. Mit mir selbst, ja, wenn ich auch keine Ahnung habe.
7: Mit mir selbst, das ist auch schön.
1: Ja, ohne einen Fachmann oder eine Fachfrau zur Seite zu ziehen.
7: Auch da hören wir rein, das gibt's bei uns an Christine Schmidt.
1: Und Tom Schirmer, schön, dass ihr dabei seid.

0: Eminem, Houdini, gleich 20 vor 8. Ne? Autopanne passiert immer in der Baustelle, wissen wir. Und eine Fahrradpanne passiert immer dann, wenn du es auch gerade nicht gebrauchen kannst. Vor der Arbeit, mitten auf einer Tour, irgendwo im Nirgendwo oder schön im Regen. Diese Woche beschäftigen wir uns ja sehr ausführlich mit dem Thema Radfahren. Und jetzt geht es darum, was mache ich denn, wenn das Ding dann Schrott ist oder eine Panne hat?
1: Ja, selbst reparieren ist natürlich eine Option, das können aber viele von uns gar nicht. Deswegen gibt es inzwischen Kurse für, kleinere Reparaturen. Gibt es in diversen Städten dann von VHS angeboten zum Beispiel. Der ADFC macht das auch. Aber auch außerhalb davon, da lernt ihr euer Rad selbst auf Vordermann zu bringen. Im Internet zum Beispiel. Ja, ja,
0: ganz viele
1: Tutorials bei Insta oder bei YouTube. Ne? Und es gibt an vielen Orten in NRW Selbsthilfewerkstätten für kleines Geld. Kollegin Laura Potting.
2: Ja, genau, da kannst du hin. Da gibt es ganz viel Werkzeug und da gibt es auch Leute, die Ahnung haben von Fahrradreparatur und die helfen dir auch, wenn du irgendwie Fragen hast. Aber reparieren musst du dein Rad am Ende da selbst. Auf www.reparatur-initiativen.de gibt es ganz viele Anbieter für euch zusammengefasst.
0: Ja, gibt es ja unter anderem auch vom Alter Aktivkreis hier in Siegen-Wittgenstein. Jeden dritten Samstag ist das immer in der Sandstraße mittlerweile. Und es gibt ja mittlerweile auch so kostenlose Radservice-Stationen in Innenstädten oder auch an Radwegen.
2: Ganz genau, die gibt es von unterschiedlichsten Anbietern, unter anderem auch vom ADAC. Das ist so eine Art Säule und da hast du dann eine Luftpumpe dran, einen Reifenheber, ganz viel Werkzeug und da kannst du eben kleinere Reparaturen an deinem Rad, aber zum Beispiel teilweise auch an einem Kinderwagen oder an Rollstühlen durchführen. So, und was es auch noch gibt in NRW sind sogenannte Radstationen. Da kannst du dein Rad sicher und witterungsgeschützt parken, das aber teils gegen eine kleine Gebühr. Teilweise bieten diese Radstationen dann auch einen Reparaturservice an und verleihen Räder. Auf der Seite vom ADFC zum Beispiel gibt es eine Übersicht, wo ihr das überall findet und was das kostet.
1: Ja, ich erinnere mich an einen Triathlon, den ich mal gemacht habe.
0: Wann war das denn? Vor etlichen Monaten? Wann soll das denn gewesen sein? Das Ann-Christine Schmidt bei einem Triathlon.
1: Oh Gott, das war in der 10. Klasse und wir mussten unter anderem um die Obernau fahren.
0: Also warte, 10. Klasse an, Christine.
1: Ja, wenige Jahre liegt es nur zurück. Und mir ist
0: 27
1: die Kette
0: Jahre,
1: immer
0: um genau zu sein.
1: Das war so nervig. Mir ist über die Kette abgesprungen. Das war ganz schrecklich. Ne? So, was ist, wenn ich jetzt sowas oder auch eine größere Panne habe oder wirklich einen Unfall und nicht weiterkomme, Laura?
2: Also der ADFC, ne, der Allgemeine Deutsche Fahrradclub, der bietet für Mitglieder eine Pannenhilfe an. Entweder es kommt dann einer vorbei und guckt, ob man euer Rad vor Ort reparieren kann, oder die schleppen das Fahrrad ab und bringen es in die nächste Werkstatt oder zu euch nach Hause. Und das Gleiche gibt es übrigens auch für Mitglieder vom ADAC. Also die bieten das auch an.
0: Ja, guck mal, da bin ich Mitglied, ja? Also, das
1: Hallo,
0: sollte
1: ich stehe hier an der Oberdau. Könnt ihr mal bitte vorbeikommen?
0: Das Radfahren. Diese Woche Thema hier bei Radio Siegen.

0: für andere den Kopf hinhalten und denen zu helfen, obwohl sie dann selbst manchmal attackiert werden. Da fehlen mir echt oft die Worte, wenn ich das höre, wenn Rettungskräfte attackiert werden. Ja. Ne? Und ich finde, wenn die jetzt wenigstens auch noch vernünftige Arbeitsbedingungen haben, finde ich das mehr als gerechtfertigt.
1: Was denn?
0: Ja, wenn die jetzt auch wenigstens noch eine schöne Rettungswache haben, Feuerwehrgerätehaus.
1: Ach so, ich dachte, wenn die attackiert werden.
0: Na, das finde ich, das ist das Letzte. Natürlich. Christine,
1: oh Gott, bitte. Ja. Also Satzbau, Tommy, ne, von
0: daher. Okay, vielleicht fange ich nochmal neu an.
1: Okay, die Rettungswache, um die es geht, unter anderem, ja, die ist in Kreuztal. Ja, da war gestern Spatenstich. Die haben natürlich auch viel zu tun. Und deswegen baut der Kreis aktuell fleißig neue Rettungswachen. Landrat Andreas Müller.
2: Die Anzahl der Notfälle steigt stetig, trotz einer immer herausfordernden Verkehrssituation, gerade hier oben im Ferndorftal in der Kombination zwischen Kreuztal und Hilchenbach, sodass wir uns dafür entschieden haben, in der Planung künftig zwei Wachen vorzuhalten. Einen hier in Kreuztal-Mitte, deswegen rücken wir ein bisschen weiter noch ins Ferndorftal ran und auf der anderen Seite in Hilchenbach, sodass wir dann in Zukunft eine optimale Abdeckung mit noch weiteren Fahrzeugen gewährleisten können.
0: Bisher wurde Hilchenbach hier von der Wache in Kredenbach mitversorgt. Die Wache wird dann aufgegeben. Wann aber in Hilchenbach gebaut wird, da steht noch kein Termin.
1: Ja, das Besondere hier an der neuen Wache in Kreuztal ist ja, das Gebäude wird so groß, dass auch die Feuerwehr hier Platz hat. Und das auch noch an einem super wichtigen Standort, Bürgermeister Michael Kolotzik.
3: Aus Feuerwehrsicht, aber letztlich auch Rettungsdienst, rücken wir hier sehr nah ran an die Fritz-Erler-Siedlung. Die Breslauer Straße, an der wir uns hier befinden, ist die Hauptzufahrt zur Fritz-Erler-Siedlung, die aus der Sicht der Feuerwehr ein durchaus Einsatzschwerpunkt ist. Und unser bisheriger Standort an der Waldstraße, der zum einen räumlich beengt und zum anderen sicherlich in die Jahre gekommen ist, wird dann hier durch einen modernen Alarmstandort ersetzt werden können.
0: Direkt an der Fritz-Erler-Siedlung, heißt oberhalb der Stählerwiese, da wo aktuell noch das Kleinspielfeld ist, mit Sandgrube und Kugelstoßbahn. Die Stadt verspricht aber, dafür Ersatz zu finden.
1: Auch an Nachhaltigkeit ist bei der Wache übrigens gedacht. Es wird unter anderem so eine Wärmepumpe und eine Photovoltaikanlage geben. Ende nächsten Jahres soll dann alles fertig sein. Gesamtkosten fast 6 Millionen Euro.
0: Kreuztal bekommt eine, ja, sag ich mal, neue Rettungs- und Feuerwehrwache in einem. Habt ihr gehört hier bei uns bei Radio Siegen. Jetzt Marc Cohn und Walking in Memphis.

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1: Mit Marc Weiß. Schönen guten Morgen. Kriminelle Machenschaften in nordrhein-westfälischen Gefängnissen. Damit beschäftigt sich einmal mehr der Rechtsausschuss des Landtages heute. In einer Sondersitzung muss Justizminister Limbach den Mitgliedern Rede und Antwort stehen. Es ist schon das dritte Mal, dass Limbach sich zu Themen wie Korruption im Strafvollzug im Ausschuss erklären muss. Mehr zum Thema hat Christian Böder.
2: Limbach soll heute zur Lage in der JVA Willig I berichten. Das Gefängnis liegt im niederrheinischen Willig im Kreis Viersen. Die Staatsanwaltschaft Krefeld ermittelt dort nach eigenen Angaben gegen zwei Vollzugsbeamte. Mitte Juli hat es dort auch eine Razzia gegeben. Es ging neben mutmaßlicher Bestechlichkeit auch um Drogenhandel. Allerdings hatte Limbach wochenlang nicht über den Zugriff informiert. Das kreidet die Opposition ihm an. Die macht schon länger Druck auf ihn, wegen Justizskandalen, Pannen und mangelnder Kommunikation. Dazu gehören auch die Umstände um die vermeintlich geplante Meuterei in der JVA Siegburg vor etwa zwei Wochen. SPD-Landtagsfraktionschef Ott hat bereits gefordert, Limbach abzulösen. Der versucht, mit einem zweiköpfigen Expertenteam der Sache Herr zu werden. Das Duo ist derzeit in den JVA unterwegs, bei denen es ein erhöhtes Korruptionsrisiko gibt. Vorher hatte es Verdachtsfälle gegeben. Die Mehrheit der Bediensteten im Justizvollzug arbeitet aber tadellos. Um ihren Ruf zu schützen und kriminellen Netzwerken den Boden zu entziehen, würden nun besondere Risikofaktoren durchleuchtet, sagte Limbach dazu.
1: Christian Böder mit Infos. Vielen Dank. Und jetzt die weiteren Themen in der Zusammenfassung. FIFA-Chef Infantino hat die Spitze des Fußball-Weltverbandes für heute angeblich zum Krisentreffen geladen. Das berichten mehrere britische und amerikanische Medien. Infantino gilt als schwer angeschlagen. Er wollte die WM-Rechte an Investoren verkaufen. Viele große Verbände, auch die UEFA, verweigerten ihm aber die Gefolgschaft. Bei russischen Angriffen auf die Region Kiew sind nach Behördenangaben mindestens 15 Menschen getötet und Dutzende weitere verletzt worden. Nach Angaben der Militärverwaltung wurden Wohnhäuser und Lagerhallen beschädigt. Die Serie von bedrohlichen KI-Vorfällen reißt nicht ab. Es gibt schon wieder einen neuen Fall. Betroffen ist der OpenAI-Konkurrent Anthropic. Dessen KI sprengte bei einem Test alle Rahmen und hat versucht, eine künstliche Schwachstelle in öffentlich zugängliche Software einzuschleusen. Ein System also bewusst unsicher zu machen. Dafür gab sich die KI unter anderem auch als Mensch aus und schrieb Phishing-Mails an reale Menschen, um so unter anderem an Passwörter zu kommen. Als dieser bösartige Programmiercode aufgefallen sei, habe das KI-Modell die Vorgänge als Fehler dargestellt, um danach sofort exakt den gleichen Versuch nochmal zu starten, melden beteiligte Experten. Und das waren die Nachrichten mit Marc Weiß.
3: Dankeschön, Marc. Das ist der aktuelle Radio Siegen Verkehrsservice. Vier Radarkontrollen für euch. Siegen, Lindenberg, Frankfurter Straße stadteinwärts, Bielenbach, Olper Straße Richtung Geiswald, A45 Gießen Richtung Hagen, zwischen Heiger-Burbach und Willensdorf und zum Schluss Siegen, Talbrücke, Achenbach in beide Richtungen. Gute Fahrt.
4: Heute erstmal noch sonnig und auch wieder gut warm. Bis an die 30 Grad geht's rauf und ab dem Nachmittag, frühen Abend kann es vereinzelt auch wieder örtlich zu Schauern oder Gewittern kommen. Das zieht sich so bis in die frühe Nacht hinein, wenn denn dann was runterkommt. Morgen sieht es die ganze Zeit trocken aus. Insgesamt etwas kühler, nur maximal 24, 25 Grad drinne. Ähnlich auch am Freitag. Am Samstag und Sonntag wird es allerdings schon wieder deutlich wärmer. Sonntag schon wieder um die 30 Grad und vielleicht auch drüber hinaus.
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3: So, gleich schauen wir mal Richtung USA. Matilda Swarton aus Wilgersdorf geht für ein Auslandsjahr in die USA.
4: Mit 15.
3: Mit 15, das finde ich auch schon krass. Tom, wie alt warst du? Du warst doch in Holland, ne?
4: Ja, da habe ich ein Jahr mehr oder minder studiert. Ich war trotzdem jedes Wochenende zu Hause.
3: Ja, Wäsche waschen.
4: Nee, ja, das ist nett, aber bist halt ein Siegerländer jung war, dann willst du ja auch mit dem Fußball zurückkommen und so. Nee, also mit 15 ein Jahr in den USA finde ich schon krass. Ich habe da größten Respekt vor Matilda und wir haben mit ihr sprechen können gestern noch.
3: Absolut, hört ihr gleich bei uns an Christine Schmidt.
4: Und Tom Schirmer, schönen guten Morgen jetzt mit Ace of Base und Life is a Flower.

0: Hoffen wir, dass die World auch mit ihr smilet. Heute hebt sie ab in ein großes Abenteuer für die 15-jährige Mathilda Swarton. Aus Wildersdorf geht es für ein Auslandsjahr in die USA.
1: In diesen Minuten dürfte sie sich aufmachen in Richtung Frankfurter Flughafen. Sie hat sich über mehrere Auswahlrunden dafür qualifiziert. Am Ende hat sie der heimische CDU-Bundestagsabgeordnete Benedikt Büdenbender aus den letzten drei Bewerbern für ein Stipendium ausgewählt.
0: Ja, das Ganze läuft über das parlamentarische Patenschaftsprogramm des Bundestags. Das hängt zusammen dann mit dem US-Kongress. Das ist auf jeden Fall eine coole Geschichte. Dann, wie gesagt, mit 15. Ne? Mhm. Ja, und heute Mittag geht es für Mathilda, du hast es schon gesagt, dann von Frankfurt nach New York. Und dann
1: nach Cedarburg in Wisconsin.
0: Wisconsin.
1: So, guck dir mal da an, ne? Ist cool. Vor dem Abflug hatten wir sie auf jeden Fall gestern noch spontan am Radio Siegen Telefon und haben unter anderem gefragt, welche Aufgaben sie denn während dieses Stipendiums so hat.
2: Also ich muss ehrenamtliche Stunden machen, 25 mindestens, aber sonst natürlich Deutschland repräsentieren.
1: Wie repräsentiert man Deutschland denn gerade in den USA? Was hast du dir da vorgenommen?
2: Natürlich meine Kultur einfach meiner Gastfamilie zeigen, vielleicht deutsche Rezepte, deutsche Politik, deutsche Tradition und einfach so ein bisschen unsere Kultur vermitteln.
0: Was wirst du denn vermissen? Ein Jahr weg aus dem Siegerland, das ist ja schon lang.
2: Also natürlich meine Freunde und meine Familie auf jeden Fall, mein Dorf und all das Gewohnte hier. Aber ich bin ganz gespannt auf alles Neue, was kommen wird, auf die Schule da.
1: Der Ort fängt ja mit demselben Buchstaben an. Von Wilgersdorf geht's nach Wisconsin. Was hast du dir vorgenommen für das Jahr? Was willst du alles machen?
2: Also ich möchte gerne die amerikanischen Sportarten ausprobieren. Und dann würde ich gerne mit einem amerikanischen Schulbus auf jeden Fall mal fahren. Meinen Staat besser kennenlernen, meine Gastfamilie besser kennenlernen und einfach mal erleben, wie das amerikanische typische Alltagsleben ist.
0: Wie gut ist dein Englisch?
2: Ich würde sagen, es ist ganz okay.
0: Da kommt man rein, glaube ich, ne? Das wird ganz gut. Liebe Mathilda, wir wünschen dir ganz, ganz viel Erfolg, ganz viel Spaß, ganz viel tolle, spannende Eindrücke und dass sich das

0: um da mal bei zu bleiben. Es war ja ein Fehlstart für die Sportfreunde. Siegen am vergangenen Samstag in der Regionalliga mit 2:3 die Niederlage gegen Rhinan oder in Rhinan. Ne? Heute Abend gibt es die Chance auf Wiedergutmachung, Tommy.
1: Es ist erste Runde im Westfalenpokal. Da hoffen wir nicht, dass wir au revoir sagen, so wie Marc Forster gerade. Der TuS Erndtebrück hat schon au revoir gesagt. Die sind nämlich am Wochenende schon ausgeschieden, haben sich etwas blamiert, bei einem Landesligisten 5:2 unter die Räder gekommen. Damit die Wittgensteiner schon raus. Die Siegerländer wollen es heute besser machen. Die müssen in Sundern ran, im Sauerland. Die spielen ebenfalls Landesliga. Normal also ein Pflichtsieg für die Mannschaft von Trainer Boris Schommers.
0: Anstoß der Partie ist um 19 Uhr. Wir von Radio Siegen sind heute ausnahmsweise nicht live dabei. Aber das Ergebnis gibt es natürlich allerspätestens morgen früh bei uns.

0: Mein gut gemeinter Tipp für diese Woche: nirgendwo schneller fahren, als es auf dem Straßenschild steht. Könnte nämlich teuer werden.
1: Mir tut schon das Schienbein ein bisschen weh, weil ich immer so versuche, den Fuß wieder weg vom Gas nach zu mir.
0: Also Schienbein?
1: Ich dehne quasi, ja, genau. So, es ist nochmal eine Radarkontrolle dazugekommen. Niederlars für B62 Richtung Wallau. Dann Siegen-Lindenberg, Frankfurter Straße, stadteinwärts, Bielenbach, Olperstraße Richtung Geiswald, A45, Gießen Richtung Hagen, zwischen Heiger-Burbach und Wilnsdorf und Siegen-Talbrücke Achenbach in beide Richtungen. Gute Fahrt!
0: Und Ann-Christine, dieser Song ist jetzt für dich, für deine 40 Minuten Verspätung gestern Abend, ne? Wolltest du dich
1: Schnitzel
0: ja noch entschuldigen.
1: Das Schnitzel gab's ja noch.

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0: Laura Branigan, Self-Control. Mittwochmorgen, 8:30.
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0: Und alles, was wichtig ist in der Welt und in Siegen-Wittgenstein, hat Bernd Müller.
2: Guten Morgen. Im Irankrieg stehen die USA, Iran und der Oman, einem Medienbericht zufolge, kurz vor einer Übergangslösung zur Öffnung der Straße von Hormus. Demnach streben die USA bereits für den heutigen Mittwoch eine Einigung an. Nach mehreren Verdachtsfällen durchleuchtet jetzt ein unabhängiges Expertenteam Korruptionsgefahren im nordrhein-westfälischen Strafvollzug. Ziel seien konkrete Empfehlungen für eine nachhaltige Prävention, kündigte NRW-Justizminister Limbach an. Erste Zwischenergebnisse sollen bereits in den kommenden Monaten vorgelegt werden.
1: Und jetzt die Nachrichten von hier.
2: Sie wird sich in direkter Nachbarschaft zur Fritz-Erler-Siedlung befinden, die neue Rettungs- und Feuerwache in Kreuztal. Gestern war Spatenstich. Ende nächsten Jahres soll sie fertig sein. Die neue Wache ersetzt die alte Feuerwehrwache an der Waldstraße und die bisherige Rettungswache in Gredenbach. Bei dem neuen Kombibau legen Kreis und Stadt großen Wert auf Nachhaltigkeit, sagt Landrat Andreas Müller.
3: Natürlich bauen wir wie alle unsere Rettungswachen aktuell nach dem neuesten Stand der Technik. Das heißt also, sowohl Dachbegrünung über Holzständerbauweise, PV-Anlage, Wärmerückgewinnung, Fußbodenheizung, Wärmepumpe zur Erzeugung der Wärmeenergie. Also es ist im Grunde an alles, was heute Stand der Technik ist, gedacht.
2: Gebaut wird die neue Wache auf dem Kleinspielfeld oberhalb der Stählerwiese. Aktuell gibt es dort unter anderem noch eine Sprunggrube und ein Feld zum Kugelstoßen. Die Stadt Kreuztal verspricht, dafür Ersatzflächen zu schaffen. An touristisch wichtigen Orten in Siegen sollen weitere Webcams installiert werden. Das schlägt die CDU-Fraktion im Stadtrat vor. Nach ihrer Ansicht hat Siegen viel zu bieten, zeige das aber bislang zu wenig im Internet. Schon heute gibt es Kameras am Kornmarkt mit Blick auf Rathaus, Nikolaikirche und Krönchen sowie am Siegufer in der Unterstadt. Weitere Standorte könnten nach Vorstellungen der CDU der Schlosspark, das untere Schloss, der Scheinerplatz mit dem Apollo-Theater und der Herren Garten sein. Die CDU sieht in den Kameras ein günstiges Mittel, um für die Stadt zu werben. Außerdem könnten sie nach Ansicht der Fraktion das Sicherheitsgefühl stärken und mögliche Täter abschrecken. Mit dem Antrag beschäftigen sich die Siegener Politiker nach der Sommerpause ab September. Ein kleines Wassereis kann Patienten nach einer Narkose helfen. Im St. Marien-Krankenhaus in Siegen bekommen viele Patientinnen und Patienten nach dem Aufwachen ein Wassereis. Das soll Beschwerden wie Übelkeit, Durst oder Mundtrockenheit lindern. Nach Angaben der Klinik zeigen Studien, wer nach einer Operation ein Wassereis bekommt, hat seltener Übelkeit und braucht weniger Medikamente dagegen. Außerdem fühlen sich viele Patienten wohler. Das Krankenhaus macht mit der Methode gute Erfahrungen. Das Anästhesie-Team berichtet von zufriedenen Patienten und weniger Beschwerden nach der Narkose. Laut Dr. Sabine Zimmermann wird Wassereis deshalb nicht nur im Sommer gegeben.
4: Mittlerweile rückt Wasser und Kaffee extremst in den Hintergrund. Hier wird im Moment fleißig Wassereis gelutscht. Und wir werden das auf jeden Fall weiter fortsetzen. Ob jetzt Sommer oder Winter, das gibt's jetzt rund ums Jahr.
2: Das waren die Radio Siegen Nachrichten von hier mit Bernd Müller.
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6: Und da sind wir nach wie vor mit einigen Radarkontrollen unterwegs. Niederlars für B62 Richtung Wallau wird kontrolliert. Siegen am Lindenberg, Frankfurter Straße stadteinwärts. Bielenbach, Olperstraße Richtung Geiswald. A45 Gießen Richtung Hagen zwischen Heiger-Burbach und Willensdorf. Und in Siegen auf der Talbrücke Achenbach in beide Richtungen. Außerdem eine Meldung von der A4 Olpe Richtung Köln zwischen Gummersbach und Bielstein. 1 bis 2 Kilometer Stau, ein paar Minütchen obendrauf, sagt der ADAC. Nicht mehr als 5. Gute Fahrt.
0: Die wünsche ich auch. Das Wetter ist sommerlich warm. Heute nochmal bis an die 30 Grad Marke. Es ist viel Sonnenschein da. Ab dem Nachmittag vielleicht auch mal wieder etwas dichtere Wolken. Und es kann dann vielleicht örtlich mal für einen Schauer oder für ein kleines Gewitter reichen. Die große Menge wird es aber wieder nicht werden. In der Nacht kühlte sich dann etwas runter. Morgen insgesamt etwas kühler, nur noch bis 24 Grad so in der Spitze. Auch am Freitag aushaltbar. Am Wochenende wird es dann aber schon wieder deutlich wärmer.
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0: Gleich bei uns Neues vom Insta-Opa. Fred Bertolone aus Netfen war bei uns.
7: Es gibt Leute, die sagen, in Murspich sagt man das aber so. Und so. Ja, ich sehe halt von Netfen, aber ich kann da auch nicht. Ich kann nicht da nichts dafür, dass ich da ausgebrütet wurde. Wo? Wenn ich es wollte, wäre ich auch in der Oberstadt wie der Rubens oben geboren.
6: Er macht ja schöne Insta-Videos, ne? Und eigentlich handelt er mit Kaffee und ist deshalb auch oft und lange in Kolumbien. Netfen hat er aber auch von da aus immer auf dem Schirm. Heimat sei ihm nämlich ganz wichtig, sagt er. Das hört er gleich bei uns an Christine Schmidt.
0: Und Tom Schirmer, euch einen guten Start in diesem Mittwochmorgen. Hello, sagen wir.

0: Also ich kann euch sagen, das war eine halbe Stunde Ausnahmezustand hier. Als Fred Bertolone alias der Opa aus Netfen uns hier besucht hat, bei Angriff und mir war vorbei.
1: Ich hab's geliebt. Ach herrlich, ich vermisse ihn schon ein bisschen auch, ne?
0: Ja, ist gerade im Ausland.
1: Richtig, in Kolumbien, ja, ist er länger dann auch teilweise unterwegs. Er handelt ja mit Kaffee eigentlich. Und mit uns hat er gesprochen über Hitze und was man so machen kann hier bei uns in Siegen-Wittgenstein. Das sieht man ab und zu natürlich auch bei Insta, ja, wenn er da seine Videos hochlädt. Aber auch bei uns hat er sich dazu geäußert.
2: Also für mich Anlaufstelle Nummer 1 ist das Freibad in Netfer. Ich bin Netfer jung, ne? Ich komme von da und das ist wie Heimspiel. Wohl, das ist immer schön, da kann man morgens schön hin und schön die Bahn ziehen. Und da ist aber auch für die ganze Familie, wohl, mit Rutschen und mit Wiese und Volleyball kann man da auch spielen. Wohl. Und da ist alles, das ist eine schöne Anlaufstelle. Und Nummer 2 wäre für mich das Freibad, das Naturfreibad in Müsen, ist das glaube ich wohl, im Wald. Da weiß ich nicht, ob das jetzt gerade betretbar ist, weil es ja hat ja nicht gerannt, wo? Also seit Wochen ist ja trü hier, war nicht trü, ich weiß nicht, kommt ja nichts von Orbe, wo? Ich war zwar jetzt am Sonntag auch nochmal in der Kirche, hatten mit dem lieben Gott nochmal gesprochen, wohl höchstpersönlich natürlich, bin ich da hingegangen in der Messe, hab gesagt, lieber Gott, erhöre uns.
1: Es tut mir leid, ich habe die ganze Zeit versucht, dir nicht da rein zu quatschen.
2: Mir braucht ein bisschen Wasser. In der Obernau wird es langsam eng. Wird langsam knapp. Also da müssen wir gucken, dass so langsam mal was kommt. Und ansonsten, an Christine, gibt es ja noch eigentlich das Freibad in Deutsch, wie man bei euch sagt, Dütze, oder?
1: Ja, ja, ja.
2: Aber ich meine, die haben es ja nicht hingekriegt, den Keim da rauszukriegen, leider. So viele Waffeln können wir gar nicht backen, wo, wie die brauchen. Da ist ja der Ingenieur, hat es zeitlich nicht mehr geschafft. Ich meine, die Freibadsaison stand ja auch nur jetzt vor der Tür. Und der Sommer kam auch
1: überraschend
2: und kräftig.
1: Wa? Ja, und überraschend.
2: Überraschend, ja. Wie jedes Jahr. Kam das überraschend. Auf einmal im Juli stand hier, haben die Funzel angemacht oben, wo, und dann geht es wieder warm. Unter- und Oberhitze. Wo. Ja.
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0: Es kommt gerade eine ungewöhnliche Wetterwarnung für diesen Freitag rein. Hier ist Radio Siegen. Konkret für die Siegener Oberstadt zum Beispiel. Ja? Ab 21 Uhr erwarten wir da auf halbem Weg Richtung Nikolaikirche, sage ich mal, eine sehr dunkle Wolke über dem Bruchwerktheater.
1: Unser Tipp, am besten verschanzen, direkt vor Ort.
0: Ja, genau.
1: Wenn ihr möchtet, gerne auch mit dunklen Klamotten und festem Schuhwerk.
0: Absolut. Wir von Radio Siegen sind auch am Start. Beziehungsweise Kollege Steffen Ziegler. Arbeitstitel dieser Geheimoperation lautet Gothic Pop Party. Auf der Playlist von DJ Steffen Ziegler stehen dann Bands wie The Cure, The Mission, Sisters of Mercy, Depeche Mode, natürlich absoluter Klassiker, Killing Joke ist dabei, Joy Division, New Model Army und Dead Can Dance.
1: Ja, das ist jetzt nicht unbedingt die Musik, die ich sonst höre, bin ich ganz ehrlich, ja, aber es gibt auf jeden Fall Fans für diese Szene und wenn ihr da Bock drauf habt, diesen Freitag ab 21 Uhr im Bruchwerktheater in Siegen wird das Ganze zelebriert. 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Aber es gibt natürlich auch so Musik wie Within Temptation, Evanescence.
0: Mega.
1: Tatio Mortis wird sowas auch gespielt. Das finde ich auch ganz cool.
0: Bestimmt. Within Temptation, mega. Diese Opern-Rock-Pop finde ich mega cool.
1: Ja? Also, ja. Macht super, mal was Neues. Kult-Hit-Party in der Gothic-Version. Kollege Steffen Ziegler gibt sein DJ-Debüt.
0: Ja, ich hoffe, er hat schwarzen Lidschatten.
1: Fände es cool, wenn er seine Haare noch dunkel färbt.

0: Dead Can Dance. So kann es klingen. Das ist jetzt natürlich sehr sentimental, melancholisch. Es gibt auch flottere Titel natürlich.
1: Natürlich wollen wir nicht einschlafen.
0: Nein, Freitag, auf der Gothic Party, ja.
1: Also gerne vorbeischauen. Bruchwerk-theater.de. Letzte Tickets noch sichern. Und dann wünschen wir viel Spaß.

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1: Mit Marc Weiß. Schönen guten Morgen. Spätestens seit der letzten Fußball-WM steht FIFA-Chef Gianni Infantino extrem unter Druck. Die Kritik und Vorwürfe gegen ihn häufen sich. Laut britischen und amerikanischen Medienberichten hat er heute zu einer Krisensitzung der FIFA nach Marokko eingeladen. Allerdings sei noch nicht ganz klar, was genau dort besprochen werden soll, heißt es. Es gibt Experten, die glauben, dass es möglich sei, dass Infantino seine FIFA-Präsidentschaft in absehbarer Zeit beenden will. Weitere Infos dazu von Christian Böder.
2: Womit Infantino es sich zuletzt so richtig mit der großen Mehrheit der Fußballwelt verscherzt hat, war sein geplanter Investorendeal. Er wollte Rechte an der Fußball-WM und anderen Turnieren an Dritte verkaufen. Von vielen Fußballdachverbänden hagelte es heftige Kritik. Die UEFA drohte sogar mit einem dauerhaften Boykott der Weltmeisterschaften. Infantino ruderte zwar zurück, der Widerstand gegen ihn blieb. Mittlerweile steht der 56-Jährige fast allein da, denn auch einige seiner engsten Vertrauten gehen auf Distanz. Infantino muss sich nun auch noch Erpressungsvorwürfe gefallen lassen. Die kommen vom Chef des jordanischen Fußballverbandes, Prinz Ali bin al-Hussein. Er behauptet, dass seinen Auswahlspielern in den vergangenen Monaten von der FIFA Gelder vorenthalten worden seien. Bei der Weltmeisterschaft sei ihm gesagt worden, die FIFA würde helfen, wenn er Infantino unterstütze. Er lehnte das aber ab, schrieb er auf Ex. Al-Hussein war ein Konkurrent Infantinos bei den FIFA-Präsidentschaftswahlen vor 10 Jahren. Im kommenden Jahr stehen die nächsten an in Marokko.
1: Christian Böder mit Infos. Vielen Dank. Jetzt die weiteren Themen in der Zusammenfassung. Es gibt schon wieder einen neuen bedrohlichen KI-Vorfall. Die KI von Anthropic ging in einem Test weit über das abgesteckte Ziel hinaus. Unter anderem wurden andere Systeme gehackt. Außerdem gab sich die KI als Mensch aus und verschickte Phishing-Mails an reale Menschen. Als das aufflog, versuchte die Software offenbar, diesen Vorgang zu verschleiern. Die Stimmung in der deutschen Autoindustrie hat sich deutlich verbessert. Der vom Münchner IFO-Institut erhobene Geschäftsklima-Index für die Autobranche stieg im Juli um 6 Punkte. Und das kurz nachdem alle namhaften Hersteller Entlassungswellen verkündet hatten. Der neue Optimismus stützt sich laut Institut vor allem darauf, dass die Hersteller bald auch Teile für die Rüstungsindustrie fertigen könnten. Ein bisher unbekanntes Flugobjekt hat in der Nacht den Flughafen Halle-Leipzig in Sachsen lahmgelegt. Der Flugverkehr läuft inzwischen wieder, ein Teil des Airports ist aber immer noch gesperrt. Kurz vor Mitternacht war laut Polizei ein unbekanntes Objekt in der Luft dort gesichtet worden. Anschließend sei ein Gegenstand im Bereich der südlichen Start- und Landebahn gefunden worden, wird gemeldet. Landes- und Bundespolizei ermitteln, auch ein Sprengstoffroboter war im Einsatz. Noch immer ist nicht klar, worum es sich bei dem Gegenstand genau handelt. Eine Gefahr für die Bevölkerung bestehe aber nicht, sagte ein Polizeisprecher. Und das waren die Nachrichten mit Marc Weiß.
3: Meine Hose rutscht. Das passiert selten. Deswegen war ich kurz selber irritiert. Aber ich finde zurück in unser Programm. Herzlich willkommen, das ist der aktuelle Radiosegen.
4: Ist die Hose schon was älter? Oder ist sie neu?
3: Nein. Die ist noch nicht so alt, Tommy. Ja, okay. Ich habe das alles, ich habe kiloweise ausgeschwitzt wahrscheinlich.
4: Verständlich.
3: Ja. So, der aktuelle Radiosiegen-Verkehrsservice mit 4 Radarkontrollen. Niederlars für B62 Richtung Wallau-Bierlenbach, Olperstraße Richtung Geiswald, A45 Gießen Richtung Hagen zwischen Heiger-Burbach und Willensdorf. Und in Siegen wird kontrolliert Talbrücke Achenbach in beide Richtungen. Kurze Info noch von der A4 Olper Richtung Köln zwischen Gummersbach und Bielstein. Der connect sich etwas Stau an. Mittlerweile 1 Kilometer. Unter 5 Minuten braucht ihr, dann seid ihr dadurch. Laut ADAC. Kommt gut an.
4: Heute nochmal Freibadwetter, denn es ist ordentlich warm draußen. Bis 29, 30 Grad geht's rauf. Ab dem Nachmittag vielleicht auch etwas dichtere Wolken, wo dann vereinzelt mal ein Schauer oder ein Gewitter runterkommen kann. Ich meine, gestern war es auch wieder nur ein Tropfen auf einen heißen Stein. Ich glaube, es hat 5 Minuten geregnet.
3: Nein,
4: es
3: war ein Tropfen auf unser Schnitzel,
4: ja,
3: Tom.
4: Ja, da wurde das Dach zugemacht dann.
3: Ja. Mhm.
4: Aber gut, in 5 Minuten war es ja vorbei, wie gesagt. Viel ist nicht in Sicht. Auch morgen dann nicht. Dann wird es allerdings etwas kühler und erträglicher, bis maximal 25 Grad in der Spitze. Endlich am Freitag, am Wochenende dann aber schon wieder wärmer.
0: Das war das Wetter.
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3: Es läuft die Fahrradwoche hier bei Radio Siegen. Und passend dazu haben die Waldpilze aus Siegen ein süßer Kindergarten auch was beizutragen. Hören wir gleich bei uns.
4: Ein Waldkindergarten am Stadtrand von Siegen. Die schicken uns ja immer so einen kleinen Ausblick aufs Wetter. Das hört ihr in der nächsten Viertelstunde bei uns beiden. Schön, dass ihr dabei seid. Tom Schirmer ist mein Name.
3: Ich bin Ann-Christine Schmidt.
4: Ich dachte, da kommt noch was. Wegen der Hose oder so.
3: Die Hose, ja. Ich habe hier alle Hände voll zu tun. Das rutscht ja immer runter.

0: Biller und Sophie Alice Baxter, Groove Jets. Um gleich 8:45, es ist Mittwoch und aufgepasst, jetzt gleich wird's süß, denn mittwochs ist die Zeit vom Waldkindergarten Waldpilz in Siegen-Seelbach-Truppach. Die schicken uns ja immer richtig süße Kindertöne.
1: Absolut. Passend zur Fahrradwoche hier bei Radio Siegen haben wir nach Ausrüstung gefragt.
2: So ein Helm?
3: Mit Kindschutz.
2: Mit einem Kindschutz?
3: Zum Trail.
2: Auf einem richtigen Trail fährst du schon?
3: Ja.
4: Ich fahr schon mal Fahrrad.
3: Und ich hab Bremsen, da kann ich mir immer anhalten. Da müssen wir immer gut abkühlen und trinken. Den Kopf waschen. Duschen.
2: Duschen ist auch immer eine gute Idee, das stimmt, ja. Genau. Was halten wir von so einem Käppi vielleicht?
3: Ja.
2: Am Fahrrad? Was haben wir am Fahrrad auf dem Kopf?
3: Helm. Und bald habe ich Geburtstag.
0: Das ist eine wichtige Information, ja? Die kann ich doch einfach mal. Bald habe ich Geburtstag, ja? Also,
1: so süß.
0: Das ist für schön. Kinder wichtig. Ähnlich wie bei uns. Ja? Einfach nochmal kurz erinnern, dass man das nicht vergisst. Ja? Und wir haben ja auch immer so eine kleine Wettervorhersage der Kids.
3: Es ist 20 Grad und Papa besorgt mir ein Abschließschloss. Und so kann ich ganz gut Fahrrad fahren.
1: Wie schön. Und wir haben gehört, Kopfwaschen nicht vergessen, ne?
0: Ja,
1: Kopfwaschen.
0: Duden.
1: Genau.
0: Duden so ist eine süß. Gute. Können wir nur noch viermal duden und dann ist schon morgen, ja?

0: Der aktuelle Radio Siegen Verkehrsservice mit einigen Radarkontrollen. Siegen-Solbach im Gänserfeld in beide Richtungen. Niederlarsfe, B62 Richtung Wallau, Bielenbach, Olperstraße Richtung Geiswald, A45 Gießen Richtung Hagen zwischen Heiger-Burbach und Wilnsdorf und Siegen, Talbrücke Achenbach in beide Richtungen. So, ich hol wieder Luft, Tommy.
1: Ich wollte gerade fragen, Ann-Christine, kannst du noch ein bisschen schneller reden?
0: Tja.
1: Kriegen wir gleich 17 Radarkontrollen in 12 Sekunden.
0: Schaffen wir auch.
1: Closing Time, Sammy Sonic jetzt hier für euch.

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1: 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Jetzt haben wir es Mittwochmorgen, 9:30.
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1: Und den Überblick hat Bernd Müller.
3: Guten Morgen. Der Flughafen Leipzig-Halle hat in der Nacht den Flugbetrieb eingestellt, nachdem ein unbekanntes Flugobjekt und zugleich ein verdächtiger Gegenstand gefunden wurden. Mehrere Maschinen, unter anderem eine Passagiermaschine, wurden laut Polizei umgeleitet. Sie sprach von einem sicherheitsrelevanten Vorfall. Bundeswirtschaftsministerin Reiche rechnet mittelfristig mit sinkenden Strompreisen in Deutschland. Spürbare Entlastungen werde man allerdings erst in den 2030er Jahren sehen, so Reiche gegenüber der dpa.
2: Und jetzt die Nachrichten von hier.
4: In Freudenberg sind wir noch in Grundstücksverhandlungen.
3: Landrat Andreas Müller gestern auf die Frage eines Radio-Siegen-Reporters zum Stand der Dinge bei den Rettungswachen im Kreisgebiet. Diese Aussage verwundert, hatte Müller doch im vergangenen September diese Details zu einem großen Bauprojekt auf der Wilhelmshöhe in Freudenberg mitgeteilt. Dort errichte ein Investor einen Gebäudekomplex. In der Hälfte des Erdgeschosses werde die neue Rettungswache Freudenberg einziehen. Voraussichtlich Mitte 2027 könne das DRK die neue Rettungswache beziehen, so Müller seinerzeit. Die Westfalenpost berichtet heute, das Projekt sei geplatzt, der Kreis vom Mietvertrag zurückgetreten. An touristisch wichtigen Orten in Siegen sollen weitere Webcams installiert werden. Das schlägt die CDU-Fraktion im Stadtrat vor. Nach ihrer Ansicht hat Siegen viel zu bieten, zeige das aber bislang zu wenig im Internet. Schon heute gibt es Kameras am Kornmarkt mit Blick auf Rathaus, Nikolaikirche und Grünchen sowie am Siegufer in der Unterstadt. Weitere Standorte könnten nach Vorstellungen der CDU der Schlosspark, das Untere Schloss, der Scheinerplatz mit dem Apollo-Theater und der Herrengarten sein. Die CDU sieht in den Kameras ein günstiges Mittel, um für die Stadt zu werben. Außerdem könnten sie nach Ansicht der Fraktion das Sicherheitsgefühl stärken und mögliche Täter abschrecken. Mit dem Antrag beschäftigen sich die Siegener Politiker nach der Sommerpause ab September. Ein kleines Wassereis kann Patienten nach einer Narkose helfen. Im Siegener St. Marien Krankenhaus bekommen Patientinnen und Patienten nach dem Aufwachen ein Wassereis. Das soll Beschwerden wie Übelkeit, Durst oder Mundtrockenheit lindern. Das Krankenhaus macht mit dieser Methode gute Erfahrungen. Das Anästhesie-Team berichtet von zufriedenen Patienten und weniger Beschwerden nach der Narkose. Die Idee stammt von zwei Mitarbeitenden, die das Konzept gemeinsam entwickelt haben. Dr. Sabine Zimmermann.
5: Dann war eigentlich direkt das Feedback unserer Patienten so grandios, dass wir subjektiv auch das Gefühl hatten, ja, wir verbrauchen weniger Schmerzmittel. Die Patienten berichten von weniger Durstgefühl und waren doch von Anfang an sehr begeistert.
3: Das waren die Radio Siegen Nachrichten von hier mit Bernd Müller.
6: Dankeschön, das ist der aktuelle Radio Siegen Verkehrsservice mit einigen Radarkontrollen. Nach wie vor wird ordentlich kontrolliert diese Woche. Siegen-Solbach im Gensterfeld in beide Richtungen. Niederlarsve B62 Richtung Wallau. Bielenbach-Olperstraße Richtung Geiswald. A45 Gießen Richtung Hagen zwischen Heiger-Burbach und Wilnsdorf. Und Siegen-Talbrücke-Achenbach in beide Richtungen. Eine Info noch von der A4, Olpe Richtung Köln. Zwischen Gummersbach und Bielstein 1 Kilometer Stau, 5 Minuten plus laut ADAC. Kommt gut und sicher an.
1: Sommerliches Wetter heute, wieder bis an die 30 Grad. Die Sonne hat gute Chancen bis zum Nachmittag. Dann werden die Wolken auch mal dichter. Es kann zum Abend hin vielleicht auch mal für einen Schauer reichen, örtlich. Muss aber nicht überall. Also wenn wir Glück haben, kommt vielleicht mal was raus. Ansonsten bleibt es trocken, auch die kommenden Tage. Dann allerdings die nächsten beiden Tage etwas frischer, bei nur noch bis zu 25 Grad. Am Wochenende dann aber schon wieder deutlich wärmer.
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6: Gott, wie oft ich gestern auf The Offspring angesprochen wurde, wo ich ja falsch lag. Was hatte ich gesagt? Bloodhorn Gang, ne? Ja, wir mussten ja Punk
1: so wie Andrea Berg und Helene Fischer.
6: Oh, schwierig, Tom. Schwierig. Die Kostüme sind schon sehr unterschiedlich.
1: Das stimmt. Das Alter auch. Damit sind wir beim Kollegen Florian.
7: Hallo. Ruhns. Ja, Ann-Christine, heute wirst du vielleicht auf Fahrradsattel angesprochen. Weiß ich nicht so genau. Wir haben ja die Fahrradwoche hier bei Radio Siegen. Yeah. Und natürlich habt ihr euch gedacht, dass es irgendwann diese Woche ein Fahrradquiz geben wird?
1: Oh,
7: das ist
1: Gott,
7: heute
1: natürlich
7: der Fall.
1: Okay.
6: Oh Gott. Ich habe ja Triathlon gemacht, habe ich ja heute Morgen schon erzählt. Und mein Papa hat mir zwei Sofakissen mit Panzertape um meinen Sattel rumgemacht, weil mir der Hintern so wehgetan hat. Damit bin ich gefahren.
7: Warst du nicht Gemeindemeisterin?
6: Auch das, im Crosslauf.
1: Mhm. Hast du alles sportlich gemacht?
7: Aber Ann-Christine war die Einzige, die angetreten ist.
6: Nein, in meiner Altersklasse.
1: Mehr zur Radio Siegen Frühteam Challenge. Gleich nach DJ Bobo und Everybody.
5: Popo, DJ Popo.
1: Schirmer, Rubens und Schmitz sind hier. Gemein hier zusammen.
5: Hallo.

0: Bobo hier bei Radio Siegen, oder wie Ann-Christin gerade ihn nannte, DJ Bobo. Was ging um Fahrradsattel?
1: Ja.
0: Ich habe so eine Hose dafür mir gekauft.
1: Das ist nicht dein Ernst.
0: Ja, mit so einem Schutz unten. Ja, sicher, tut weh. Wie? Als Mann vielleicht
1: doch
0: mal
1: ein bisschen. Das ist nicht dein Ernst.
2: Dann brauchst du vielleicht einen anderen Sattel.
0: Hab ich mir auch gekauft.
1: Hast du so einen Polster da drin, ehrlich?
0: Ja, so einen weicheren habe ich mir auch gekauft. Klar, also so ein Standard-Fahrradsattel. Ich weiß gar nicht, wie man sowas verkaufen kann. Also,
1: ja.
2: Also ich habe keine Probleme. Keine Ahnung. Aber, ja.
1: Hallo, sind da irgendwelche Biologen, Ärzte, die das mal auflösen können?
0: Ab und zu auch mit der Größe zusammen.
2: Okay. Mit der Anatomie und so weiter.
1: Er meint den Sattel. Ja.
2: Ja, du musst dich mal gut beraten lassen.
0: Wir wollen ein kleines Fahrradquiz spielen. Wir haben ja die kleine Fahrradwoche hier. Und die große.
2: Halt, stopp. Ja, ich habe mir ein paar Fragen für euch überlegt. Bin gespannt. Ich habe jeweils drei Antwortmöglichkeiten und ihr dürft was aussuchen. Bitte schreibt das auf, damit die Hörer miträtseln können. Es gibt einen Punkt pro richtige Antwort. Ich glaube, es ist relativ einfach. Ich bin mir unsicher. Die erste Frage. Wofür steht die Abkürzung BMX?
0: Oh.
2: Bicycle Motocross. Bike Mountain Crossing. Oder Bikers Motorcycle Extra?
0: Ich habe keine Ahnung.
1: Ich sag B.
2: Aha.
0: Ich hätte auch B geraten.
1: Also,
2: ja.
1: Ich sag B. Ich weiß nicht mehr was, aber das war irgendwie, das klang ganz gut.
2: Beide falsch.
1: Naja, gut.
2: Erstens, Bicycle Motocross.
0: Ach, ja. Wegen Cross, ja, macht schon Sinn. Auch.
2: In den 60er Jahren übrigens erfunden worden. Ganz schön alt schon. Hätte ich gar nicht gedacht.
0: Ich hatte nie ein BMX-Bike.
2: Ich wollte immer eins.
1: Ich will wieder eins, seitdem ich Stranger Things geguckt habe.
2: Ja, die sind auch richtig, richtig cool.
0: Mir war das Risiko immer zu groß, mich auf die Fresse zu legen.
2: So, jetzt gehen wir ein bisschen in den Bereich Fahrradsicherheit. Welche Bremsen gehören an ein verkehrssicheres Fahrrad?
1: Die nicht stecken.
2: Also, was muss man machen, damit das als verkehrssicher gilt? A. Eine Rücktrittbremse muss es haben. B. Eine Vorderrad- und eine Hinterradbremse. Oder C. Eine Rücktrittbremse und eine Hinterradbremse.
1: Ich sag ja, eine Bremse, die nicht sticht.
2: Eine Vorderrad- und eine Hinterradbremse.
1: Und in der Mitte war...
2: Das war vorne
1: und hin. Ja, ich bin bei B.
0: Ja, ich auch. Alles dann. Andere, also Rücktritt hat ja kaum ein Fahrrad.
2: Ja.
0: Noch. Und,
2: die Hollandräder, ne?
0: Ja, und ich was war A?
2: Super. A war eine Rücktrittbremse, ja.
0: Ja, okay. Nee.
1: Ich sag B.
0: Also B.
2: Ja, und damit habt ihr auch beide einen Punkt gemacht. Ein Fahrrad muss unbedingt zwei voneinander unabhängige Bremsen haben. Dann ist es verkehrssicher.
0: Entweder fickst du sonst vorne rüber, wenn du nur vorne eine Bremse hast.
2: Mhm. Ja.
0: Ja, und Rücktritt hat ja kaum noch ein Fahrrad.
2: So, dritte Frage. Was darf an den Pedalen nicht fehlen? Gelbe Rückstrahler, rote Rückstrahler oder weiße Rückstrahler?
1: Ich hätte jetzt gesagt orange.
2: Hammer nicht.
1: Das ist unfair.
2: Hammer nicht.
1: Sag doch mal gelb.
2: Gelb, rot oder weiß?
1: Okay, ich hab was.
0: Ich sag gelb.
1: Ich auch.
2: Beiden Punkt, sehr gut. Die nächste Frage. Dürft ihr mit dem Fahrrad in entgegengesetzter Richtung in eine Einbahnstraße fahren? Ja, das Verbot gilt nur für Autos. B, nein, auf gar keinen Fall. Oder C, nur wenn ein Zusatzschild es erlaubt.
1: Ich sag nein.
0: Ich sag C, wenn da drunter so ein Schild ist mit so einem Fahrradsymbol drauf.
2: Korrekt. 3-2 für Tom.
0: Dass ich nochmal Führerschein machen wollte. Danke.
1: Bitte.
2: Also Tom liegt mit einem vorne. Welche der Aussagen...
1: Weil er so eine Hose hat.
2: Ja, Tom und seine Fahrradhose.
0: Ja.
2: Haben es alle im Kopf.
0: Ja.
2: Welche Aussage ist jetzt richtig? A. Fest angebrachte blinkende Lichter sind an einem Fahrrad nicht erlaubt. B. Ohne Schutzbleche dürft ihr euch nicht auf den Sattel schwingen. Oder C. Stützräder sind in Deutschland verboten.
1: Okay, ich weiß es. A.
0: Ja, kann nur A sein,
1: ja.
0: Weil B, es wird jedes E-Bike, das ist eigentlich eine Frechheit, ohne Schutzbleche verkauft.
1: Ja, man sieht aus wie Sau. Man sieht aus wie Sau.
0: Ja. Ich habe mir meine dazu geholt und was war C hier mit...
1: zu der Hose.
2: Stützräder.
0: Stützräder, ja, also als für Kinder muss das ja erlaubt sein.
2: Ja, ihr habt auch recht.
0: Also
2: ja.
0: A.
2: Ja, beide einen Punkt, 4-3 für Tom. Ann-Christin kann auch ausgleichen.
1: Hätte ich so eine Hose, hätte ich auch gewonnen.
2: Wer baute... Das älteste lenkbare Fahrrad der Welt. Erstens, oder A, Karl Benz, B, Karl Velo oder C, Karl Dreis.
1: Darf ich was dazu sagen? Ich glaube, es ist, hast du was, Tom?
0: Ja.
1: Ich glaube, es ist B, Velo, verbinde ich irgendwie mit Fahrrad. Und Karl Benz hat das Auto erfunden. Ja, und seine Tochter Mercedes, ja, spielte auch eine Rolle dabei.
0: Deswegen heißt ihre Schwester so.
1: Und das, dieses Vorgängermodell vom Auto, das war tatsächlich auch sowas Ähnliches wie ein Fahrrad. Ja. Aber ich glaube, es ist eine Irreführung, deshalb sage ich Velo. Also, was war das, B oder was?
0: Also, ich glaube, B hast du dir ausgedacht und ich sag C.
2: Das ist vollkommen korrekt.
1: Weißt du was, komm, meine Geschichte war doch so gut.
2: Ja, aber ich habe das jetzt auch gehört. Also dieses Velo, wir waren in Köln unterwegs und dann fuhr ein Fahrradfahrer an uns vorbei und da war halt auch eine Schweizer Touristengruppe, die sagte, oh, Velo, Achtung, Velo.
1: Ja.
2: Ja, okay. Das war, deswegen dachte ich mir, ich mache den Karl Velo daraus. Aber Karl Dreis ist richtig. Ja, der hat nämlich das älteste lenkbare Fahrrad erfunden, die Laufmaschine, und hat die sich 1817 patentieren lassen.
0: Ich hatte tatsächlich dreimal irgendwo gehört und Benz dachte ich mir, nee, das liegt zu nah wegen Auto und so.
2: Ja, der kommt nicht aus Dreisbach, wohl.
1: Wollte gerade sagen. Unfassbar. Ja, habe ich ja nun wieder verloren.
2: Jo.
1: Ja. Wie geschieht mir?
0: Gestern war es die Offspring, heute ist es die Fahrradhose.
2: Was können wir denn morgen mal für eine Challenge machen?
0: Ihr könnt natürlich gerne Ideen reinreichen. Ne?
2: Ja, gerne an wort@radiosiegen.de.
0: Ja, und dann freut sich der Flo. So, guck mal, jetzt haben wir hier auf Wunsch von Flo haben wir noch einen Titel drin. Queen.
2: Mhm.
0: Und Bicycle Race.
2: Und Bicycle. Das ist genau meine Stimmfarbe.
0: Bicycle. Deswegen drehe ich das Mikro jetzt ab. Danke, Flo, bis morgen.
1: Dankeschön, Flo.

0: Das ist wunderbar, der Kreis schließt sich bei Kollegin Johanna Tänzer. Geht's gleich ums Thema, womit wir eben aufgehört haben.
1: Ja, also sorry, wenn ich das jetzt so sage, aber die Sendung ist komplett für den Arsch. Also, weil es ist ja die große Fahrradwoche bei uns, ne? Und wir kümmern uns heute mal um ein Thema, das oft verschwiegen wird, aber sehr wichtig ist, nämlich, wie schaffen wir es, dass unser Po nicht so wehtut vom Radfahren. Wisst ihr? Darüber sprechen wir gleich.
0: Ja, ja, guck, deswegen habe ich so eine Hose.
2: Ja, ich habe Fett.
1: Ja, es ist.
0: Da habe ich keine Argumente. Totschlagargument. Ich spiele jetzt noch einen Song für meinen Sieg von eben. Damn Yankees, High Enough. Schönen Mittwoch, bis morgen. Tom Schirmer ist mein Name.
2: Ich bin Ann-Christine Schmidt. Bis morgen.

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1: Mit Marc Weiß. Schönen guten Morgen. Im Ukraine-Krieg mussten die ukrainischen Verteidiger einen heftigen Rückschlag hinnehmen. Russland hatte in der Nacht unter anderem die Region um Kiew angegriffen, massiv und aus der Luft. Der ukrainischen Luftabwehr gelang es dabei nicht, auch nur eine einzige russische Rakete abzufangen. Das erklärte die Luftwaffe gerade eben. Weitere Infos dazu von Christian Böder.
2: Insgesamt griff Russland die Region Kiew mit 28 Raketen an. Alle kamen durch. 17 Menschen starben, bis auf einen alles Zivilisten. Dazu kommen über 40 Verletzte. Die Zahlen nannte der ukrainische Präsident Selenskyj. Die Angriffe zeigen ein Problem, das die Ukraine schon seit längerem bemängelt. Dem Militär gehen die Luftabwehrraketen aus. Russland hat dagegen seine Raketenangriffe allein im Juli mehr als verdoppelt. Kiew drängt bei seinen Verbündeten deshalb unter anderem auf die Lieferung neuer Patriot-Luftabwehrsysteme. Dass das ukrainische Militär sich durchaus gegen Luftangriffe zur Wehr setzen kann, zeigt die Anzahl der abgeschossenen Drohnen. Von den 115 zuletzt von Russland losgeschickten wurden 98 ausgeschaltet. Drohnen werden allerdings mit anderen Waffen vom Himmel geholt als ballistische Raketen. Selenskyj wirft Russland auch regelrechte Drohnen-Safaris gegen Zivilisten vor. Zuletzt zeigte ein Video aus der Stadt Cherson, wie ein Markthändler vor einer Drohne flüchtete, die ihn verfolgte. Der Mann überlebte den Angriff.
1: Christian Böder mit Infos, vielen Dank. Und jetzt die weiteren Themen in der Zusammenfassung. Immer mehr Rentner in Deutschland arbeiten weiter. 14% der Rentnerinnen und Rentner im Alter von 65 bis 74 waren im vergangenen Jahr erwerbstätig und damit 1 Prozentpunkt mehr als im Jahr davor. Das meldet das Statistische Bundesamt. In der Regel arbeiten die Menschen demnach mit reduzierter Arbeitszeit, die meisten knapp unter 10 Stunden pro Woche. In Taiwan hat das jährliche Militärmanöver begonnen, mit dem die Armee das Vorgehen im Falle eines chinesischen Angriffs probt. Entsprechend wenig begeistert ist Peking davon. China betrachtet Taiwan als abtrünnige Provinz, die notfalls mit militärischen Mitteln wieder mit dem Festland vereint werden soll. Es gibt schon wieder einen neuen bedrohlichen KI-Vorfall. Die KI von Anthropic ging in einem Test weit über das Ziel hinaus. Unter anderem wurden andere Systeme gehackt. Außerdem gab sich die KI als Mensch aus und verschickte Phishing-Mails an reale Menschen. Als das aufflog, versuchte die Software offenbar, diesen Vorgang zu verschleiern. Die Stimmung in der deutschen Autoindustrie hat sich deutlich verbessert. Der vom Münchner IFO-Institut erhobene Geschäftsklimaindex für die Autobranche stieg im Juli um 6 Punkte und das kurz nachdem alle namhaften Hersteller Entlassungen verkündet hatten. Die Geschäftserwartungen sind besser. Die Branche geht jetzt davon aus, dass sie in naher Zukunft wieder bessere Bilanzen präsentieren kann. Und dabei ist es weniger die x-te Variante eines IDs, die für Optimismus sorgt. Laut IFO-Institut setzt die Branche vielmehr darauf, in Zukunft Karosserien und Aufbauten herzustellen, die auch in der Rüstungsindustrie gebraucht werden. Und das waren die Nachrichten mit Marc Weiß.
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4: Ja, heute wird es wieder heiß, aber nicht mehr ganz so warm wie die letzten Tage, nämlich 28 bis 32 Grad werden es. Dazu Sonne und Wolken im Wechsel. Regen soll es keinen geben. Morgen geht es ganz ähnlich weiter, aber ein bisschen frischer bei 23 bis 26 Grad.
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4: Guten Morgen, liebe Autofahrer. Hier steht ihr gerade am längsten. A4 Köln Richtung Aachen, zwischen 3 Köln-Holmar und Köln-Eiffeltor. 7 Kilometer Stau zur Zeit, 13 Minuten plus. A44 Dortmund Richtung Kassel, zwischen Kreuz Wünnenberg, Haaren und Marsberg, 6 Kilometer, 18 Minuten kommen da oben drauf. A44 Kassel Richtung Dortmund, zwischen Kreuz Werl und Kreuz Dortmund-Unna, 5 Kilometer, 12 Minuten plus. Und A46 Heinsberg Richtung Düsseldorf, zwischen Grevenbruch und Kapellen, 12 Minuten Wartezeit, 4 Kilometer Stau. Gute Fahrt.
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4: Hi zusammen, guten Morgen. Johanna Tänzer ist hier für euch. Schön, dass ihr dabei seid. Und ich kann es nicht anders sagen, aber diese Sendung heute ist eigentlich ein bisschen für den Arsch. Warum? Erkläre ich euch gleich.

0: Warum diese Sendung für'n Arsch ist? Naja, weil es halt heute um den Allerwertesten geht, um unseren Popo. Also weil wir haben ja die Fahrradwoche, Leute. Wir geben euch ganz viele Tipps und Tricks und Empfehlungen, aber wir wollen auch Tipps von euch haben, und zwar zu den wirklich wichtigen Themen. Nämlich, was tun wir denn eigentlich gegen Po-Schmerzen? Also, na, vom Fahrradfahren.
1: Zinksalbe. Kriegen wir nicht.
2: Man versucht dann einfach auch mal ein bisschen Pause zu machen zwischendurch, sich vielleicht mal eine Radhose anzuziehen oder Taubheitscreme auf den Arsch zu schmieren, und dann gucken wir mal.
3: Bier trinken.
1: Ich halt an. Ab und zu mache ich Pausen. Und ansonsten, ja, ist das halt Pech. Muss man halt da durch. Und ich fahre auch regelmäßig, deshalb stört mich das jetzt auch nicht so. Oder bin ich abgehärtet?
4: Haben wir leider nicht. Unsere Ärsche sind wund.
0: Oh Mann, ey, mein Beileid. Ja, nächstes Mal vielleicht einen Sattel benutzen.
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0: Ja, und Tipps für den perfekten Sattel, was ihr da alles beachten müsst beim Kauf, gibt's gleich hier bei mir. Amy Winehouse jetzt für euch mit Back to Black. Schönen Mittwoch. Johanna Tänzer hier. Hi.

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0: Es ist 10:30.
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0: Mit Bernd Müller, guten Tag. Die Zahl der BAföG-Bezieher ist auf den niedrigsten Stand seit 25 Jahren gesunken. Nach Angaben des Statistischen Bundesamts erhielten im vergangenen Jahr 570.000 Personen monatliche BAföG-Leistungen. Das waren 7% weniger als im Vorjahr. BAföG dürfen Studierende und Schüler erhalten. Die Stimmung in der deutschen Autoindustrie hat sich deutlich verbessert. Der vom IFO-Institut erhobene Geschäftsklimaindex für die Branche stieg im Juli um 6 Punkte, befindet sich aber immer noch im negativen Bereich. Treiber des Anstiegs sind verbesserte Geschäftserwartungen. Der Kreis Siegen-Wittgenstein ist wieder in Grundstücksverhandlungen für den Bau einer neuen Rettungswache in Freudenberg. Das sagte Landrat Andreas Müller gestern. Die Rettungswache sollte eigentlich in ein Gebäude einziehen, das ein Investor auf der Wilhelmshöhe bauen will. Laut Westfalenpost ist dieses Projekt geplatzt. Der Kreis sei aus dem Mietvertrag ausgestiegen. Es ist zur festen Tradition geworden. Seit 50 Jahren findet das DRK-Zeltlager des DRK-Ortsvereins Kreuztal statt. Rund 100 Kinder verbringen in Elben bei Wenden eine erlebnisreiche Woche. Rund 35 ehrenamtliche Helferinnen und Helfer kümmern sich noch bis Freitag um sie und gestalten ein abwechslungsreiches Programm. Das waren die Radio Siegen Nachrichten von hier mit Bernd Müller. Die Wetteraussichten für Siegen-Wittgenstein. Heute wechseln sich Sonne und Wolken ab. Im Laufe des Nachmittags könnten sich vereinzelt mal Schauer und Gewitter bilden. Überwiegend wird es aber trocken bleiben. Die Höchstwerte liegen nachmittags zwischen 25 Grad in Freudingen und 31 Grad in Niederschelden. Die Nacht zum Donnerstag bleibt trocken. Es gibt Tiefstwerte zwischen 10 und 16 Grad. Der Start in den Donnerstag ist dann verbreitet sonnig. Später gibt es einige Wolken am Himmel. Bei 19 bis 25 Grad soll es morgen aber trocken bleiben.
1: Das war das Wetter.
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0: Der Radio Siegen Verkehrsservice, Störungsmeldungen liegen nicht vor, aber diese Radarkontrollen. Geisweit Otto-Brenner-Straße bergab in der Ortsdurchfahrt Bühl Richtung Oberholzklau, Siegen-Solbach im Gensterfeld in beide Richtungen, außerdem Niederlars für B62 Richtung Wallau, Birlenbach, Olperstraße Richtung Geisweit, Siegen, Talbrücke, Achenbach in beide Richtungen und A45 Gießenhagen in der Baustelle zwischen Haiger-Burbach und Wilnsdorf.
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0: Die, die, let's go. Wir sind ja in unserer Fahrradwoche. Es ist quasi Halbzeit jetzt am Mittwoch. Und jetzt geht's um ein ziemlich wichtiges Thema, nämlich den richtigen Fahrradsattel. Weil ich sag mal so, Leute, Schuhe, die nicht passen, ist sehr unangenehm. Aber ein Fahrradsattel, der nicht passt, das ist nochmal ganz anders unangenehm. Kollege Robert Jans ist da.
1: Hallo.
0: Wir räumen hier jetzt mal mit dem ersten Mythos auf, denn weicher ist nicht automatisch bequemer, ne?
1: Das ist völlig richtig. So ein dickes Gelpolster, ne? Das fühlt sich erstmal toll an.
0: Ja.
1: Gerade wenn man mal so drauf Probe sitzt, mal so drauf rumdrückt, ne? Aber auf längeren Strecken kann es schwierig werden, weil man da so tief einsinkt. Ne? Dann steigt der Druck auf, ich sag mal, empfindliche Stellen.
0: Also auf den Po.
1: Genau. Außerdem, unter anderem, kann auch die permanente Reibung zum Problem werden. Ein guter Sattel ist deshalb oft fester, als viele erwarten. Wirklich entscheidend ist, dass er den Körper eben an den richtigen Stellen trägt.
0: Okay, also schon am besten bei sowas echt im Geschäft beraten lassen, oder?
1: Genau. Also das wichtigste Maß beim Sattel ist der Abstand des oder der Sitzknochen. Ne? Die sollten auf dem breiten, tragenden Teil des Sattels aufliegen. Fachgeschäfte können diesen Abstand vermessen. Entscheidend ist aber auch, was für ein Fahrrad man überhaupt hat, sagt Fahrradverkäufer Philipp Derix von Zweirad Stadler.
2: Je tiefer so ein Einstieg beim Fahrrad ist, desto aufrechter sitze ich irgendwo auf so einem Fahrrad drauf. Je aufrechter ich sitze, desto breiter müsste der Sattel eigentlich irgendwo auch werden. Ansonsten gibt es halt Sättel, die haben Schaum drin, die haben Gel drin. Genug Material mit einer angenehmen Federung. Die Nase darf nicht zu lang oder zu kurz sein. Insgesamt sind es die Ansprüche, die einem selber so ein bisschen gefallen müssen. Deswegen kann man einen Sattel auch eigentlich relativ gut Probe fahren.
1: Ja, genau. Also beraten lassen und ausprobieren. Warum lachst du jetzt?
0: Also wir sollen uns professionell mal den Hintern ausmessen lassen, ne?
1: Ja, genau.
0: Und dann muss so ein Sattel auch noch richtig eingestellt werden.
1: Auch das noch, ja, genau. Aber ja, also Höhe und Abstand zum Lenker, das sollte alles passen. Wer beim Fahren so ständig rumrutscht oder irgendwie Rückenschmerzen bekommt, der sollte mal die gesamte Sitzposition hinterfragen. Sollte mal sein Leben hinterfragen. Aber vielleicht einfach, dass man das Fahrradfahren sein lassen soll. Nee, also das sollte man nochmal überprüfen dann.
0: Ja. Danke für die Tipps.
1: Ja.
0: Und bitteschön für meinen Kinderhumor.

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1: Mit Marc Weiß. Schönen guten Tag. Von den deutschen Autobauern kamen in den letzten Wochen nur Hiobsbotschaften, wie zum Beispiel der Sparkurs bei VW oder auch der Jobabbau bei Mercedes oder zuletzt BMW. Jetzt gibt es zur Abwechslung auch mal Positives aus der Autoindustrie zu berichten. Die Stimmung in der Branche hat sich deutlich verbessert. Das zeigt der Geschäftsklimaindex des Münchner IFO-Instituts. Der liegt zwar weiter im Negativbereich, aber er verbesserte sich im Juli um 6 Punkte. Mehr dazu von Christian Böder.
2: Die aktuelle Geschäftslage bewerten die meisten Unternehmen immer noch als sehr schlecht, aber sie blicken positiver in die Zukunft. Die Geschäftserwartungen legten im IFO-Index nochmal zu und liegen nur noch ganz knapp unter dem Null-Level. So gute Werte gab es zuletzt vor 3 Jahren. Zum Vergleich, im Frühjahr lag der Index noch bei über minus 30. Die Entwicklung hängt zum Teil mit den milliardenschweren Investitionen in die Aufrüstung in Europa und auch in Deutschland zusammen. Laut IFO-Experten profitieren davon Hersteller von Karosserien und Aufbauten, die Geräte und Teile herstellen, die auch außerhalb des Autobaus in der Verteidigung eingesetzt werden können. Aber nicht nur aus der Autobranche selbst kommen gute Wirtschaftsnachrichten. Der deutsche Chip- und Halbleiterhersteller Infineon hat im 3. Geschäftsquartal so viel Umsatz und Gewinn gemacht wie noch nie. Unterm Strich stiegen die Einnahmen um fast 40% auf nun 423 Millionen Euro. Unter anderem wegen Aufträgen aus der Autobranche.
1: Infos von Christian Böder, vielen Dank. Und jetzt die weiteren Themen in der Zusammenfassung. Im Prozess gegen 7 mutmaßliche Mitglieder und einen Unterstützer der rechtsextremen Terrorgruppe Letzte Verteidigungswelle wird gleich am Mittag in Hamburg das Urteil gesprochen. Den Angeklagten wird unter anderem versuchter Mord, Verabredung zum Mord, Brandstiftung und Körperverletzung vorgeworfen. Der seit Wochen verschollene Königspython ist im hessischen Brachtal wieder aufgetaucht. Laut Polizei wurde die Schlange nur wenige Meter vom Zuhause seiner Besitzerin gefunden und ist inzwischen auch wieder im Terrarium. Anwohner hatten sie entdeckt, nachdem eine Katze das Reptil im Freien immer wieder beobachtet hatte. Der Großbrand im Naturgebiet im Osten der Niederlande hat sich nach Angaben der Behörden nicht weiter ausgedehnt. Für eine Entwarnung sei es aber noch zu früh. Die Lage sei allerdings beherrschbar, sagte ein Sprecher der Region. Wie lange die Löscharbeiten jetzt noch dauern werden, konnte noch niemand sagen. Nach der Sperrung des Leipziger Flughafens in der Nacht wegen eines unbekannten Flugobjektes ist jetzt offenbar klar, um welches Objekt es sich gehandelt hat. Nach Angaben eines NATO-Sprechers war es eine Drohne und die wurde in der Nähe eines ukrainischen Flugzeugs gesichtet. Nach Informationen aus Sicherheitskreisen vom Morgen sollen an dieser Drohne Sprengstoff und ein Zünder befestigt gewesen sein. Nach der ersten Sichtung in der Nacht war der Flughafen zunächst gesperrt worden, später wurden Teile wieder freigegeben. In dem Fall ermitteln Landes- und Bundespolizei und wie wir seit der Einmeldung vorhin wissen, ist offenbar auch die NATO beteiligt. Und das waren die Nachrichten mit Marc Weiß.
3: Das Wetter.
4: Heute ist es ein bisschen weniger heiß mit 28 bis 32 Grad maximal. Dazu Sonne und Wolken im Wechsel und es bleibt meistens auch trocken. Und das geht morgen auch so weiter, aber es wird noch ein bisschen kühler bei 23 bis 26 Grad.
0: NRW Verkehr.
4: Und hier kommt alles ab 15 Minuten Wartezeit. Los geht's mit der A4 Aachen Richtung Köln zwischen Grenzübergang Fettschau und Aachen Zentrum. 3 Kilometer, 19 Minuten plus. A44 Dortmund Richtung Kassel zwischen Kreuz Wünnenberg-Haaren und Marsberg. 9 Kilometer Stau, gute halbe Stunde plus. A44 Kassel Richtung Dortmund, die Gegenrichtung zwischen Kreuz Werl und Kreuz Dortmund-Unna. 7 Kilometer, 20 Minuten plus. Und A46 Heinsberg Richtung Düsseldorf zwischen Grevenbruch und Neuss-Holzheim. 4 Kilometer stockender Verkehr. 15 Minuten mehr. Gute Fahrt.
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4: Hallo, wünsche euch einen ganz schönen Mittwoch. Johanna Tänzer ist hier und ihr habt es mitbekommen, ne? Es wird endlich ein paar Grad kälter. Es wird aber auch Zeit, weil, Freunde, ich weiß nicht, wie es euch geht, aber ich bin fix und fertig. Also so wenig Schlaf durch diese tropischen Nächte, ich kann nicht mehr. Ja, der Countdown läuft, ich glaube ganz fest daran, in der kommenden Nacht können wir alle wieder durchschlafen. Zumindest was das Wetter angeht. Kenya Grace jetzt hier für euch mit Strangers.

0: City mit Self-Aware. An dem Song kommt gerade keiner vorbei.
1: Und das ist auch gut so.
0: Mögen wir es sehr. Wir stellen euch hier ja aktuell immer so die besten Badeseen in NRW vor, haben eine ganze Serie gemacht, damit ihr eben wisst, wo ihr es bei den krassen Temperaturen zurzeit eben am besten aushalten könnt. Und unser Reporter Thorsten Ortmann, der war für euch diesmal am Tuttenbrocksee. Ganz ehrlich, ich gebe es zu, ich hatte vorher von dem noch nie gehört. Der ist aber wohl direkt an der A2 in Beckum. Und vor allen Dingen lohnt er sich.
2: Der Tuttenbrocksee in Beckum ist wirklich ein wahres Paradies für alle, die Wassersport lieben. Und wenn man hier reinkommt, dann sticht einem sofort das absolute Highlight hier ins Auge. Und das ist der Aquapark. Und hier in diesem Wasserpark gibt es aufblasbare Rutschen, Hindernisse, Kletterelemente. Also hier kann man wirklich den ganzen Tag Spaß haben. Ein weiteres Highlight ist natürlich hier die Wasserski- und Wakeboard-Anlage. Hier kann man einmal eine Runde um den See drehen. Es gibt vorher natürlich eine Einweisung.
3: Wenn du aus dem Wasser rauskommst, dann die Arme auch wieder lang werden lassen beim Fahren, ne?
2: Und hier ist gerade eine Schulklasse und da sieht man doch, es ist nicht so einfach. Gefühlt jeder Zweite fliegt hier ungefähr nach 2 Metern ins Wasser. Aber es gibt auch welche, die schaffen es, wirklich eine ganze Runde hier zu drehen. Tilo zum Beispiel.
4: Boah, vor allen Dingen bei den Kurven immer durch die Bojen fahren, die da sind. Und das geradeausfahren hat eigentlich nur mit Balance zu tun.
2: Und was in einem Strandbad natürlich auch nicht fehlen darf, das ist natürlich ein Strand. Und von diesem Strandabschnitt aus kann man direkt in den See gehen. Und wir machen hier mal einen kleinen Wassercheck, ob es nicht zu kalt ist. Nein, wunderbar. Gucken wir mal, wie hier so die Lage ist. Wie gefällt es euch hier?
5: Ja, also ich finde es richtig gut. Hier kann man richtig viel Spaß haben. Wir sind ein bisschen auf dem Wasser gewesen mit einem Stand-Up-Paddle und sind ein bisschen geschwommen.
2: Und wenn ihr hier so chillt, mit was beschäftigt ihr euch?
5: Wir haben gerade Nägel gemacht.
2: Nägel gemacht? Ja. Ja, was man im Strandbad so macht halt, ne? Ja,
5: genau.
2: Markus Krause ist hier der Küchenchef. Und ja, wenn man hier so den ganzen Tag Wassersport gemacht hat, ja, dann muss man sich ja irgendwie stärken. Was gibt's denn hier alles?
6: Unser Kracher sind die Chicken Filetstraps mit Pommes. Dann bieten wir an Kibbelinger. Dann gehen wir weiter. Flammkuchen haben wir. Der Aperitif, als Beispiel Aperol Spritz, Lele Valperif.
2: Ja, das war's hier vom Tuttenbrocksee in Beckum. Ich kann es wirklich empfehlen. Es ist ein wunderschönes Strandbad. Es gibt einen Strand, es gibt Liegewiesen, es gibt einen großen Aquapark. Man kann hier Wakeboard fahren oder auch Wasserski fahren. Es gibt ein tolles Restaurant. Alles, was man braucht. Viel Spaß.
0: Ja, also ich bin sehr froh, dass wir den Tuttenbrocksee in Beckum jetzt alle kennen. Klingt doch ganz hervorragend. Also vielleicht ja ein Tipp für heute in den Ferien. Das sind Loud Luxury und Brando.

0: Es ist 11:30.
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0: Mit Simon Volkmann, guten Tag. Die Stimmung in der deutschen Autoindustrie bleibt schlecht, aber nicht mehr ganz so gedrückt wie noch in den letzten Jahren. Der IFO-Geschäftsklimaindex ist hier auf den höchsten Wert seit 3 Jahren geklettert, liegt damit aber immer noch im Minus. Grund für die etwas positiveren Aussichten sind die Milliardeninvestitionen in der Rüstungsindustrie, von der unter anderem auch Karosseriehersteller profitieren. Stellt euch vor, ihr sitzt an der Bushaltestelle und plötzlich fängt die an, mit euch zu sprechen. Solche und andere technische Ideen werden ab Oktober unter anderem an der Uni in Siegen erprobt. Ziel ist es, Menschen im öffentlichen Raum näher zusammenzubringen. Gefördert wird das Projekt von der Volkswagen Stiftung mit mehr als 14 Millionen Euro. In Kreuztal wird eine neue Rettungs- und Feuerwehrwache gebaut. Gestern war Spatenstich für das fast 6 Millionen Euro teure Projekt. Die Wache wird auf dem Kleinspielfeld oberhalb der Stählerwiese gebaut. Für die Sandgrube und die Kugelstoßanlage hier verspricht die Stadt, Ersatzflächen zu finden. Die Wache soll Ende nächsten Jahres fertig sein und wird dann Platz haben für 4 Rettungswagen und 3 Löschfahrzeuge. Und das waren die Radio Siegen Nachrichten von hier mit Simon Volkmann. Wir schauen aufs Wetter für Siegerland und Wittgenstein. Sonne und Wolken wechseln sich ab. Am Nachmittag können örtlich Schauer aufziehen. Ein Gewitter ist dabei nicht ausgeschlossen. In Gilsbach werden es bis zu 28 Grad, in Alertshausen und Dahlbruch rund 27 Grad. Donnerstag und Freitag dann freundlicher und trockener mit Höchstwerten zwischen 20 und 26 Grad. Der aktuelle Radio Siegen Verkehrsservice mit 3 Blitzern. Geisweid, Otto-Brenner-Straße bergab, Ortsdurchfahrt Bühl Richtung Oberholzklau, Niederlarsve B62 Richtung Wallau und Siegen-Talbrücke Achenbach hier in beide Richtungen. Allen unterwegs eine gute und sichere Fahrt.
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0: One Republic sagen Hello, If I Lose Myself. Schönen Mittwoch. 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
0: Teddy Swims jetzt für euch, Mr. Know-It-All. Einen schönen Mittwoch.

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1: Mit Marc Weiß. Schönen guten Tag. Der Flughafen Leipzig-Halle hat in der Nacht den Flugbetrieb eingestellt, nachdem ein unbekanntes Flugobjekt und ein verdächtiger Gegenstand dort gefunden worden waren. Ein NATO-Sprecher hat den Vorfall jetzt präzisiert. Bei dem unbekannten Flugobjekt handelte es sich um eine Drohne, die in der Nähe eines ukrainischen Flugzeugs war. Nach Informationen aus Sicherheitskreisen sollen an dieser Drohne Sprengstoff und Zünder befestigt gewesen sein. Mehr dazu von Christian Böder aus dem News-Team.
2: Polizisten sollen die Drohne kurz vor Mitternacht nahe einer ukrainischen Transportmaschine vom Typ Antonov bemerkt haben. Die Drohne sei inzwischen mit einem Röntgengerät untersucht worden, heißt es aus Sicherheitskreisen. Die Bundespolizei war demnach bis zum frühen Morgen vor Ort im Einsatz. Die Drohne wurde sichergestellt. Zunächst war allerdings nichts Genaueres bekannt. Nach der Entdeckung hatte die Flughafenleitung den Betrieb vorsorglich noch in der Nacht einstellen lassen. Eine Passagiermaschine und mehrere Frachtflugzeuge wurden umgeleitet. Die betroffene ukrainische Maschine stand und steht weiter im Bereich der Südpiste. Die ist wegen der laufenden Ermittlungen noch gesperrt, aber zumindest im Nordbereich des Airports können Flieger wieder seit dem frühesten Morgen starten und landen. In der Sache ermitteln nun die Bundespolizei und die sächsische Landespolizei.
1: Christian Böder mit Infos, vielen Dank. Und jetzt weitere Themen in der Zusammenfassung. Die Stimmung in der deutschen Automobilindustrie hat sich verbessert. Der vom Münchner IFO-Institut erhobene Geschäftsklimaindex speziell für diese Branche stieg im Juli um 6 Punkte. Und das kurz nachdem alle namhaften Hersteller Entlassungen verkündet hatten. Der neue Optimismus stützt sich laut Institut vor allem darauf, dass die Hersteller bald auch Teile für die Rüstungsindustrie fertigen könnten. Bayerischen Staatsanwaltschaften, der Bundespolizei und Europol ist ein Schlag gegen die internationale Schleuserkriminalität gelungen. Dabei wurden in Saarbrücken und in Serbien 3 Haftbefehle vollstreckt. Ein syrischer Clan soll regelmäßig Migranten von Libyen über das Mittelmeer nach Lampedusa geschleust haben. Nordrhein-Westfalens Justizminister Limbach muss am Nachmittag zum 3. Mal in 3 Wochen dem Rechtsausschuss des Landtages Rede und Antwort stehen. Es geht wieder um den Verdacht krimineller Machenschaften in Gefängnissen. Schwerpunkt diesmal ist die JVA. Willig 1. Dort hatte es vor knapp 3 Wochen Durchsuchungen gegeben. Es geht um den Verdacht des Drogenhandels und der Bestechlichkeit von Beamten. Nach dem heftigen Ausbruch des Feuervulkans in Guatemala haben hunderte weitere Menschen ihre Häuser verlassen müssen. Mindestens 1700 Bewohner von Gebieten in der Nähe des Vulkans wurden bis jetzt in Sicherheit gebracht. Schon vorher hatten die Behörden in Guatemala-Stadt die höchste Alarmstufe ausgerufen. Sie gilt für ein Gesamtgebiet mit rund 1,6 Millionen Menschen. Aktuell fließt glühende Lava an den Hängen des Vulkans herunter. Der rund 35 Kilometer von der Hauptstadt Guatemala-Stadt entfernte Feuervulkan ist der aktivste in Zentralamerika. 2018 waren bei einem Ausbruch mindestens 215 Menschen ums Leben gekommen. Damals wurde eine komplette Ortschaft durch die Lavamassen zerstört. Und das waren die Nachrichten mit Marc Weiß.
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4: Ja, heute wird es wieder heiß, aber nicht mehr ganz so warm wie die letzten Tage, nämlich 28 bis 32 Grad werden es. Dazu Sonne und Wolken im Wechsel. Regen soll es keinen geben. Morgen geht es ganz ähnlich weiter, aber ein bisschen frischer bei 23 bis 26 Grad.
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4: Hallo Autofahrer, hier steht ihr gerade am längsten. A3 Köln Richtung Oberhausen. Zwischen Duisburg-Wedau und Oberhausen-Lierich 3 Kilometer Stau. Ihr braucht eine Viertelstunde mehr. A4 Aachen Richtung Köln zwischen Grenzübergang Fettschau und Aachen Zentrum. 4 Kilometer Stau, 26 Minuten plus. Weiter auf der A44 Dortmund Richtung Kassel zwischen Kreuz Wünnenberg, Haaren und Marsberg. 10 Kilometer stockender Verkehr. Ihr braucht eine gute halbe Stunde mehr. Und die Gegenrichtung zwischen Kreuz Werl und Kreuz Dortmund-Unna 8 Kilometer, 15 Minuten plus. Gute Fahrt!
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4: Tag zusammen, Johanna Tänzer hier. Schönen Mittwoch und eine schöne Mittagspause vor allen Dingen. Gibt auf Social Media gerade wieder so einen neuen Food-Trend. Es ist ja gefühlt jede Woche was anderes. Diesmal ist es Croissant-Eis. Also einfach Croissant aufmachen und dann da zum Beispiel so ein Magnum-Eis, natürlich ohne Stiel, reinpacken zu manchen und reinbeißen. Lecker. Ja, aber es ist doch klar, dass das lecker schmeckt, weil, also ich glaube ja, Croissant passt einfach zu allem. Ich finde halt auch Croissant mit Wurst geil. Oder? Croissant auf die 1.

0: Michael Schulte ist ein Frühaufsteher. 5 a.m. gerade hier gehört bei uns. Wie sieht's aus? Habt ihr ein Hobby? Sowas wie Reiten? Reiten ist für viele ja wirklich mehr als nur ein Hobby. Das ist Bestimmung, Leidenschaft, Lebensaufgabe. Für unseren Hannes ein bisschen weniger.
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2: Ist Reiten wirklich ein Sport für Mensch und Tier? Ich weiß, alleine für die Frage kriege ich schon lange Hafer. Meine gute Freundin Sophia Henry ist Comedienne und passionierte Reiterin. Und mit ihr streite ich mich gerne darüber, ob Reiten wirklich ein Sport ist. Weil eigentlich macht das Pferd doch die Arbeit. Bevor ihr mir jetzt aber die Sporen gebt, ich habe ein Beispiel. Am 4. Juni 1923 gewann ein Jockey in New York ein Rennen. Als er schon tot war, ja, der hatte beim Rennen einen tödlichen Herzinfarkt. Und das Pferd ist ganz alleine mit ihm auf dem Rücken über die Ziellinie gelaufen. Da hat der nicht mehr viel für gemacht. Ich frage ja nur, weil nach der Logik ist Hobbyhorsing deutlich ernstzunehmender als viele tun. Denn so ein Besenstiel, der macht nichts alleine. Und ich weiß, viele wollen mir jetzt den Gnadenschuss geben, ne? Oder wenigstens mal einen mit der Gerte. Bei der einen oder anderen würde mich das wahrscheinlich sogar freuen. Aber ich sag's euch nochmal deutlich, ich mache ja nur Spaß. Und immer dran denken, im Grunde sind Pferde doch die besseren Menschen.
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0: Es ist kurz nach 12:30.
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0: Mit Simon Volkmann. Guten Tag. Eine Drohne hat heute Nacht den Flughafen Leipzig-Halle lahmgelegt. Die Drohne soll nach Angaben aus Sicherheitskreisen mit Sprengstoff und einem Zünder ausgestattet gewesen sein und in der Nähe eines ukrainischen Flugzeugs geflogen sein. Woher die Drohne kommt, wird noch ermittelt. Der Flugbetrieb am Flughafen Leipzig-Halle konnte mittlerweile zumindest teilweise wieder aufgenommen werden. Wann kommt die neue Rettungswache in Freudenberg? Diese Frage ist wieder offen, nachdem der Kreis wohl aus dem Mietvertrag mit dem Investor ausgestiegen ist. Das melden Westfälische Rundschau und Westfalenpost. Dazu passt eine Aussage von Landrat Andreas Müller gestern am Rande des Spatenstichs für die neue Rettungs- und Feuerwehrwache in Kreuztal. Am Radio-Siegen-Mikro sagte er uns, dass man in Freudenberg noch in Grundstücksverhandlungen ist. Eigentlich war auf dem vorgesehenen Grundstück auf der Wilhelmshöhe schon Spatenstich gefeiert worden, letztes Jahr kurz vor den Kommunalwahlen. Noch bis Freitag sind rund 100 Kinder aus Kreuztal in Elben bei Wenden. Hier findet aktuell das jährliche Zeltlager des Kreuztaler DRK statt. Es findet dieses Jahr bereits zum 50. Mal statt. Im Einsatz sind auch mehr als 30 ehrenamtliche Helfer. Und das waren die Radio Siegen Nachrichten von hier mit Simon Volkmann. Wir schauen aufs Wetter für Siegerland und Wittgenstein. Viel Sonne und ein paar Quellwolken. Der Wind frischt im Laufe des Tages auf. Am Nachmittag können örtlich Schauer aufziehen. Vereinzelt ist auch ein Gewitter möglich. In Burgholdinghausen und Strothütten werden es rund 28 Grad, in Niederlarsve sogar bis zu 30 Grad. Donnerstag und Freitag dann deutlich frischer mit 20 bis 26 Grad.
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0: Der aktuelle Radio Siegen Verkehrsservice: A45 Hagen Richtung Dortmund zwischen Kreuzhagen und Westhofener Kreuz. 4 Kilometer stockender Verkehr, 8 Minuten plus. Eine Meldung von der HTS, Siegen Richtung Kreuztal zwischen Geisweid und Buschütten steht ein LKW mit Panne am Fahrbahnrand und deswegen scheint es sich ja auch aktuell etwas zu stauen. Ihr braucht laut ADAC 5 Minuten länger. Dann habt ihr uns eine ganze Menge Blitzer durchgegeben. Danke dafür. Ortsausgang Neunkirchen-Salchendorf Richtung Schrenke. HTS Eiserfeld Richtung Kreuztal in Höhe Abfahrt Geisweid. Truppach, Freudenberger Straße Richtung Seelbach, Geisweid, Otto-Brenner Straße bergab, Ortsdurchfahrt Bühl Richtung Oberholzklau und zu guter Letzt Siegen, Talbrücke, Achenbach in beide Richtungen. Allen unterwegs eine gute und sichere Fahrt.
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Der aktuelle Radio Siegen Verkehrsservice nochmal hier mit einem Unfall, den ihr uns gemeldet habt. Siegen, Eiserfelder Straße, Ecke Wiesenstraße auf Höhe der Kreisbahn. Hier gab es wohl einen Unfall und deswegen ist auch eine Ölspur auf der Fahrbahn. Siegen, Eiserfelder Straße, Ecke Wiesenstraße auf Höhe der Kreisbahn gab es einen Unfall und es gibt auch eine Ölspur auf der Fahrbahn. Fahrt hier also bitte ganz besonders vorsichtig.

0: Und? Wart ihr schon drin?
1: Ich bin nicht nur Peter Parker. Ich bin Spider-Man.
0: Der neue Spider-Man-Film. Fast 2 Millionen Kinogänger in nur einer Woche. Ja, so viele sind Spidey bei uns schon ins Netz gegangen. Das ist nach Corona-Rekord und es dürften noch viel mehr werden in den nächsten Tagen. Und ich muss ihn auch unbedingt noch sehen. Mann, steht auch auf meiner To-Do-Liste. Aber es gibt halt auch in dieser Woche noch was anderes, was Neues im Kino. Es wird nur wahrscheinlich keine Konkurrenz für Spider-Man sein. Filmexperte Jörg Albrecht, wer tritt denn gegen die freundliche Spinne aus der Nachbarschaft an?
2: 6 Hundewelpen und ein Kind versuchen ihr Glück. Nämlich Rocky, Sky, Marshall, Chase, Rubble, Zuma und der junge Ryder. Alle, die unter 15 sind oder diejenigen, die Kids unter 15 haben, werden die 6 garantiert kennen. Es gibt ein drittes Kinoabenteuer von Paw Patrol.
3: Die Dino-Insel, die gigantischste Entdeckung der Welt. Ich bin Rex, ich zeige euch alles.
2: Da sich Jurassic Park bzw. Jurassic World auch nach über 30 Jahren noch wie geschnitten Brot verkauft, die Filme aber nichts für Kinder sind, haben sich die Paw Patrol-Macher gedacht, Dinos, die können wir auch, haben sie auch bereits in der 7. Staffel der Serie bewiesen. Jetzt gibt's dasselbe Setting nochmal als knallbuntes Kinoabenteuer.
0: Oh, Paw Patrol. Der neue Film, weiß ich ja schon, was ich mit meinem Patenkind machen muss. Und nach den Hunden kommt jetzt eine Henne, ne? Weil die Hauptdarstellerin, Jörg, im nächsten Film ist wirklich eine Henne, ne?
2: Ja, aber keine animierte, sondern eine echte Henne, deren Heimat ist Griechenland. Und die erlebt, wie gerade auch Odysseus, eine Odyssee. Auf dem Weg zum Schlachthof büxt die Henne nämlich aus. Aber das ist erst der Beginn ihres Überlebenskampfs. Überall warten Gefahren. Füchse, Hunde, Autos. Nicht zu vergessen die Menschen, die gern Hühnchen essen. Lebensansichten eines Huhns heißt dieser Film, den ich allen empfehlen kann, die mal was anderes, was Außergewöhnliches im Kino sehen wollen.
0: Ja, es also, klingt wirklich sehr witzig. Ich glaube aber, ich gucke mir dann doch zuerst den Spider-Man an.
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1: Mit Sarah Heinz, guten Tag. Bei KI-Testläufen hat es wieder eine schwere Sicherheitspanne gegeben und ein Beweis dafür, wie gefährlich künstliche Intelligenz sein kann. Es gab einen weiteren Vorfall, bei dem KI-Modelle selbstständig versucht haben, Programme zu hacken. Christian Böder aus dem News-Team. Neu ist ja, dass die KI diesmal auch mit Menschen Kontakt aufgenommen hat.
2: Man kann sogar sagen, die KI wollte Menschen manipulieren. Das Ganze begann als Testlauf beim britischen Ministerium für Wissenschaft, Innovation und Technologie. Die Experten dort wollten die Cyberangriffsfähigkeit von KI-Modellen der Entwickler OpenAI und Anthropic testen und gaben den KIs auch die Möglichkeit, im Internet nach Software dafür zu suchen. Mythos 5 von Anthropic begann aber massiv zu schummeln. Es versuchte unter anderem schadhafte Codes in Programmen zu installieren und mittels falscher Identitäten trat es dafür per E-Mail mit Computerexperten in Kontakt. Auch Phishing-Mails setzte das Programm an. Es trat sozusagen als Mensch auf. Die Betrügerei geht aber noch weiter. Als die Sache nach dem Test aufflog, stellte Mythos seinen Schadcode als Fehler hin und versuchte das Ganze nochmal.
1: Der Entwickler schiebt die Verantwortung für den Vorfall ja auf die Testmacher.
2: Genau, der KI-Entwickler sagt, das sei nur passiert, weil die KI keine Einschränkungen zur Internetnutzung hatte. Aber der Vorfall bei der Konkurrenz von OpenAI vor gut 2 Wochen hat ja gezeigt, dass sich KIs davon nicht abhalten lassen. 2 ChatGPT-Modelle hatten ja bei den Tests sich als erstes Zugang zum Internet verschafft und dann eine Internetplattform selbstständig angegriffen. Die Experten im britischen Ministerium fragen sich nun, ob die KI verstand, dass sie außerhalb ihres Testumfelds agierte. Mythos 5 ist besonders gut darin, unentdeckt gebliebene Software-Schwachstellen aufzuspüren und ist deshalb bisher nur ausgewählten Behörden und Unternehmen zugänglich.
1: Danke für die Infos, Christian. Mehr wichtige Meldungen sind das jetzt im Überblick. In der Nähe des Flughafens Leipzig-Halle ist eine Maschine wohl mit einem unbekannten Objekt kollidiert. Erst in der Nacht hatte der Flughafen den Flugbetrieb eingestellt. Eine Drohne soll sich laut offizieller Angaben wohl in der Nähe eines ukrainischen Flugzeugs befunden haben, inklusive Sprengstoff und Zünder. Israels Regierungschef Netanyahu hat den Gaza-Friedensplan von US-Präsident Trump wieder abgelehnt. Das sagte er in einem Video, das in der Nacht online gepostet wurde. Zuvor wurde Israel ein Entwurf zugeschickt, hieß es. Der soll mit Änderungsvorschlägen jetzt zurück an die USA gegangen sein. Der Brand im niederländischen Naturschutzgebiet nahe der Grenze zu NRW hat sich wohl nicht weiter ausgebreitet. Für eine Entwarnung sei es noch zu früh, so die Behörden vor Ort. Die Lage sei aber stabil. FIFA-Chef Infantino wackelt und er hat inzwischen offenbar Angst um seinen Job. Für heute hat der wichtige FIFA-Mitarbeiter zu einer Krisensitzung in Marokkos Hauptstadt Rabat beordert. Die Wut auf Infantino wird immer größer und die Liste mit Vorwürfen immer länger. Der jordanische Fußballverband wirft ihm jetzt auch noch Erpressung vor. Dem Verband sollen in den letzten Monaten FIFA-Gelder vorenthalten worden sein. Die sollten demnach erst ausgezahlt werden, wenn der Verband Infantino bei der Wahl zum FIFA-Präsidenten unterstütze. Die FIFA hat sich zu diesen Vorwürfen noch nicht geäußert. Und das waren die Nachrichten mit Sarah Heinz.
3: Das Wetter.
4: Heute ist es ein bisschen weniger heiß mit 28 bis 32 Grad maximal. Dazu Sonne und Wolken im Wechsel und es bleibt meistens auch trocken. Und das geht morgen auch so weiter, aber es wird noch ein bisschen kühler bei 23 bis 26 Grad.
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4: Wir gucken auf die Straßen. Hier steht er gerade am längsten. A3 Köln Richtung Oberhausen zwischen Duisburg-Wedau und Oberhausen-Lierich. 3 Kilometer Stau, 13 Minuten plus. A4 Aachen Richtung Köln zwischen Grenzübergang Fettschau und Aachen Zentrum. 5 Kilometer, Viertelstunde kommt on top. A44 Kassel Richtung Dortmund zwischen Kreuz Werl und Kreuz Dortmund-Unna. 5 Kilometer Stau, 12 Minuten mehr einrechnen. Und A46 Heinsberg Richtung Düsseldorf zwischen Kapellen und Kreuz Neuss West. 4 Kilometer, 16 Minuten. Minuten kommen da oben drauf. Gute Fahrt euch.
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4: Hi zusammen. Tag, Johanna Tänzer ist hier. Wünsche euch einen zauberhaften Mittwoch und spiele euch dazu die ganz zauberhafte Olivia Dean. Das ist so easy to fall in love.

0: Wer sein Fahrrad liebt, der schiebt.
1: Kennen wir alle den Spruch, ne? Und jeder, der schon mal eine Fahrradpanne hatte, der weiß, wovon ich spreche. Ja, platter Reifen, Kette abgesprungen oder plötzlich, keine Ahnung, geht die Bremse nicht mehr. Fahrradpannen, die kommen immer genau dann, wenn man sie natürlich am wenigsten gebrauchen kann. Kennt ihr auch, ne, das Spiel?
2: Ich bin in Polen gefahren, kam in eine Steigung rein, wollte das Vorderblatt zurückziehen und dabei ist mir die Kette gerissen und hat sich hinten um den Umwerfer gedreht. Lief natürlich nichts mehr. Stand ich irgendwo mitten im Wald, so 10 Kilometer von der nächsten Ortschaft weg. Meine Frau ist dann los und hat einen Taxifahrer geholt, der hat ohne zu fragen Kofferraum auf das Rad da rein. Und dann bin ich in eine Werkstatt gefahren worden. Da fingen die an zu arbeiten. Eine Stunde, ich hatte einen neuen Umwerfer dran. Alles war wieder picobello in Ordnung. Ich habe 50 Euro bezahlt.
3: Dann sind die Fahrräder umgefallen und dann bewegte sich mein Vorderrad nicht mehr. Und dann hatte ich Gott sei Dank zwei junge Männer, die gesagt haben, was können wir hier helfen, weil wir waren mitten auf dem Land, also war nichts mit einer Werkstatt. Bremsen haben sich festgezogen und das war's dann, dann konnte ich weiterfahren.
4: War totaler Regenschauer, durchgehend. Wir sind klatternass geworden, aber bin trotzdem weitergefahren.
1: Oha, ja, gestrandet mit dem Fahrrad. Nervig, aber auch manchmal schöne Geschichten, die dadurch entstehen, ne? Die gute Nachricht ist, mit ein bisschen Vorbereitung lassen sich so ein paar Pannen tatsächlich selbst beheben. Thema gleich hier bei mir.
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2: Es ist Mittwoch und das heißt, es ist Zeit für die Kinder vom Kindergarten Waldpilz. Die schicken uns ja immer süße Töne und passend zu unserer kleinen Fahrradwoche haben sie uns auch was geschickt. Einmal zum Thema Kindschutz, ja, das ist
3: ja
2: wichtig.
3: Ja.
2: Und, dass man ja auch Pause machen muss.
4: Da kannst du immer anhalten. Da müssen wir immer gut abkühlen und trinken. Den Kopf waschen. Duschen.
5: Duschen ist auch immer eine gute Idee, das stimmt, ja, genau. Was halten wir von so einem Käppi vielleicht?
4: Ja.
5: Am Fahrrad? Was haben wir am Fahrrad auf dem Kopf?
4: Und bald habe ich Geburtstag.
3: So süß, bald habe ich Geburtstag und hast gehört, duden.
2: Duden, ja.
3: Ganz wichtig in diesen Tagen.
2: Absolut, also bei den Temperaturen nur noch viermal duden und dann ist schon morgen, ja. Und dann hören wir uns wieder. Top Schirma.
3: Und Ann-Christine Schmidt, bis morgen.
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0: Es ist 13:30.
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0: Mit Simon Volkmann, guten Tag. Die Stimmung in der deutschen Autoindustrie bleibt schlecht, aber nicht mehr ganz so gedrückt wie noch in den letzten Jahren. Der IFO-Geschäftsklima-Index ist hier auf den höchsten Wert seit 3 Jahren geklettert, liegt damit aber immer noch im Minus. Grund für die etwas positiveren Aussichten sind die Milliardeninvestitionen in der Rüstungsindustrie, von der etwa auch Karosseriehersteller profitieren. Stellt euch vor, ihr sitzt an der Bushaltestelle und plötzlich fängt die an, mit euch zu sprechen. Solche und andere technische Ideen werden ab Oktober unter anderem an der Uni in Siegen erprobt. Ziel ist es, Menschen im öffentlichen Raum näher zusammenzubringen. Gefördert wird das Projekt von der Volkswagen Stiftung mit mehr als 14 Millionen Euro. In Kreuztal wird eine neue Rettungs- und Feuerwehrwache gebaut. Gestern war Spatenstich für das fast 6 Millionen Euro teure Projekt. Die Wache wird auf dem Kleinspielfeld oberhalb der Stählerwiese gebaut. Für die Sandgrube und die Kugelstoßanlage hier verspricht die Stadt, Ersatzflächen zu finden. Die Wache soll Ende nächsten Jahres fertig sein und wird dann Platz haben für 4 Rettungswagen und 3 Löschfahrzeuge. Und das waren die Radio Siegen Nachrichten von hier mit Simon Volkmann. Wir schauen aufs Wetter für Siegerland und Wittgenstein. Sonne und Wolken wechseln sich ab, doch der Nachmittag bringt zunehmend Schauer. Besonders in den höheren Lagen ist auch ein Gewitter möglich. In Aue werden es bis zu 27 Grad, in Bottenberg und Nenkersdorf bis zu 28. Donnerstag und Freitag dann ruhiger und trockener, mit Höchstwerten zwischen 20 und 26 Grad.
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0: Der aktuelle Radio Siegen Verkehrsservice, A45 Hagen Richtung Dortmund. Zwischen Kreuzhagen und Westhofener Kreuz 4 Kilometer stockender Verkehr, 8 Minuten plus. B62 Siegen Richtung Netphen zwischen Weidenau und Dreistiefenbach ebenfalls stockender Verkehr. 5 Minuten braucht ihr hier länger. Es gab einen Unfall in Siegen, Ecke Eiserfelder Straße, Wiesenstraße auf Höhe Kreisbahn. Hier ist auch eine Ölspur. Und 4 Blitze habt ihr uns gemeldet. Autobahnauffahrt Siegen bergauf. Ortsausgang Neunkirchen-Salchendorf Richtung Schrenke. HTS Eiserfeld Richtung Kreuztal in Höhe Abfahrt Geisweid und Truppbach-Freudenberger Straße in Richtung Seelbach. Allen unterwegs eine gute und sichere Fahrt.
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1: Nico Santos, Why Don't You Stay?
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1: Zum Grillen und Chillen.

0: Also so eine Fahrradpanne, die passiert immer nur dann, wenn du es gerade gar nicht gebrauchen kannst, oder? Keine Ahnung, vor der Arbeit, auf Natur mitten im Nirgendwo, im Regen. Diese Woche beschäftigen wir uns ja ganz ausführlich mit dem Thema Rad. Und jetzt geht's darum, was mache ich denn eigentlich, wenn das Ding Schrott ist oder eine Panne hat? Selbst reparieren ist eine Option, klar, können aber viele nicht. Es gibt aber inzwischen Kurse für sowas, also von der VHS oder beim ADFC. Aber auch außerhalb davon, dann lernt ihr euer Rad selbst auf Vordermann zu bringen. Laura Podding ist da. Außerdem gibt es an vielen Orten in NRW so Selbsthilfewerkstätten für ein kleines Geld, ne?
1: Ja, genau, da kannst du hin. Da gibt es ganz viel Werkzeug und da gibt es auch Leute, die Ahnung haben von Fahrradreparatur und die helfen dir auch, wenn du irgendwie Fragen hast. Aber reparieren musst du dein Rad am Ende da selbst. Auf www.reparatur-initiativen.de gibt es ganz viele Anbieter für euch zusammengefasst.
0: Okay, und dann habe ich mal gesehen, es gibt ja auch überall verteilt so kostenlose Radservice-Stationen, ne, in Innenstädten oder an Radwegen.
1: Ganz genau, die gibt es von unterschiedlichsten Anbietern, unter anderem auch vom ADAC. Das ist so eine Art Säule und da hast du dann eine Luftpumpe dran, einen Reifenheber, ganz viel Werkzeug und da kannst du eben kleinere Reparaturen an deinem Rad, aber zum Beispiel teilweise auch an einem Kinderwagen oder an Rollstühlen durchführen. So, und was es auch noch gibt in NRW sind sogenannte Radstationen. Da kannst du dein Rad sicher und witterungsgeschützt parken, das aber teils gegen eine kleine Gebühr. Teilweise bieten diese Radstationen dann auch einen Reparaturservice an und verleihen Räder. Auf der Seite vom ADFC zum Beispiel gibt es eine Übersicht, wo ihr das überall findet und was das kostet.
0: Okay, cool. Und was ist denn der Worst Case? Also wenn ich jetzt wirklich eine Panne habe oder einen Unfall und nicht weiterkomme?
1: Also der ADFC, ne, der Allgemeine Deutsche Fahrradclub, der bietet für Mitglieder eine Pannenhilfe an. Entweder es kommt dann einer vorbei und guckt, ob man euer Rad vor Ort reparieren kann oder die schleppen das Fahrrad ab und bringen es in die nächste Werkstatt oder zu euch nach Hause. Und das Gleiche gibt es übrigens auch für Mitglieder vom ADAC. Also die bieten das auch an.
0: Aha, okay, spannend. Ja und in manchen Orten in NRW gibt es auch so mobile Werkstätten. Also die könnt ihr anrufen, einen Termin vereinbaren und die kommen dann tatsächlich zu euch und reparieren euer Fahrrad bei euch zu Hause oder auf der Arbeit. Gibt es aber nicht überall. Also deswegen schaut da gerne mal bei euch irgendwie in der Nähe nach. Vielen Dank, Laura.
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1: Mit Sarah Heinz, guten Tag. Es sind beunruhigende Vorfälle, die sich in der Nacht am Leipziger Flughafen ereignet haben. Was wir inzwischen wissen, ist, dass nahe eines ukrainischen Flugzeugs eine Drohne mit Sprengstoff sichergestellt wurde. Außerdem ist in der Nähe des Airports eine Maschine mit einem bisher unbekannten Objekt zusammengestoßen. Danny Hopper aus dem News-Team, was weiß man denn bisher über die sichergestellte Drohne?
2: Also die Drohne wurde kurz vor Mitternacht sichergestellt in der Nähe einer ukrainischen Transportmaschine. Das hat inzwischen auch die NATO bestätigt, die sich jetzt auch mit dem Vorfall beschäftigt. Die Ermittlungen werden aber von den deutschen Behörden geführt. Die Drohne wurde mit einem Röntgengerät untersucht und aus Sicherheitskreisen wurde bestätigt, dass an ihr Sprengstoff mit einem Zünder befestigt war. Zu den genauen Hintergründen, also woher die Drohne kam, wer dahinter stecken könnte, wurden noch keine Angaben gemacht. Was man aber wissen muss, der Flughafen Leipzig gilt als Drehscheibe für Rüstungsgüter auch im Ukraine-Krieg und schon vor 2 Jahren gab es dort ja einen Vorfall. Damals hatte ein Paket in einem DHL-Logistikzentrum noch am Boden Feuer gefangen. Laut Ermittlungen steckte damals der russische Geheimdienst dahinter.
1: Das war ja nicht der einzige Vorfall in der Nacht. Da gab es noch die Kollision einer Maschine mit einem unbekannten Objekt.
2: Ja, das hat das Bundesinnenministerium bestätigt. Das Flugzeug konnte am Leipziger Flughafen nicht landen wegen der gefundenen Drohne. Es ist deshalb in der Luft wieder durchgestartet und dann anscheinend mit einem Objekt in der Luft zusammengestoßen. Was genau es war, ist noch unklar. Das Flugzeug konnte dann aber später in Hannover landen. Laut Bild handelt es sich bei dem betroffenen Flugzeug um eine Frachtmaschine von DHL. Sie soll bei dem Zusammenprall im Frontbereich beschädigt worden sein. Mehr weiß man noch nicht, also auch hier gibt es noch viele offene Fragen.
1: Danke, Danny, für die Infos. Noch mehr Meldungen jetzt kurz und kompakt. Im Prozess gegen die rechtsextreme Terrorgruppe Letzte Verteidigungswelle hat das Oberlandesgericht in Hamburg mehrere Haftstrafen zwischen 1,5 und 5 Jahren verhängt. Verurteilt wurden 7 Anhänger der Gruppe, unter anderem wegen versuchten Mordes, Brandstiftung und gefährlicher Körperverletzung. Mit Blick auf einen möglichen neuen Zivildienst kommt jetzt auch in der Koalition selbst Gegenwind auf. Die SPD ist dagegen, den Zivildienst zwangsweise einzuführen und setzt stattdessen auf Freiwilligkeit. Dafür brauche es aber mehr Plätze und die passenden Rahmenbedingungen. Tage nach dem heftigen Vulkanausbruch in Guatemala hat das Land immer noch mit Lavaströmen und Explosionen zu kämpfen. Laut Vulkanologen vor Ort würde der Feuervulkan eine besonders kritische explosive Phase erleben. Mindestens 1.700 Menschen wurden schon evakuiert. Im vergangenen Jahr haben wieder weniger junge Menschen BAföG bezogen. Laut dem Statistischen Bundesamt ist die Zahl auf rund 570.000 Bezieher gesunken. Das sei der niedrigste Wert seit 26 Jahren. In den letzten Jahren lagen die sinkenden Zahlen zum Beispiel am hohen bürokratischen Aufwand bei der Antragstellung, an der Angst vor Schulden oder davor, dass das Geld schlichtweg nicht ausreichen könnte. Genau da will die Bundesregierung jetzt etwas tun. In der kommenden Woche sollen im Kabinett Pläne besprochen werden, wie das BAföG erneuert werden kann. Und das waren die Nachrichten mit Sarah Heinz.
3: Rüber auf die Straßen. Das ist der aktuelle Radio Siegen Verkehrsservice mit etwas dichtem Verkehr in Kreuztal. Auf der B517 zwischen Krombach und Kreuztal verliert ihr hier gut 5 Minuten laut ADAC. 4 Radarkontrollen habt ihr durchgegeben. HTS, Eiserfeld Richtung Kreuztal in Höhe der Abfahrt Geisweid. Dann Siegen-Achenbach-Talbrücke hier in beide Richtungen. Truppach, Freudenberger Straße in Richtung Seelbach. Und noch Ortsausgang Seichendorf bei Neunkirchen. Hier wird hoch in Richtung Schränke kontrolliert. Gute und sichere Fahrt euch. Wir schauen aufs Wetter für Siegerland und Wittgenstein. Da bleibt's heute Nachmittag wohl trocken. Regen ist trotz einiger Wolken nicht in Sicht. Die Höchstwerte 27 Grad in Erntebrück und 30 in Niederschelden. Morgen und am Freitag wird's dann angenehmer als heute. So 25 Grad in der Spitze, das können wir ja schon kleine Abkühlung nennen.
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3: Die gibt's auch in unseren Freibädern. Also diese kleine, große Abkühlung. Wir schalten in dieser Woche an den Nachmittagen immer mal in andere Freibäder. Bad Lars für Burbach sind wir schon gewesen. Heute schalten wir dann nach Freudenberg und das machen wir gleich in rund 10 Minuten hier bei mir. Max Schelp ist mein Name. Ich wünsche euch einen schönen Nachmittag.

0: Das Highlight auch für die Kleinsten jetzt bei diesem Wetter, klar, gerade in den Sommerferien, Planschen. Und das Freibad in Freudenberg, da in der Gambach, das ist ja neu gemacht worden und hat seit diesem Jahr jetzt wieder offen. Das Becken war groß, ist jetzt gesplittet worden. Aus einem großen sind also zwei geworden. Eins dann zum Schwimmen und Springen vom bis zu 3-Meter-Turm und eins eben nur zum Planschen, Wasserballspielen und Rutschen und so weiter. Und ganz, ganz hinten, da gibt es auch noch eins für die ganz, ganz Kleinen. Wir schalten gerade mal rüber ins Freudenberger Freibad zu Schwimmmeister Stefan Bölke. Stefan, was gibt's denn da ganz genau für die Kleinen? Für die mit Wasserwindeln quasi.
1: Die können auf unserem Wasserspielplatz mit verschiedenen Wassertierchen spielen, können im Kleinstkinderbecken unter einem großen Sonnensegel das Wasser genießen, können dort rutschen.
0: Ja, und für die etwas größeren gibt es ja, ne, Stichwort Rutsche, auch eine größere Rutsche, so eine silberne Wellenrutsche. Und du hast es gerade auch angesprochen, da gibt es ein großes Sonnensegel über diesem Kleinstkinderbecken. Braucht es das denn gerade oder scheint die Sonne gar nicht?
1: Aktuell scheint tatsächlich die Sonne, allerdings sind dicke Wolken unterwegs, was die Sonnenanbeter wahrscheinlich ein bisschen abschrecken wird. Nichtsdestotrotz haben wir eine molig-wollig warme Wassertemperatur von 24,5 Grad.
0: Wie viele Leute hat das denn schon zu euch gezogen heute?
1: Toll ist es noch nicht. Wir haben noch Kapazitäten nach oben auf jeden Fall. Bis jetzt sind ungefähr 400 bis 450 Leute schon seit 10 Uhr im Bad gewesen oder aktuell drinne.
0: Und Stefan, die planschen wahrscheinlich nicht nur, sondern lassen es sich auch schmecken, oder?
1: Es riecht gerade aktuell nach Currywurst-Pommes.
0: Ja, dann hast du es deutlich besser als ich hier im Radio Siegen-Studio. Ich rieche hier nur verbrauchte Luft. Ganz schön heiß hier drin. Also, Freibadwetter bei uns in Siegen-Wittgenstein hier heute an diesem Mittwoch, diesem Sommerferientag. Zum Beispiel in Freudenberg könnt ihr also heute Nachmittag noch planschen gehen. Das Gambachbad da ist saniert worden, seit diesem Jahr wieder offen. Vieles ist neu. Habt ihr gehört? Hier bei uns, Radio Siegen.

Bon Jovi mit Always hier bei Radio Siegen. 7 Minuten vor 3 haben wir es und jetzt rüber zu Lady Gaga und einem Song, der richtig schiebt. Abracadabra. Schönen Nachmittag euch.

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0: Es ist 2:30.
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0: Mit Caroline Hartmann. Hallo Caro.
2: Guten Tag. Am Flughafen Leipzig-Halle ist in der Nacht in der Nähe eines ukrainischen Frachtflugzeugs eine Drohne sichergestellt worden. An dem Flugkörper war nach übereinstimmenden Berichten ein Zünder angebracht. Die Polizei spricht von einem sicherheitsrelevanten Vorfall. Der Betrieb am Flughafen wurde vorübergehend eingestellt. Der Staatssekretär im Bundesumweltministerium Flaßbart hat das aktuelle Niedrigwasser in deutschen Flüssen als Weckruf bezeichnet. Immer wenn Situationen extrem würden, werde erneut deutlich, dass es einen enormen Klimawandel zu bewältigen gäbe, so der SPD-Politiker. Bei einem Unfall zwischen Lippe und Burbach ist gestern früh Sachschaden von rund 50.000 Euro entstanden. Ein 35-jähriger Autofahrer wollte von der Dadener Straße auf die L911 in Richtung Burbach abbiegen. Dabei nahm er einer anderen Autofahrerin die Vorfahrt. Die beiden Wagen kollidierten. Die Autofahrerin wurde leicht verletzt. Die Strecke war danach teilweise gesperrt. Eine starke Wirtschaft ist die Grundlage für eine lebenswerte und handlungsfähige Kommune. Das sagen die Wilnsdorfer Grünen. Sie wünschen sich von der Verwaltung mehr Unterstützung für die Firmen vor Ort und beantragen deshalb eine weitere Stelle in der Wirtschaftsförderung der Gemeinde. Sie soll unter anderem helfen, vor Ort frühzeitig Fachkräfte- und Nachfolgeprobleme zu erkennen und zu lösen. Der Haupt- und Finanzausschuss spricht im September über den Antrag. Das waren die Radio Siegen Nachrichten von hier mit Caroline Hartmann.
0: Danke dir, Caro. Dann gehen wir rüber auf die Straßen. Das ist der aktuelle Radio Siegen Verkehrsservice. Bitte Acht geben, es wird ein bisschen schleimig und ein bisschen slippery, kann man sagen, in Siegen. Und zwar von der Siegerlandhalle über Alserfeld bis hoch zur Schränke. Da ist nämlich eine Ölspur. Da bitte aufpassen. Ihr verliert ein bisschen Zeit zudem. Auf der B508 zwischen Hilchenbach und Kreuztal rund 5 Minuten kommen obendrauf. Knapp 10 in Bad Berneburg auf der B480. Zwischen Raumland und Bad Berleburg. Ansonsten haben wir 4 Radarkontrollen. HTS Alserfeld Richtung Kreuztal in Höhe der Abfahrt Geisweid. Dann 2 in Siegen, Giersbergstraße in der Buswende und Achenbach-Talbrücke hier in beide Richtungen. Außerdem Truppach, Freudenberger Straße in Richtung Seelbach. Gute und sichere Fahrt euch. Schauen wir aufs Wetter für Siegerland und Wittgenstein. Da haben wir so einen Sonne-Wolken-Mix am Himmel heute. Ansonsten weiterhin schwül. 30 Grad in Wertenbach, so 27 weiter oben in Bernshausen. Morgen am Donnerstag und am Freitag wird es dann ein bisschen angenehmer. Nur noch in Anführungsstrichen 25 Grad in der Spitze. Es bleibt trocken.
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0: Ja, wenn es jetzt so ein bisschen kühler wird, auch übers Wochenende, bietet sich vielleicht eine Radtour an. Am Sonntag zum Beispiel. Im Hickengrund, da ist die 37. Radwanderung der Siegener Zeitung. Reden wir gleich drüber. Max Schepp ist hier. Hi.

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1: Jennifer Lopez und David Guetta. Safe

0: Einige Radler werden es sein. Wahrscheinlich ungewöhnlich viele. Da am Sonntag im Hickengrund, ja, bei der 37. Radwanderung der Siegener Zeitung. Und ihr könnt vorbeikommen und eure Familienfahrradtour, die ihr vielleicht eh machen wolltet, oder E-Bike-Tour, einfach dorthin verlegen. Denn es gibt natürlich schon vorgefertigte Routen. Müsst ihr gar nicht erst euer Navi anschmeißen. Es gibt zwei verschiedene. Eine speziell für normale Radfahrer oder halt Familien, 28 Kilometer lang. Die andere ist für E-Bikes oder so richtige Strampler. Die ist nämlich gut 50 Kilometer lang und es geht hoch her. Zum Beispiel hoch von Niederdresselndorf bis nach Liebenscheid. Das ist ein ganz schöner Anstieg. Alle Kids, die so steile Berge nicht schaffen würden, ja, die können übrigens auf Treckeranhängern die Berge dann hochfahren. Das hätte ich richtig cool gefunden. Früher als kleiner Strolch, ne? Bike schön auf den Anhänger von dem Trecker und dann hochgezogen werden. Start ist am Sonntag jeweils bei der Alten Vogtei in Burbach. Das ist mitten im Ortskern und ihr könnt dann entweder die kleine oder die große Runde fahren. Unterwegs gibt es auf beiden Strecken Essens- und Getränkestände. Also auch noch lecker was für den Gaumen. Außerdem gibt es Seen dabei. Ne? Bei der großen Runde fahrt ihr zum Beispiel an 4 Seen vorbei. Ansonsten feinstes Hickengrund-Panorama. Und die Kids, die nicht platt zu kriegen sind, ne, auch nach so einer Tour, die können sich im Ziel dann noch fertig austoben auf einer Hüpfburg. Kinderschminken gibt's auch noch und viel mehr. Also eine tolle Veranstaltung, wenn ihr auf Radfahren steht. Die Radwanderung findet dann am Sonntag in Burbach statt. Startgeld sind 6 Euro für Erwachsene. Und ich habe es eben schon mal gesagt, in Niederdresselndorf kommt ihr auch vorbei. Wahrscheinlich auch bei ihm hier.
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Richtig, stimmungsvoller Nachmittag hier bei Radio Siegen. Jetzt haben wir es knapp 3:08 und wir gehen rüber von Replay zu Livin' La Vida Loca, Ricky Martin. Ich wünsche euch einen schönen Nachmittag.

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1: Mit Sarah Heinz. Guten Tag. Nicht nur bei den Pendlerinnen und Pendlern in der Gegend rund um Bonn sorgt die Sperrung der Nordbrücke für Verkehrschaos. Auch Handel und Industrie im Rheinland schlagen jetzt Alarm. Laut einer neuen IHK-Umfrage leidet auch Köln immer mehr unter der Sperrung der Brücke. Zusätzlich gäbe es Einschränkungen auf der A4-Höhe Eiffeltor. Die Brückenprobleme würden zunehmend zum Standortrisiko werden. Die meisten Unternehmen, die an der Umfrage teilgenommen haben, sehen die Lage als kritisch oder sehr kritisch an. Mehr Infos dazu hat Frank Waltel aus Köln.
2: Über 2/3 der Unternehmen sehen direkte oder indirekte Auswirkungen durch die Sperrung der Bonner Nordbrücke. Knapp dahinter die Einschränkungen rund um das Eiffeltor entlang der A4. Besonders betroffen sind Speditionen und das Baugewerbe. Sie klagen über massive Zeitverluste, höhere Kosten und daraus resultierend auch immer öfter über Auftragsverluste. Insgesamt gäbe es für den Standort NRW keine Reserve mehr für den nächsten Störfall, so die Macher der Umfrage. Politik und Kommunen müssten die Lebensadern Rheinbrücken deshalb massiver und schneller sanieren als bislang geplant. So die Forderung.
1: Danke, Frank. Mehr wichtige Meldungen sind das jetzt im Überblick. Nach dem Fund einer Drohne mit Sprengvorsatz in der Nähe eines ukrainischen Flugzeugs am Airport Leipzig-Halle schließen die Ermittler ein politisches Motiv nicht aus. Deshalb sollen jetzt auch Terrorismus- und Extremismus-Experten des LKAs Sachsen die Untersuchungen unterstützen. Flughäfen gehören zum Bereich der kritischen Infrastruktur. Die Liste mit Kritik und Vorwürfen gegen den FIFA-Chef Infantino wird immer länger. Jetzt wird ihm vom jordanischen Fußballverband auch noch Erpressung vorgeworfen. Dem Verband sollten nach eigenen Angaben erst dann FIFA-Gelder ausgezahlt werden, wenn er Infantino bei der Wahl zum FIFA-Präsidenten unterstütze. Die FIFA hat sich zu diesen Vorwürfen noch nicht geäußert. Teilweise wird inzwischen Infantinos Rücktritt gefordert. Der hat für heute wichtige FIFA-Mitarbeiter zu einer Krisensitzung in Marokkos Hauptstadt Rabat beordert. Nach dem Rekordjahr 2025 rechnet die Industrie in diesem Jahr mit einer deutlich schlechteren Kartoffelernte. Daran schuld hat vor allem die Trockenheit in den letzten Wochen. Laut Experten brauchen Kartoffeln regelmäßig und ausreichend Regen, um gut zu wachsen. Außerdem wurden die Anbauflächen in Deutschland und Europa verkleinert. Immer mehr Menschen arbeiten auch in ihrer Rente weiter. Im letzten Jahr waren 14% der Rentnerinnen und Rentner zwischen 65 und 74 Jahren erwerbstätig, so das Statistische Bundesamt. In den meisten Fällen war die Arbeitszeit demnach aber reduziert. Die meisten arbeiteten knapp unter 10 Stunden die Woche. Vor allem ältere Menschen mit einem höheren Bildungsniveau würden laut den Bundesstatistikern öfter auch im Ruhestand arbeiten. Als Gründe für die Weiterarbeit wurden in einer vergangenen Umfrage einerseits finanzielle Gründe genannt. Oft wurde aber auch der Spaß an der Arbeit angegeben oder der Wunsch, weiter sozial integriert zu bleiben. Und das waren die Nachrichten mit Sarah Heinz.
3: Und das ist der aktuelle Radio Siegen Verkehrsservice. Ihr braucht etwas länger auf der B62 und zwar zwischen Weidenau und Reis-Tiefenbach. Hier rund 10 Minuten plus laut ADAC. Dasselbe gilt für die Gegenrichtung. Hier haben wir so 5 Minuten obendrauf. Ansonsten bitte aufpassen, wenn ihr von der Siegerlandhalle über Eiserfeld bis hoch auf die Schränke fahrt. Überall da haben wir gerade eine dicke Ölspur. Also bitte nicht ausrutschen. 4 Radarkontrollen, 3 sind es hier gerade im System nur noch, haben wir für euch. HTS, Eiserfeld Richtung Kreuztal in Höhe der Abfahrt Geisweit, dann Siegen, Achenbach, Achenbachtalbrücke in beide Richtungen und Giersbergstraße da in der Buswende. Kommt gut und sicher an euer Ziel. Das Wetter für Siegen-Wittgenstein, muss ich euch nicht viel sagen, es ist weiterhin schwül. 30 Grad in Wilnsdorf, 27 weiter oben in Schameda. Wenn wir auf morgen schauen, auf den Donnerstag und den Freitag, da wird es so ein bisschen kühler. Nur noch 25 Grad in der Spitze. Es bleibt aber trocken, obwohl wir den Regen gebrauchen könnten, so als Abkühlung.
0: Das war das Wetter.
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3: Ja, und Stichwort Abkühlung. Die könnten wir alle gebrauchen, ne? Speziell jetzt während der Arbeitszeit, egal ob er oben als Dachdecker am Dach steht oder irgendwo sonst am Bau oder im Büro. Klimaanlagen gibt's ja oft noch nicht, so auch nicht bei uns in der Radio Siegen Redaktion. Und wir haben uns gedacht, komm, wir kühlen euch doch einfach mal ab mit Eis und mit kalten Getränken. Und so haben wir uns eine neue Aktion ausgedacht. Heiß auf Eis heißt die. Und heute sind wir das erste Mal live bei einer Firma, die sich beworben hat. Und zwar die Firma Schlüter in Buschütten. Da schalten wir gleich mal rüber und gucken, welche Eissorten sich alle da aussuchen. Vorher hören wir noch 2 Hits am Stück. Das ist jetzt erstmal Sombra mit Homewrecker und danach noch The Bad Touch. Max Schepp ist mein Name. Ich wünsche euch einen schönen Mittwochnachmittag.

0: ganz neu bei uns, Martin Garrix und Ed Sheeran mit Repeat It. Viertel nach drei haben wir es jetzt gerade. Ich muss sagen, ich bin zu geizig für drei. Ich nehme deswegen immer nur zwei Kugeln Eis. Und Stracciatella ist eigentlich immer dabei. Und ich bin sehr gespannt, was ihr jetzt gleich nehmt.
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0: Ja, das ist unsere neue Aktion. Wir machen euch glücklich auf der Arbeit jetzt während dieser heißen Tage, wenn ihr mal eine Abkühlung gebrauchen könnt, mit kaltem Eis und kalten Getränken. Wie gerade gehört, von Rewe Mockenhaupt und von Eiszeit aus Herborn. Und wir schalten jetzt mal rüber zu Reporterin Emily Marx. Sie ist nämlich bei der Firma Schlüter in Buschütten. Und Emily, ich habe eben schon gehört, da fahren teilweise so Bagger aufs Gelände. Das heißt, wen machst du da jetzt mit Eis glücklich? Baggerfahrer und sonst auch noch wen?
2: Genau, auch die Leute, die im Büro arbeiten, letztendlich die Firma vermietet, verkauft und repariert diese Maschinen, die für die Baustellen gebraucht werden. Also wie du schon gesagt hast, der Bagger, der hier steht, der ist wirklich riesig, der ist doppelt so groß wie ich und knatschgelb. Und genau, ich habe Svenja hier und Svenja hat sich auch beworben. Wie hast du das gemacht und wie war das dann?
3: Ja, ich habe im Radio gehört, dass die Aktion startet und habe mir gedacht, wenn das einer verdient hat, dann wir bei dem tollen Wetter.
2: Wunderbar. Und jetzt ist natürlich die Frage, seid ihr heiß auf Eis?
4: Ja!
2: Wunderbar. Jetzt machen wir die Kiste mal auf. Ihr dürft jetzt ans Eis gehen. Also, wenn ihr wollt, holt euch was, ne? Wir haben hier ganz viele verschiedene Sorten. Ich habe schon gehört, wir haben Mango, wir haben Vanille, wir haben ganz viele Sachen. Und ich habe auch schon hier eine Person, die hat mir verraten, dass ihre Lieblingssorte Pistazie ist, ne?
5: Ja.
2: Wie heißt du denn?
5: Dominika.
2: Und du weißt jetzt schon, dass es kein Pistazieneis gibt. Weißt du denn schon, was du dir vielleicht holst?
5: Also Joghurt wäre auch eine Alternative.
2: Ja, also von sehr nussig zu eher so ein bisschen was Neutralerem?
5: Ja, ja, genau so könnte man es beschreiben, ja.
2: Dann geh da mal ran, bevor die ganzen Männer hier dir alles wegklauen, ne? Also die sind ja so schnell da gewesen.
5: Da muss man immer schnell.
2: Ja, ja, auf jeden Fall. Gut, du hast dir schon was geholt, ne?
6: Ja.
2: Was hast du dir geholt?
6: Eine Packung Vanille.
2: Und warum?
6: Das ist mein Lieblingseis.
2: Vanille ist dein Lieblingseis?
6: Ja.
2: Nicht irgendwie was mehr mit mehr Pep?
6: Nee, ich bin da ganz klassisch.
2: Ja, wunderbar. Und du hast was anderes. Was hast du denn?
7: Ich habe Haselnuss.
2: Und schmeckt?
7: Auf jeden Fall.
2: Sehr gut oder ist so?
7: Ist okay.
2: Ist okay, nur.
7: Ja, super.
2: Ja, super. Genau so nämlich. Also wir sehen, die ganzen Leute hier sind auf jeden Fall direkt ans Eis gegangen. Es ist auch schon sehr viel leerer geworden. Und Getränke gibt es natürlich auch. Da gibt es schön gekühlt. Also ist auf jeden Fall wunderbar hier. Und ich glaube, wir machen denen auf jeden Fall eine gute Freude bei den heißen Temperaturen in der Werkstatt.
0: Das glaube ich auch, Emily. Ist okay, sagt er. Also da kriegt man kostenlos Eis auf der Arbeit und dann sagt er, ist okay. Das ist doch super. Erklär noch kurz, ist das Eis am Stiel oder sind es wirklich Hörnchen mit so Bällchen?
2: Nee, das sind so ganz kleine Packungen. Also im Supermarkt gibt es ja so diese großen Packungen mit so 500 Gramm und das sind jetzt so die kleinen. Ich weiß gar nicht genau, da sind 100 Milliliter drin und dann so ganz kleine Löffelchen wie so ein Eis im Becher halt.
0: Das klingt wunderbar. Ja, und damit würde ich sagen, wir dürfen leider nicht mitmachen hier, weil das unsere Aktion ist bei Radio Siegen. Aber ihr da draußen, wenn ihr das gehört habt, ich wüsste ja jetzt, wo ich mich bewerbe, ne, für die nächsten heißen Tage. Immer mittwochs ist Reporterin Emily Marx dann bei euch in den Firmen unterwegs mit unserer neuen Aktion.
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0: Und damit ist es 3:30.
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0: Rüber zu Caroline Hartmann. Hallo Caro.
2: Guten Tag. Immer mehr Deutsche arbeiten auch nach Beginn ihres Ruhestandes. Im vergangenen Jahr waren 14% der 65- bis 74-Jährigen mit Rentenbezug erwerbstätig. Das hat das Statistische Bundesamt mitgeteilt. Nach dem Rekordjahr 2025 wird die Kartoffelernte in diesem Jahr voraussichtlich deutlich schlechter ausfallen. Der Bundesverband der Obst-, Gemüse- und Kartoffelverarbeitenden Industrie erklärte, Gründe seien die anhaltende Trockenheit und die Verringerung der Anbauflächen in Deutschland und Europa. Bei einem Unfall zwischen Lippe und Burbach ist gestern früh Sachschaden von rund 50.000 Euro entstanden. Ein 35-jähriger Autofahrer wollte von der Dadener Straße auf die L911 in Richtung Burbach abbiegen. Dabei nahm er einer anderen Autofahrerin die Vorfahrt, die beiden Wagen kollidierten. Die Autofahrerin wurde leicht verletzt, die Strecke war danach teilweise gesperrt. Eine starke Wirtschaft ist die Grundlage für eine lebenswerte und handlungsfähige Kommune. Das sagt die Wilnsdorfer CDU. Sie wünscht sich von der Verwaltung mehr Unterstützung für die Firmen vor Ort und beantragt deshalb eine weitere Stelle in der Wirtschaftsförderung der Gemeinde. Sie soll unter anderem helfen, vor Ort frühzeitig Fachkräfte und Nachfolgeprobleme zu erkennen und zu lösen. Der Haupt- und Finanzausschuss spricht im September über den Antrag. Das waren die Radio-Siegen-Nachrichten von hier mit Caroline Hartmann.
0: Danke, Caro. Dann switchen wir rüber in den aktuellen Radio-Siegen-Verkehrsservice. Da ist nicht so viel los, nur ein bisschen stockender Verkehr in Erntebrück auf der B62. Zwischen Erntebrück und Mehlbach rund 10 Minuten kommen die oben drauf. Das gerne beachten bei eurer Planung. Dann haben wir zwei Blitzer für euch. HTS, Eiserfeld Richtung Kreuztal in Höhe der Abfahrt Geisweid und Siegen-Giersbergstraße. Hier wird in der Buswende kontrolliert. Kommt gut und sicher an euer Ziel. Es bleibt heute Nachmittag hier in Siegen-Wittgenstein trocken und schwül warm, so 30 Grad in Büschergrund, 27 oben in der Benfe. Morgen am Donnerstag wird es zumindest mal etwas kühler, 25 Grad in der Spitze in den Tieflagen, so 22 oben rund um Bad Laasfe. Regen erwarten wir zudem nicht, obwohl wir ihn dringend brauchen.
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0: Schön, dass ihr zuhört. Wir läuten so langsam den Endspurt Richtung Feierabend ein. Yes, mit Bibi Rexha und New Religion. Max Schepp ist mein Name. Ich grüße euch.

The Cure ist das gewesen mit Mint K. Gleich haben wir es 20 vor 4 hier bei Radio Siegen. 2005, das ist das Jahr gewesen, in dem YouTube online ging. Igelfrisuren mit viel, viel Gel sind in gewesen. An den Füßen Chucks mit langen Schnürsenkeln. Gechattet wurde mit ICQ und Musik gehört mit diesen rechteckigen, schmalen, metalligen iPods. Ja, willkommen zurück im Jahr 2005. Und wir schwelgen diese Woche hier bei Radio Siegen immer wieder in Musikerinnerungen der alten Sommerferien. Und so ist ein Sommerferien-Hit der 2005er ganz klar der hier. Morbi mit Lift Me Up, ein Song, muss ich ehrlich sagen, den habe ich ewig nicht gehört und im Grunde schon vergessen, hätte ich ihn jetzt hier bei der Recherche nicht nochmal gesehen. Und wenn ihr in der Zeit 2005 auch mal Sommerferien hattet, dann erinnert ihr euch an den Song sicherlich zurück und erinnert euch mal an die Zeit, ne? Wenn der Ranzen dann mal 6 Wochen in der Ecke stand und die gelbe Brotdose da drin so langsam aber sicher zur Pilzzüchtungsanlage wurde. Eure Sommerferienhits bei Radio Siegen. Jetzt die 2000er.

In Wilnsdorf soll es kostenlose Trinkwasserstellen geben. Na, das fordern zumindest die Grünen in Wilnsdorf. Sie orientieren sich da an Siegen, Bad Larsfurt oder Freudenberg. Da gibt es ja zum Beispiel solche Angebote schon. Wäre auf jeden Fall mal eine super Erfrischung. Solche Meldungen könnt ihr nachlesen bei uns in der Radio Siegen App und auf radiosiegen.de. Da unter dem Reiter Nachrichten von hier. Ja, ein Stichwort Erfrischung. Die gibt es gleich auch wieder für alle Arbeitenden bei der Firma Schlüter in Buschütten. Da sind wir nämlich heute mit unserer Aktion Heiß auf Eis. Wir schalten nach 4 nochmal rüber nach Buschütten zu unserer Reporterin Emily Marx. Und wenn ihr da neugierig geworden seid, dann schaut mal auf unserer Website. Ihr könnt euch mit eurer Firma noch bewerben und dann bekommt ihr Eis.

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1: Mit Sarah Heinz, guten Tag. Die Pegelstände im Rhein sinken immer weiter und das Ende ist laut Wasserstraßen- und Schifffahrtsamt Rhein noch nicht erreicht. Vor allem am Niederrhein kommt immer weniger Wasser an. Dadurch dürfte es mit dem Pegel nochmal runtergehen. Danny Hopper aus dem News-Team, die Folge sind historische Tiefstände.
2: Ja, und es ist egal, ob man nach Köln, Düsseldorf, Duisburg, Ruhrort oder Emmerich schaut. Das Bild ist überall dasselbe. Die Pegel sinken immer noch weiter auf Werte, die seit Beginn der Aufzeichnungen noch nie erreicht wurden. Und die reichen zum Teil mehr als 200 Jahre zurück, wie etwa in Köln. Und dass sich daran demnächst was ändert, danach sieht es nicht aus. Momentan könne von einer Trendwende keine Rede sein, sagt das Wasserstraßen- und Schifffahrtsamt Rhein. Das Niedrigwasser belastet ja schon jetzt die Wirtschaft und wirkt sich auch schon auf die Spritpreise aus. Für morgen hat Bundesverkehrsminister Bilger deshalb in Bonn eine Sonderkonferenz mit Wirtschaftsvertretern anberaumt, um über die aktuelle Lage zu beraten.
1: Im Kölner Stadtanzeiger hat sich Bilger jetzt besorgt gezeigt und angekündigt, dass er schnell handeln will. Was genau er tun will, ist aber noch unklar.
2: Ja, in dem Interview ist viel die Rede davon, dass man die Lage gemeinsam bewerten wolle oder dass man die Wasserstraßen widerstandsfähiger machen wolle. Aber wie genau, das sagt Bilger nicht. Dafür kommen von den Verkehrsministern der Länder Forderungen. Das schreibt die RP. Gefordert wird demnach ein nationales oder europäisches Flottenförderprogramm für niedrigwassergeeignete Schiffe. Heißt übersetzt, dass Schiffe so gebaut oder modernisiert werden sollen, dass sie auch bei niedrigem Wasserstand fahren und mehr Ladung transportieren können. Außerdem soll geprüft werden, ob die bisherigen Strategien gegen Niedrigwasser noch ausreichen und bestimmte Wasserstraßen, vor allem der Rhein, sollen so verbessert werden, dass Schiffe auch bei Niedrigwasser besser durchkommen. Das kann zum Beispiel Eingriffe an Fahrrinnen oder Engstellen bedeuten.
1: Danke für die Infos, Danny. Mehr wichtige Meldungen jetzt in der Zusammenfassung. Nach dem Drohnenfund am Leipziger Flughafen und einem weiteren Zusammenstoß in der Nähe laufen immer noch die Ermittlungen. Sachsens Innenminister Schuster sagte, es handele sich um einen sehr ernsten Sicherheitsvorfall. Die Infrastruktur müsse besser geschützt werden. Wegen des Verdachts krimineller Machenschaften laufen aktuell über 100 Verfahren gegen Gefängnismitarbeiter in NRW. In jedem vierten Fall soll es um Korruption gehen, so NRW-Justizminister Limbach bei einer Sondersitzung des Rechtsausschusses im NRW-Landtag. In einem thailändischen Wildschutzgebiet und wichtigen Tigerreservat ist ein Wildhüter offenbar an den Folgen eines Tigerangriffs gestorben. Nach Medienberichten sei der Ranger am Morgen in der Nähe eines Baches tot aufgefunden worden. Beim Fundort fanden die Ermittler demnach frische Tigerpfotenabdrücke. FIFA-Chef Infantino hat für heute wichtige FIFA-Mitarbeiter zu einer Krisensitzung in Marokkos Hauptstadt Rabat beordert. Es ist aber wohl noch nicht klar, was genau besprochen werden soll. Möglich wäre aber, dass Infantino seine Präsidentschaft beenden will. Die Kritik und auch die Liste mit Vorwürfen am FIFA-Chef wird immer länger. Der jordanische Fußballverband hat ihm jetzt Erpressung vorgeworfen. Dem Verband sollten nach eigenen Angaben erst dann FIFA-Gelder ausgezahlt werden, wenn er Infantino bei der Wahl zum FIFA-Präsidenten unterstütze. Die FIFA hat sich dazu noch nicht geäußert. Und das waren die Nachrichten mit Sarah Heinz.
3: Danke dir, Sarah. Wir gehen rüber auf die Straßen. Das ist der aktuelle Radio Siegen Verkehrsservice. Da haben wir erstmal keine längeren Staus oder Störungen. 4 Radarkontrollen dafür aber. HTS Eiserfeld Richtung Kreuztal in Höhe der Abfahrt Geisweid. Außerdem Siegen-Giersbergstraße, da in der Buswende. Weidenau-Bismarckstraße in Richtung Siegen und Behlenbach in Richtung Geisweid. Wenn ihr noch was seht unterwegs, gebt's gerne durch per WhatsApp oder Telefon 0271 23 22, 21 und die 0. Kommt gut und sicher an euer Ziel. Das ist das Wetter für Siegen-Wittgenstein. Einige Wolken hier über Siegen, gerade über der Radio Siegen-Redaktion. Regen ist aber trotzdem nicht in Sicht. Dabei brauchen wir ihn dringend. Schwüle Temperaturen haben wir weiterhin. 30 Grad in Netphen, so 27 weiter oben in Weidenhausen. Dann schauen wir auf morgen, auf den Donnerstag und auch den Freitag. Da wird es zumindest temperaturtechnisch ein bisschen angenehmer. Nur noch 25 Grad in den Tieflagen, so 22 oben am Siegerland-Flughafen. Dazu bleibt es aber weiterhin trocken.
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3: Und trocken bleibt ihr da in Buschütten sicherlich nicht. Zumindest die Mitarbeiter von Schlüter. Ja, da sind wir nämlich mit unserer Aktion Heiß auf Eis und ihr bekommt da kostenlos Eis zur Verfügung gestellt und auch kalte Getränke, jetzt als richtig schöne Abkühlung. Das zusammen mit Rewe Mockenhaupt und Eiszeit aus Herborn. Wir schalten gleich mal rüber. Da zu Reporterin Emily Marx, die ist nämlich vor Ort bei der Firma Schlüter in Buschütten. Vorher noch 2 Hits am Stück. Mark Amber macht jetzt den Anfang mit Belong Together. Mein Name ist Max Schepp. Schön, dass ihr zuhört

0: 10 Minuten nach 4 hier bei Radio Siegen mit den Hits im besten Mix. Maniac ist das gewesen und so richtig magisch, wie so eine magische Kiste, die aufgegangen ist. Ja, ist das auch eben gewesen mit der Eisbox.
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0: Und zwar bei der Firma Schlüter in Buschütten, direkt an der Hauptstraße, neben der Tanke. Da sind wir mit unserer neuen Aktion Heiß auf Eis gerade vor Ort. Die haben sich nämlich für die Aktion beworben und so hat die gesamte Belegschaft eben eine Runde Eis spendiert bekommen. Eben von Eiszeit aus Herborn zusammen mit Rewe Mockenhaupt. Die haben auch noch ein paar kalte Getränke oben drauf gelegt. Ich muss sagen, ich hätte mich ja riesig gefreut, wenn jemand mal hier in die Radio Siegen Redaktion kommen würde mit so einer Kiste Eis. Emily Marx, unsere Radio Siegen Reporterin, du bist jetzt gerade vor Ort. Haben sich die Beschäftigten da bei Schlüter denn auch so gefreut?
2: Ja, würde ich schon sagen. Also ich bin hier jetzt mit Yannick und der arbeitet normalerweise entweder hinten in der Halle oder auf einer Baustelle. Als es hieß, es gibt Eis und zwar kein Wassereis, wie sehr hast du dich gefreut?
3: Ja, bei den Temperaturen habe ich mich natürlich sehr darüber gefreut.
2: Und normalerweise bist du ja wahrscheinlich nicht hier unbedingt, sondern unterwegs in der Hitze. Wie ist das denn, so ein eisgekühltes Eis und Getränke zu haben?
3: Ich sag mal so, man freut sich schon sehr darüber, wenn einem die Kunden oder auch wie der Zufall jetzt so eine Erfrischung beschert.
2: Wunderbar. Und was machst du so normalerweise in deinem Tag?
3: Also ich bin Außendienstmonteur. Ich fahre mit meinem Sprinter durch die Gegend und repariere auf der Baustelle Baumaschinen und warte die und wir übergeben auch neue Maschinen.
2: Und welches Eis hast du dann eben gegessen? Welches hast du dir ausgesucht?
3: Ich habe ein Vanilleeis und weil noch eins übrig war, ein Schokoladeneis gegessen.
2: Welches war besser?
3: Vanille.
2: Also ganz, ganz neutral, ganz schlicht.
3: Ganz neutral, ganz einfach.
2: Also du hörst, es war wirklich gut und wir dürfen jetzt gleich keinen Bagger, sondern wie hieß das nochmal? Ein Radlader fahren, wurde uns angeboten und das machen wir natürlich gerne und wir bringen natürlich auch gerne Eis hier hin.
0: Oh, dann passt bitte auf, denn Emily, mich freut es natürlich sehr, dass alle von der Firma Schlüter Eis bekommen haben, aber ich hätte natürlich auch gerne gleich noch eins hier in der Redaktion.
2: Da ist leider alles leer.
0: Nein.
2: Tut mir leid, es wurde weggegessen wie sonst was.
0: Also, da bin ich jetzt ein bisschen sauer, ne? Muss ich sagen. Ich dachte, jetzt kriege ich gleich nach Dienstende noch eins. Leider nicht, aber ihr könntet ja noch eins bekommen. Und das wieder nächsten Mittwoch. Dann haben wir nämlich die nächste Aktion. Von Heiß auf Eis, Reporterin Emily Marx ist dann wieder on Tour mit der großen Eiskiste. 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

Dann nämlich kurz vor Mitternacht zu einem Haus im Nachtigallweg gerufen worden. Da hat ein Mensch nämlich aus der Nachbarschaft Schreie gehört, aus einer Wohnung raus. Ja, und das wirkte dann ziemlich bedrohlich. Was ist wirklich gewesen? Naja, die Polizei hat dort geklingelt und da kamen wirklich Schreie aus der Wohnung. Aber nicht wegen dem Streit oder sonst was, sondern weil sich eine Fledermaus in diese Wohnung verirrt hatte und diejenigen wussten wohl nicht, wie ihnen geschieht, wie sie die wieder rausbekommen. Mittlerweile ist sie wohl wieder aus der Wohnung und so hat sich alles dann letztlich geklärt. Der Appell der Polizei bei so einer Geschichte, auch wenn sie jetzt quasi umsonst nur wegen einer Fledermaus dahin gekommen sind, lieber einmal zu viel als einmal zu wenig anrufen. Wenn man sowas hört, wie Schreie.

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0: Kylie Minogue, I Should Be So Lucky, hier bei Radio Siegen. Es ist halb fünf.
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0: Mit Caroline Hartmann. Hallo Caro.
2: Guten Tag. Die Zahl unerlaubter Einreisen an den deutschen Grenzen ist im Juli weiter gesunken. Wie die Bundespolizei unter Berufung auf vorläufige Zahlen mitteilte, versuchten im vergangenen Monat 3.650 Menschen ohne gültige Papiere nach Deutschland einzureisen. Das waren fast 37% weniger als im Vorjahresmonat. Wegen Wasserknappheit gibt es auf vielen Berghütten des Deutschen Alpenvereins Einschränkungen. So sind Waschräume nach Angaben des Verbands zeitweise nicht mehr zugänglich und wasserintensive Spültoiletten werden durch Trocken-WCs ersetzt.
1: Und jetzt die Nachrichten von hier.
2: Sie haben Brand- und Sprengstoffanschläge auf Flüchtlingsheime und linke Einrichtungen verübt. Deswegen sind in Hamburg heute 6 rechtsextreme junge Männer zu Haftstrafen zwischen 1 und 5 Jahren verurteilt worden. Ein 15-jähriger Jugendlicher wiederum bekommt eine Bewährungsstrafe. Er kommt aus Haiger. Mehr Infos hat Radio Siegen-Reporter Simon Volkmann.
3: Der junge Mann aus Haiger ist der jüngste von den Tätern. Sie alle sind Mitglied in der rechtsextremen Terrorgruppe Letzte Verteidigungswelle. Zahlreiche Mitglieder waren letztes Jahr nach einer bundesweiten Razzia festgenommen worden. In Brandenburg hatten sie ein Kulturhaus in Brand gesteckt. Die Bewohner wurden nur durch Zufall nicht verletzt. 2 weitere Anschläge auf Flüchtlingsheime in Brandenburg und Thüringen gingen schief. Zerschlagen ist die Gruppe nicht. Erst vor wenigen Wochen gab es erneut Razzien bei mutmaßlichen Mitgliedern.
2: Was wäre, wenn Technik uns im städtischen Alltag miteinander ins Gespräch bringt, statt uns voneinander zu trennen? Mit dieser Frage beschäftigt sich die Uni Siegen in einem aktuellen Forschungsprojekt. In der Öffentlichkeit sieht man häufig Technologie, die Menschen eher trennt. Viele schauen zum Beispiel ständig auf ihr Handy. Die Uni fragt sich, wie Technik stattdessen eine soziale Rolle übernehmen und zum Beispiel Konflikte entschärfen kann. Dafür werden nun Ideen entwickelt. Es geht zum Beispiel um Technologie, die an Haltestellen schlichten könnte, wenn unter den Wartenden plötzlich Streit entsteht. Im Forum Freies Theater Düsseldorf werden die Ideen ausprobiert. Dabei wird dann unter anderem geschaut, wie Menschen sich fühlen und wie sie sich verhalten, wenn Technik bei Konflikten eingreift. Das Projekt wird von der Volkswagen Stiftung mit 2 Millionen Euro gefördert. Ein älterer Mann, der mit nacktem Oberkörper aus einem Autofenster hängt und Beschimpfungen schreit. Dieser Anblick bot sich der Polizei gestern Abend in Siegen. Gegen 20 Uhr führten die Beamten in der Oranienstraße eine Verkehrskontrolle durch. Dabei wurden sie auf einen schwarzen Mercedes aufmerksam. Aus dem Autofenster hing besagter halbnackter Mann, der schimpfte und wild gestikulierte. Wie sich herausstellte, war der 72-Jährige betrunken. Auf dem Weg zur Wache gab der Senior an, er sei so wütend, weil er sich mit einem Freund gestritten habe. Der Mann bekam eine Anzeige, weiterfahren durfte er natürlich nicht. Er fasst die Situation anschließend selbst so zusammen: Das ist jetzt aber alles besonders dumm gelaufen. Das waren die Radio Siegen Nachrichten von hier mit Caroline Hartmann.
0: Danke dir, Caro.
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0: Ihr braucht etwas länger auf eurem Weg Richtung Köln. Die A4, Olpe-Köln, zwischen Bielstein und Gummersbach. 1 Kilometer Stau, gut 5 Minuten plus. In der Gegenrichtung verliert ihr zwischen Bergisch Gladbach-Refrath und Bergisch Gladbach-Bensberg gut eine Viertelstunde. Ansonsten haben wir keine längeren Staus oder Störungen, nur 2 Radarkontrollen. Weidenau, Bismarckstraße Richtung Siegen und Birlenbach in Richtung Geisweid. Gute und sichere Fahrt euch jetzt im Feierabendverkehr. Da schauen wir auf euer Wetter für heute Abend. Ja, mal Sonne, mal keine wegen der Wolken. Klar ist aber, es bleibt auch am Abend jetzt schwül bei uns. 30 Grad in der Spitze. Morgen am Donnerstag ist es etwas kühler. 25 Grad haben wir dann in Hilchenbach, 22 oben in Bettelhausen. Regen erwarten wir nicht und das gilt auch für den Rest der Woche.
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0: Hoffentlich nicht die nächste Enttäuschung. Ja, die Sportfreunde Siegen spielen ja heute Abend im Westfalenpokal und dort sind sie nach der Auftaktniederlage in der Liga am Samstag zum Siegen verdammt. Ansonsten wird es ganz, ganz brenzlig und unangenehm im Leimbachtal. Gucken wir gleich genauer drauf. Max Schepp ist mein Name. Einen schönen Feierabend wünsche ich euch.

0: Leak It, ganz neu bei uns im besten Mix von Flow, 20 vor 5 gerade durch. Den Ausrutscher vergessen machen, das ist die Mission der Sportfreunde Siegen. Heute Abend, ja, sie haben ja am Samstag ihr erstes Regionalligaspiel der neuen Saison verloren und das ausgerechnet bei einem Aufsteiger, bei Westfalia Rhinern. Heute Abend geht's dann weiter und aus Siegener Sicht hoffen wir, dass sich das dann nach 90 Minuten nicht wieder so anhört wie am Samstag bei uns im Livestream.
1: Und somit bleibt es eben beim 2:3. Siegen hat sich die Zähne ausgebissen und das Spiel speziell in Hälfte 1 verloren. Denn da hat Westfalia Rhinern, der Aufsteiger Siegen, das müssen wir ganz klar so sagen, überrumpelt.
0: Ja, hoffen wir, dass die Kleinen vom TuS Sundern die Siegener dann heute Abend nicht überrunden. Es ist der erste Spieltag im Westfalen-Pokal. Das ist ja der Pokal, der Siegen, wenn sie den gewinnen, am Ende zum DFB-Pokal qualifizieren würde. Also der Pokal, wo dann die Großen aus der Bundesliga kommen könnten. Das Spiel geht los um 19 Uhr beim TuS Sundern. Die spielen in der Landesliga, also drei Ligen unter den Sportfreunden. Das sollte dann machbar sein. Ob sie das schaffen, seht ihr auch live bei den Kollegen der Westfalenpost. Die übertragen das Spiel per Livestream. Einfach mal googeln. Das Ergebnis des Ganzen hört ihr natürlich morgen früh dann auch hier bei uns in der Sendung. Wieder bei Tom Schirmer und Ann-Christine Schmidt. Die sind diese Woche in der Frühsendung. Und das ist jetzt Van Halen mit Jump. Max Schepp ist mein Name. 20 vor 5 gleich.

10 vor 5 gerade durch hier bei Radio Siegen. Und ich muss sagen, eine gute Sache hat dieses Wetter. Ja, auf jeden Fall. Es ist auch abends noch richtig schön warm. Perfekt für Siegener Open-Air-Kino. Da läuft heute um 21.15 Uhr noch Glenkill, ein Schafskrimi. Ja, es geht tatsächlich um Schafe, die zu Ermittlern werden. Seht ihr dann, es gibt noch Tickets.

0: Hier grätscht einmal der aktuelle Radio Siegen Verkehrsservice dazwischen mit einer aktuellen Meldung. Wenn ihr gerade auf der HTS in Siegen unterwegs seid, so im Bereich Eiserfeld, dann könnten euch so ein paar Rauchschwaden entgegenkommen. Ja, das ist aber jetzt letztlich nichts, was euch betrifft. Es brennt ein PKW und zwar im Bereich der Eisenhutstraße. Also könnt einfach weiterfahren. HTS im Bereich Eiserfeld, da ist gerade ein bisschen Rauch unterwegs, liegt an einem brennenden PKW, aber nicht auf der HTS, sondern auf einem Parkplatz im Bereich der Eisenhutstraße. Gute und sichere Fahrt euch.
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1: Mit Sarah Heinz, guten Tag. Der nächtliche Drohnenvorfall am Flughafen Leipzig-Halle hat bei vielen die Alarmglocken läuten lassen. Bundesinnenminister Dobrindt hat seinen Italienurlaub unterbrochen und kommt zurück nach Deutschland. Außerdem hat das polizeiliche Terrorismus- und Extremismusabwehrzentrum in Sachsen die Ermittlungen übernommen, denn inzwischen wird auch ein politisches Motiv nicht ausgeschlossen. Mehr dazu von Danny Hoppe.
2: Gleich zwei Vorfälle in der Nacht haben die Behörden aufgeschreckt. Zum einen der Fund einer Drohne auf der Start- und Landebahn Südpiste des Airports in der Nähe einer ukrainischen Transportmaschine. Die Ermittler haben inzwischen bestätigt, dass an der Drohne eine Sprengladung angebracht war. Zum anderen ist dann noch der Zusammenstoß eines Frachtflugzeugs mit einem noch unbekannten Flugobjekt in der Luft. Die Maschine landete anschließend leicht beschädigt in Hannover. Wie und ob die Drohne und das Flugobjekt zusammenhängen, ist noch unklar. Sachsens Innenminister Schuster jedenfalls spricht von einem sehr ernsten Sicherheitsfall. Und auch Leipzigs Oberbürgermeister Jung sagt, das sei eine Bedrohungslage mit neuer Qualität in Deutschland. Die genauen Hintergründe sind noch unklar. Allerdings gilt der Flughafen Leipzig als Drehscheibe für Rüstungsgüter auch im Ukraine-Krieg. Und vor 2 Jahren gab es am Airport schon mal einen Zwischenfall. Damals war Deutschland nur knapp an einem Flugzeugabsturz vorbeigeschrammt, weil ein Paket, das einen Brandsatz enthielt, noch am Boden und nicht während des Fluges in Brand geriet.
1: Danke, Danny, für die Infos. Noch mehr Meldungen sind das jetzt kurz und kompakt. Vor der morgigen Niedrigwasserkonferenz hat Bundesverkehrsminister Bilger angekündigt, dass er schnell handeln will. Man wolle die Wasserstraßen widerstandsfähiger machen, sagte er dem Kölner Stadtanzeiger. Die Verkehrsminister der Länder fordern unter anderem, dass Schiffe künftig so gebaut werden sollen, dass sie auch bei Niedrigwasser fahren und mehr Ladung transportieren können. Im Zentrum von London sind mehrere Menschen niedergestochen worden. Nach Angaben der Londoner Polizei wurde eine 47-jährige Tatverdächtige festgenommen. Bei den 4 Opfern handelt es sich um Männer zwischen 34 und 52 Jahren. Sie wurden ins Krankenhaus gebracht. Bei den Spritpreisen geht es aktuell in unterschiedliche Richtungen. Der Preis für einen Liter Super E10 ist laut ADAC im Vergleich zur Vorwoche etwas gesunken, auf jetzt knapp 2,13 Euro. Wegen der Entwicklung des Rohölpreises sieht der ADAC da aber eigentlich mehr Potenzial für Preissenkungen. Diese ist dagegen wieder etwas teurer geworden um 1,4 Cent. Der Liter kostet jetzt im Bundesschnitt 2,20 Euro. Und noch eine Meldung aus der Autobranche. Kurz nachdem viele Autobauer bei uns Entlassungen angekündigt hatten, hat sich die Stimmung in der Branche wieder gefangen. Laut dem Münchner IFO-Institut hat sich der Geschäftsklimaindex für die Autoindustrie im Juli um 6 Punkte verbessert. Die Geschäftserwartungen sind besser. Die Branche geht davon aus, dass sie in naher Zukunft wieder bessere Bilanzen vorlegen kann. Laut IFO-Institut wird vor allem darauf gesetzt, künftig Karosserien und Aufbauten zu bauen, die auch in der Rüstungsindustrie gebraucht werden. Und das waren die Nachrichten mit Sarah Heinz.
3: Rüber auf die Straßen. Das ist der aktuelle Radio Siegen Verkehrsservice. Keine längeren Staus oder Störungen sind uns bekannt. Nur auf eurem Weg Richtung Köln. Da müsst ihr ein bisschen mehr einplanen. Ihr auf eurem Weg von Köln zurück hier ins Siegerland. So könnt ihr uns ja auch hören, dank DAB+. Zwischen Bergisch Gladbach-Refrath und Bergisch Gladbach-Bensberg steht ihr 4 Kilometer gerade, verliert gut 50 Minuten. Aber hier im Umkreis haben wir nichts Wilderes. Nur 3 Radarkontrollen. Kreuztal, Breslauer Straße Richtung Fritz-Erler-Siedlung, Weidenau, Bismarckstraße Richtung Siegen und Birlenbach in Richtung Geisweid. Ich wünsche euch eine gute und eine sichere Fahrt. Kommt gut an. Schauen wir aufs Wetter. Für Siegen-Wittgenstein, nach eurem Feierabend jetzt bleibt ihr trocken, auch wenn wir den Regen gebrauchen könnten. Ja, es ist so ein Sonne-Wolken-Mix am Himmel, schwüle Temperaturen. Morgen geht's ein bisschen runter, das heißt so ein bisschen erfrischender. 25 Grad in der Spitze, dann hier in den Tieflagen rund um Gosenbach, so 22 weiter oben wie auf der Lützel. Freitag ist es ähnlich und auch am Wochenende erwarten wir es so. Regen weiterhin nicht in Sicht.
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3: Kurz nach 5, Feierabendzeit und damit auch Zeit für die Hits im besten Mix. Mache ich euch jetzt schnell an hier mit Shakira und Burna Boy. Die Die, der WM-Song. Max Schäpp ist mein Name. Schönen Nachmittag euch.

0: Gleich 12 nach 5, hier ist Radio Siegen. Schön, dass ihr zuhört. Und ich muss sagen, Comedians, ne, das ist bei mir so ein schmaler Grat. Ich finde nicht viele Comedians wirklich lustig, aber den hier, den finde ich sowas von komisch, lustig, von seiner Art und seinem Schwätzen einfach her. Toni Bauer, ganz junger Typ aus Duisburg und am besten finde ich seine Schwatte von Oma und Opa, so wie der hier.
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3: Und ich liebe meine Oma und meinen Opa sehr. Ich liebe die wirklich sehr. Die haben mir viel beigebracht. Die haben mir eine Sache beigebracht. Die haben mir beigebracht, man kann 50 Jahre verheiratet sein und man muss sich nicht lieben. Also, ich schwör. Ehrlich. Seit ich die kenne, die haben noch nie Zärtlichkeiten ausgetauscht. Einmal haben die Zärtlichkeiten ausgetauscht. Letztes Mal komme ich von der Tour nach Hause. Ich höre nur so. Ich gucke, im Badezimmer ist da mein Opa. Rasiert sich ordentlich die Koteletten. Ich gucke nochmal, hat der meinen Rasierer in der Hand? Ich sag, Opa, das ist mein Rasierer. Sagt er zu mir, das Teil hat super Klingen, Junge. Ich sag, Opa, den benutze ich nicht für mein Gesicht. Sagt er zu mir, jetzt habe ich angefangen, jetzt kann ich auch Ende machen. Ne? Rasiert sich zu Ende und küsst dann meine Oma auf den Mund.
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Neu bei uns, Olivia Rodrigo mit Drop Dead, Radio Siegen hier. 10 Minuten haben wir noch bis 5:30. Schönheits-OPs, ne? Die können ja so manche Nebenwirkungen haben, aber an diese hier habe ich noch nicht gedacht. Ist aber total logisch und irgendwie auch kurios. Lässt du dir im Gesicht was machen, zum Beispiel die Nase richten oder so, ne? Dann erkennt dich Face ID nicht mehr am Handy und dann kommst du nicht mehr rein. Es sei denn, du weißt dein Passwort noch. Eine amerikanische Influencerin, die hat es da jetzt aber mal richtig erwischt. Die hatte nämlich unter anderem ihre Online-Konten, also ihr Bankkonto mit Face ID gesichert, wusste ihr Passwort nicht mehr. Das heißt, nach ihrer Nasen-OP kam sie einfach nicht mehr in ihr Online-Banking rein, konnte nicht mehr drauf zugreifen. Das war ein Riesenakt. Face ID hat halt gesagt, nee, die Nase, nee, die kenne ich nicht mehr. Keine Ahnung, wer das ist. Dich lasse ich nicht rein. Ja, ja, Sachen gibt's. Habt ihr gehört hier bei uns? Radio Siegen. Und hier hört ihr jetzt Ed Sheeran mit Shape of You. Ich wünsche euch einen schönen Start Richtung Mittwochabend. Bergfest. 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

0: Hallo Nida Fischbach, ich finde dich so schön, weil du so einen schönen Tierpark hast.
1: Hallo Nida Fischbach, ich mag dich, weil ich hier zu Hause bin und wir so einen coolen Angelshop haben, damit ich immer bestens gerüstet bin für meine Angelausflüge.
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0: Years and Years mit King hier bei Radio Siegen um 17:30.
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0: Die hört ihr von und mit Caroline Hartmann. Hallo Caro.
2: Guten Tag. Nach dem Drohnenfund auf dem Leipziger Flughafen laufen die Ermittlungen. Noch ist nicht geklärt, ob es sich um einen Anschlag handelte. Ein Mitarbeiter hatte die Drohne mit einer Sprengvorrichtung in der Nacht in der Nähe einer ukrainischen Frachtmaschine entdeckt. Im Zentrum von London sind 4 Männer mit einem Messer angegriffen worden. Wie die Polizei mitteilt, wurde eine Frau als mutmaßliche Täterin festgenommen. Die Opfer wurden in eine Klinik gebracht. Die Hintergründe der Tat sind noch nicht bekannt.
1: Und jetzt die Nachrichten von hier.
2: Sie haben Brand- und Sprengstoffanschläge auf Flüchtlingsheime und linke Einrichtungen verübt. Deswegen sind in Hamburg 6 rechtsextreme junge Männer heute zu Haftstrafen zwischen 1 und 5 Jahren verurteilt worden. Ein 15-jähriger Jugendlicher wiederum bekommt eine Bewährungsstrafe. Er kommt aus Haiger. Mehr Infos dazu hat Radio Siegen-Reporter Simon Volkmann.
3: Der junge Mann aus Haiger ist der jüngste von den Tätern. Sie alle sind Mitglied in der rechtsextremen Terrorgruppe Letzte Verteidigungswelle. Zahlreiche Mitglieder waren letztes Jahr nach einer bundesweiten Razzia festgenommen worden. In Brandenburg hatten sie ein Kulturhaus in Brand gesteckt. Die Bewohner wurden nur durch Zufall nicht verletzt. 2 weitere Anschläge auf Flüchtlingsheime in Brandenburg und Thüringen gingen schief. Zerschlagen ist die Gruppe nicht. Erst vor wenigen Wochen gab es erneut Razzien bei mutmaßlichen Mitgliedern.
2: Kommunen wie Siegen, Bad Larsve oder Freudenberg machen es vor. Hier gibt es öffentliche und kostenlose Trinkwasserbrunnen, die vor allem an heißen Tagen für Abkühlung sorgen. Die Gemeinde Willensdorf soll nun ebenfalls eine Trinkwasserstelle einrichten. Das wünschen sich die dortigen Grünen. Die Idee ist in der Willensdorfer Politik nicht neu. Nun nehmen die Grünen den Plan aber nochmal auf. Sie wünschen sich eine Wasserstelle in der Nähe des Rathauses. Vor allem ältere Menschen und Kinder könnten davon profitieren, so die Grünen in einer Mitteilung. Auch Reisende auf dem Rothaarsteig oder jemand, der sein E-Bike am Rathaus lädt, könnten den Trinkwasserbrunnen nutzen. Die Willensdorfer Politik spricht und entscheidet im September über das Thema. Ein älterer Mann, der mit nacktem Oberkörper aus einem Autofenster hängt und Beschimpfungen schreit. Dieser Anblick bot sich der Polizei gestern Abend in Siegen. Gegen 20 Uhr führten die Beamten in der Oranienstraße eine Verkehrskontrolle durch. Dabei wurden sie auf einen schwarzen Mercedes aufmerksam. Aus dem Autofenster hing besagter halbnackter Mann, der schimpfte und wild gestikulierte. Wie sich herausstellte, war der 72-Jährige betrunken. Auf dem Weg zur Wache gab der Senior an, er sei so wütend, weil er sich mit einem Freund gestritten habe. Der Mann bekam eine Anzeige, weiterfahren durfte er natürlich nicht. Er fasste die Situation anschließend selbst so zusammen: Das ist jetzt aber alles besonders dumm gelaufen. Das waren die Radio Siegen Nachrichten von hier mit Caroline Hartmann.
0: Das kann man wohl so sagen. Danke dir, Caro.
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0: Die hatten wir gerade. Jetzt gehen wir weiter zum aktuellen Radio Siegen Verkehrsservice. Ja, da ist es ein bisschen ruhiger, wie gerade in den Nachrichten gehört. Keine längeren Staus oder Störungen hier in der Umgebung. Nur auf eurem Weg von Köln hier nach Siegen rein verliert ihr etwas Zeit. Die A4 Köln-Olpe zwischen Köln-Merheim und Bergisch Gladbach-Bensberg. 6 Kilometer Stau, gut 20 Minuten plus. Außerdem 4 Radarkontrollen hier bei uns im Umkreis. Weidenau, Bismarckstraße Richtung Siegen. Kreuztal, Breslauer Straße Richtung Fritz-Erler-Siedlung, Bielenbach Richtung Geisweid und Langenholdinghausen noch in Richtung Bielenbach, also kurz hintereinander. Ich wünsche euch eine gute und eine sichere Fahrt. Kommt gut an. Heute Abend bleibt ihr trocken und eure Stirn klamm. Ja, es ist weiterhin schwülwarm bei uns. Morgen am Donnerstag wird das ein bisschen besser, bisschen erfrischender. Es geht runter auf 25 Grad in der Spitze in Holzhausen bei Burbach, 22 in Amtshausen oben im Wittgensteiner Raum. Auf den dringend benötigten Regen warten wir im Laufe der Woche wohl vergebens.
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0: Und gerade noch ein Blitzer frisch reingekommen. Aus den Nachrichten, nämlich weiterhin in Siegen, in der Achenbachtalbrücke wird in beide Richtungen geblitzt. Ich wünsche euch da weiterhin eine gute Fahrt und jetzt eine gute Zeit mit uns und den Hits im besten Mix. Pink spiele ich euch mit Runaway. Max Schepp ist mein Name. Schönen Start in den Abend.

Alex Warren mit Feather Dream hier bei Radio Siegen. Gleich Viertel vor sechs, ja, und gleich ab sechs ist er wieder am Schlossplatz, am unteren Schloss in Siegen. Mittwochs in, könnt ihr auf jeden Fall vorbeischauen. Ein bisschen weiter oben am Schlossplatz, da geht's dann um 9:30 wieder los, nämlich dann, wenn es ein bisschen dunkel wird, mit dem Siegener Open-Air-Kino. Also das könnt ihr vielleicht auch miteinander verbinden. Das sind so zwei Tipps von mir für eure Abendgestaltung hier an diesem Mittwoch. Bergfest ist ja, und jetzt wünsche ich euch hier noch ein bisschen Spaß mit uns und den Hits im besten Mix. Fastboy ist das mit Wave.

0: Britney Spears mit Oops, I Did It Again. Ja, und Oops ist schon wieder kurz vor sechs und damit gleich Feierabend für mich. Max Schepp ist mein Name. Ich sage euch jetzt...
1: Nodda heißt auf Wiedersehen. Der Kurs ist aus. Ich muss jetzt gehen.
0: So, wir hören uns dann morgen Nachmittag wieder. Hier von 14 bis 18 Uhr bei Radio Siegen. Morgen früh hört er wieder die Kollegen Tom Schirmer und Ann-Christine Schmidt. Wir übernehmen jetzt der Kollege Markus Steinacker mit euch. Ich wünsche euch einen tollen Abend. Macht's gut und Grüße. Ich verabschiede mich jetzt mit Jubel von Klingande. Macht's gut und Grüße.

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1: Mit Sarah Heinz, guten Abend. Die Union hat klargemacht, sie will das Rentenpaket nicht noch einmal aufschnüren. Die SPD lässt aber nicht locker. Von dort gibt es weiter Widerstand gegen die Abschaffung der Rente mit 63. Danny Hoppe aus dem News-Team, da heißt es ja immer wieder, wer 45 Jahre lang gearbeitet und in die Rentenkasse eingezahlt habe, müsse auch von seiner Lebensleistung profitieren.
2: Ja, das hat jetzt auch nochmal Niedersachsens SPD-Ministerpräsident Lies der NOZ gesagt. Genauso wie die Arbeitsgemeinschaft Selbstständige in der SPD und auch Mecklenburg-Vorpommerns Ministerpräsidentin Schwesig. Sie alle sagen, dass das sozial nicht ausgewogen sei. SPD-Parlamentsgeschäftsführer Wiese tritt dagegen auf die Bremse und warnt davor, jetzt einzelne Elemente, die die Rentenkommission vorgeschlagen hatte, herauszunehmen. Er vergleicht das Ganze mit einem Jenga-Turm. Wenn man einzelne Klötze rausziehe, werde der ganze Turm instabil. Er schlägt stattdessen eine Härtefallregelung vor für Menschen, die körperlich oder psychisch sehr schwer gearbeitet haben. Dazu gehören Nachtschichten, Arbeiten bei Hitze oder Kälte oder auch Tätigkeiten mit Chemikalien. Als Vorbild nennt Wiese hier Regelungen aus Österreich.
1: Auch die Arbeitgeber haben sich nochmal zur Debatte geäußert und gesagt, sie seien fassungslos.
2: Ja, der Chef der Bundesvereinigung der Deutschen Arbeitgeberverbände, Kampeter, hat in der Bild zum Rundumschlag ausgeholt. Er sagt, wer jetzt noch an der Rente mit 63 festhalte, ignoriere den Fachkräftemangel, den demografischen Wandel und die wirtschaftliche Lage. Man brauche mehr Beschäftigung, mehr Beitragszahler und eine solide Finanzierung. Deshalb müsse der Sozialstaat reformiert werden. Der Deutsche Gewerkschaftsbund wirft den Arbeitgebern dagegen Heuchelei vor. Die Realität sei, dass der Arbeitsmarkt Beschäftigte jenseits der 55 kaum weiter beschäftige oder neu einsteigen lasse. Dazu würden immer weniger junge Leute ausgebildet. Also die Debatte dürfte noch weitergehen.
1: Danke, Danny. Mehr wichtige Meldungen jetzt im Überblick. Nach den Vorfällen am Flughafen Leipzig gehen die Ermittlungen weiter. In der Nacht wurde eine Drohne nahe eines ukrainischen Flugzeugs sichergestellt. An ihr war eine Sprengladung angebracht. Außerdem war ein Frachtflugzeug mit einem noch unbekannten Flugobjekt in der Luft kollidiert. Wie und ob die Drohne und das Flugobjekt zusammenhängen, ist aktuell noch nicht klar. In den USA sind mehr als 10.000 Menschen an einer Darminfektion erkrankt. Dazu gäbe es über 12.000 weitere unbestätigte Fälle, so die US-Gesundheitsbehörde. Die Erkrankung stammt von einem Parasiten, der zuvor womöglich über Eisbergsalat aus Mexiko übertragen wurde. Über 500 Betroffene wurden bisher im Krankenhaus behandelt. 2 Menschen sind gestorben. In Griechenland hatte ein Mann die Leiche seines Vaters über 2 Jahre lang in einer Gefriertruhe gelagert, um weiter dessen Rente zu kassieren. Das gestand er der Polizei vor Ort, die nahm den Mann heute fest. Der 90-jährige Vater sei zuvor auf natürliche Art gestorben, hieß es. Der Großbrand im Osten der Niederlande nahe der Grenze zu NRW ist wieder unter Kontrolle. Das teilten die Behörden vor Ort mit. Es gäbe aber noch einzelne Brandherde. Damit die nicht noch einmal für einen größeren Brand sorgen, sind immer noch Feuerwehrleute im Einsatz. Am Montag war das Feuer in einem Naturschutzgebiet ausgebrochen. Die Ursache des Brands ist aktuell noch nicht bekannt. Und das waren die Nachrichten mit Sarah Heinz.
3: Das Wetter. Das geht entspannt weiter. Die Nacht wird sogar mal wieder schön kühl. Die Werte sinken auf 17 bis 14 Grad minimal. Dazu ist es meistens klar. Morgen gibt es dann auch Sonne und Wolken im Wechsel. Regen oder Gewitter sind kein Thema mehr. Und es wird auch nicht mehr ganz so heiß. 22 bis 26 Grad maximal.
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3: Die Staus ab 6 Minuten, Zeitverzug. Die A2 Oberhausen-Hannover zwischen Dortmund-Mengede und Nordost 2 Kilometer, 8 Minuten plus. A3 Köln Richtung Frankfurt zwischen Lohma und Kreuzborn-Siegburg 1 Kilometer, 6 Minuten. A4 Aachen-Köln zwischen Kreuz-Köln-West und Eiffeltor 4 Kilometer, 10 Minuten plus. Nochmal die 4 von Köln nach Olpe zwischen Bergisch Gladbach-Refrath und Bensberg 4 Kilometer, 9 Minuten. Die A4 Köln jetzt Richtung Aachen zwischen Kreuz-Gremberg und Eiffeltor 4 Kilometer, 9 Minuten. Die A40 Duisburg Richtung Essen zwischen Mülheim-Heißen und Heimaterde 1 Kilometer, 7 Minuten plus. Und die 57 Krefeld Richtung Nimwegen zwischen Alpen und Sonsbeck 1 Kilometer, eine Viertelstunde plus. Kommt gut durch.
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3: Wer braucht denn Kinderüberraschung? Wir haben die Abendüberraschung mit Markus Steinacker. Gleich 3 Wünsche auf einmal hier. Der beste Musikmix, der kommt mit Foreigner und Jason Derulo gleich. Dann was brandneues, Nur nach vorn von den Toten Hosen. Und was zum Lachen haben wir auch noch, den Daily Hannes. Gut, Schokolade müsstet ihr euch selbst organisieren. Am besten in Eisform. Schönen Mittwochabend.

0: Euer Mittwochabend mit Markus Steinacker. Habt ihr ein Hobby, vielleicht was Sportliches? Ja? Könnte ja auch sein, dass ihr reitet vielleicht. Reiten ist aber, muss man sagen, für viele mehr als nur das, mehr als nur ein Hobby. Es ist eine Bestimmung, eine Leidenschaft, eine Lebensaufgabe. Für unseren Hannes Höfer ist es etwas weniger.
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2: Ist Reiten wirklich ein Sport für Mensch und Tier? Ich weiß, alleine für die Frage kriege ich schon lange Hafer. Meine

0: es wahrscheinlich sogar freuen. Aber ich sag's euch nochmal deutlich, ich mache ja nur Spaß. Und immer dran denken, im Grunde sind Pferde doch die besseren Menschen.
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0: Es ist 6:30.
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0: Mit Caroline Hartmann, guten Abend. Der sächsische Innenminister Schuster hat den Drohnenfund am Leipziger Flughafen als sehr ernsten Sicherheitsvorfall bezeichnet. Bundes- und Landespolizei ermittelten unter Hochdruck. Auf dem Flughafengelände war in der vergangenen Nacht eine Drohne gefunden worden, die eine Sprengvorrichtung enthielt. Auch Sprengstoff soll daran befestigt gewesen sein. Im Zentrum von London sind 4 Männer mit einem Messer angegriffen worden. Wie die Polizei mitteilt, wurde eine Frau als mutmaßliche Täterin festgenommen. Die Opfer wurden mit Stichwunden in eine Klinik gebracht. Die Hintergründe der Tat sind noch nicht bekannt. In Hamburg ist heute das Urteil gegen Mitglieder der Gruppe Letzte Verteidigungswelle gefallen. Unter den Verurteilten ist auch ein 15-jähriger Jugendlicher aus Haiger. Er bekam 1,5 Jahre auf Bewährung. Die anderen Angeklagten müssen zwischen 1 und 5 Jahre in Haft. Die Gruppe verübte in Ostdeutschland unter anderem Anschläge auf Unterkünfte für Geflüchtete. Die Gemeinde Wilnsdorf soll einen Trinkwasserbrunnen aufstellen. Das wünschen sich die dortigen Grünen. Sie schlagen eine öffentliche und kostenlose Wasserstelle in der Nähe des Rathauses vor. Vor allem ältere Menschen und Kinder könnten davon profitieren, so die Grünen. Auch Reisende auf dem Rothaarsteig oder jemand, der sein E-Bike am Rathaus lädt, könnte den Trinkwasserbrunnen nutzen. Die Wilnsdorfer Politik spricht und entscheidet im September über dieses Thema. Das waren die Radio Siegen Nachrichten von hier mit Caroline Hartmann. Schauen wir aufs Wetter. Der Abend bleibt häufig sonnig. Es ist warm und trocken und auch in der Nacht ist kein Regen zu erwarten. Der Donnerstag bringt viel Sonne. Ab dem Nachmittag sind auch einige Wolken unterwegs. Regen ist aber nicht in Sicht. Dazu wird es morgen etwas kühler. Maximal 24 Grad sind noch drin und ganz ähnlich wird es dann auch am Freitag. Der aktuelle Radio Siegen Verkehrsservice mit diesen Radarkontrollen: Siegen, Talbrücke, Achenbach in beide Richtungen, Langenholdinghausen Richtung Billenbach, Kreuztal, Breslauer Straße Richtung Fritz-Erler-Siedlung und Weidenau, Bismarckstraße Richtung Siegen. Allen unterwegs, gute Fahrt.

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0: herzlich willkommen mitten im Sommer 26.
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0: Und wir stellen euch die besten Badeseen in NRW vor. Damit ihr wisst, wo ihr bei den Temperaturen es am besten aushalten könnt. Und unser Reporter Thorsten Ortmann war für euch am Tuttenbrocksee, direkt an der A2 in Beckum.
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3: Willkommen am Tuttenbrocksee in Beckum. Ein wahres Paradies für alle, die Wassersport lieben.
2: Ja, muss ich was bezahlen?
4: Und es fängt an beim Strandbadeintritt, 7 Euro für eine Tageskarte. Aquapark wäre 14 Euro für eine Stunde, wo dann der Tageseintritt mit drin ist für Strandbad den ganzen Tag. SUP sind wir bei 16 Euro und Anfängerkurs Wasserski fängt bei 32 Euro an.
2: Was können wir da machen?
5: Hier kann man richtig viel Spaß haben und das Wasser ist auch nicht so kalt, also man kann es gut aushalten hier.
6: Ja. Der Aquapark dort, das ist richtig cool, also auch mit mehreren Leuten dann mit den Freunden zusammen dort.
7: Ich mag sehr die Natur hier.
4: Beachvolleyball spielen, schwimmen, Stand-up-Paddling oder Wasserski und Wakeboard fahren.
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4: 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Wir gucken schon, dass wir familienfreundlich sind und viele Familien freuen sich. 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
2: Treffen wir uns zum Essen oder nur für Drinks?
4: Oh, durchaus beides möglich.
9: Unser Kracher sind die Chicken Filet Straps mit Pommes. Dann bieten wir an Kibbelinger. Dann gehen wir weiter. Flammkuchen haben wir. Dann haben wir jeden Mittwoch eine Happy Hour. Kostet mittwochs jedes Kraftbier 3 Euro. Jeder Aperitif, als Beispiel Aperol Spritz, Lele Valperi 5 Euro.
8: Können wir da chillen?
7: Ja, man kann da sitzen, mit Freunden chillen und Snacks essen. Ich mag sowas. Es macht sehr Spaß, auch einfach den zuzugucken.
9: Ist wie ein kleines Urlaubsparadies.
2: Ist es ein Match?
3: Absolut. Es ist ein wunderschönes Strandbad. Es gibt einen Strand, es gibt Liegewiesen, es gibt einen großen Aquapark. 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
1: Mit Sarah Heinz, guten Abend. Die Pegelstände im Rhein sinken immer weiter und das Ende ist laut Wasserstraße und Schifffahrtsamt Rhein noch nicht erreicht. Danny Hoppe aus dem News-Team, die Folge sind historische Tiefstände.
2: Ja, und es ist egal, ob man nach Köln, Düsseldorf, Duisburg, Ruhrort oder Emmerich schaut. Das Bild ist überall dasselbe. Die Pegel sinken immer noch weiter auf Werte, die seit Beginn der Aufzeichnungen noch nie erreicht wurden. Und die reichen zum Teil mehr als 200 Jahre zurück, wie etwa in Köln. Und dass sich daran demnächst was ändert, danach sieht es nicht aus. Momentan könne von einer Trendwende keine Rede sein, sagt das Wasserstraßen- und Schifffahrtsamt Rhein. Das Niedrigwasser belastet ja schon jetzt die Wirtschaft und wirkt sich auch schon auf die Spritpreise aus. Für morgen hat Bundesverkehrsminister Bilger deshalb in Bonn eine Sonderkonferenz mit Wirtschaftsvertretern anberaumt, um über die aktuelle Lage zu beraten.
1: Im Kölner Stadtanzeiger hat sich Bilger jetzt ja besorgt gezeigt und angekündigt, dass er schnell handeln will. Was genau er tun will, ist aber noch nicht klar.
2: Ja, in dem Interview ist viel die Rede davon, dass man die Lage gemeinsam bewerten wolle oder dass man die Wasserstraßen widerstandsfähiger machen wolle. Aber wie genau, das sagt Bilger nicht. Dafür kommen von den Verkehrsministern der Länder Forderungen. Das schreibt die RP. Gefordert wird demnach ein nationales oder europäisches Flottenförderprogramm für niedrigwassergeeignete Schiffe. Heißt übersetzt, dass Schiffe so gebaut oder modernisiert werden sollen, dass sie auch bei niedrigem Wasserstand fahren und mehr Ladung transportieren können. Außerdem soll geprüft werden, ob die bisherigen Strategien gegen Niedrigwasser noch ausreichen und bestimmte Wasserstraßen, vor allem der Rhein, sollen so verbessert werden, dass Schiffe auch bei Niedrigwasser besser durchkommen. Das kann zum Beispiel Eingriffe an Fahrrinnen oder Engstellen bedeuten.
1: Danke, Danny. Mehr Meldungen jetzt in der Zusammenfassung. Der Iran und der Oman haben sich auf eine neue Route durch die Straße von Hormus geeinigt. Das teilte das iranische Außenministerium mit. Eine gemeinsame Erklärung werde derzeit fertiggestellt, wenn, Zitat, bestimmte dritte Parteien den Prozess nicht behindern. Im letzten Jahr haben so wenige junge Menschen wie seit 26 Jahren nicht mehr BAföG bezogen. Laut dem Statistischen Bundesamt ist die Zahl auf rund 570.000 Bezieher gesunken. In den letzten Jahren lag diese Entwicklung auch am hohen bürokratischen Aufwand bei der Antragstellung und an der Angst vor Schulden. Gerade erst wurde der Großbrand im Osten der Niederlande unter Kontrolle gebracht. Da ist schon das nächste Feuer im Land ausgebrochen. Wieder in einem Naturschutzgebiet, diesmal aber an der niederländischen Küste in der Nähe von Den Haag. Ein Hotel wurde vorsorglich evakuiert. Die Feuerwehr ist im Einsatz. Nach dem Vorfall bei OpenAI hat es auch beim Konkurrenten Anthropic einen bedrohlichen KI-Vorfall gegeben. Die KI des Entwicklers hatte versucht, eine künstliche Schwachstelle in eine Software einzuschleusen, um ein System also bewusst unsicher zu machen. Dafür gab sich die KI auch als Mensch aus und schickte Phishing-Mails an reale Menschen, um so unter anderem an Passwörter zu kommen. In den letzten Wochen hatten Anthropic und OpenAI schon zugegeben, dass ihre KI-Modelle in Tests ungeplant in Computersysteme echter Unternehmen eingedrungen waren. Diese Eingeständnisse hatten die Sorge vor Cyberattacken mithilfe künstlicher Intelligenz verstärkt. Und das waren die Nachrichten mit Sarah Heinz.
3: Das Wetter. Es bleibt bei schön angenehmem Sommerwetter. Morgen gibt es einen Mix aus Sonne und Wolken. Dazu bleibt es trocken und es wird auch nicht mehr ganz so heiß. 22 bis maximal 26 Grad. In der Nacht geht es schön runter auf 17 bis 14 Grad Minimum. Dazu gibt es meistens dann auch einen sternklaren Himmel.
0: NRW Verkehr.
3: Es staut sich noch auf der A3. Köln Richtung Oberhausen zwischen Leverkusen-Opladen und Kreuzhilden. 3 Kilometer, 8 Minuten plus. Auf der A4 Aachen Richtung Köln zwischen Kreuzköln-West und Eiffeltor. 2 Kilometer, 3 Minuten plus. Auf der A40 Duisburg Richtung Essen zwischen Mülheim-Heißen und Heimaterde. 1 Kilometer Stau, 7 Minuten plus. Die A52 Mönchengladbach Richtung Düsseldorf. Zwischen Karst Nord und Kreuz Karst dichter Verkehr, 2 Minuten extra. Die 57 Krefeld Richtung Nimwegen zwischen Rheinberg und Sonsbeck, 1 Kilometer Stau, 37 Minuten plus. Und die A59 Köln Richtung Bonn zwischen Köln-Rath und Dreieck-Porz, dichter Verkehr und 1 Minute extra. Gutes Durchkommen.
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3: Mit Markus Steinacker mitten in unserer Fahrradwoche mit Tipps und Tricks fürs Bike. Und da kam natürlich dann auch die Frage auf, was tun gegen Poposchmerzen beim Radfahren? Mein Geheimtipp, einen Sattel draufschrauben. Ein paar bessere Tipps gleich von euch. 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

0: Wir sind in unserer Fahrradwoche und da wollen wir euch mit Tipps, Tricks und Empfehlungen versorgen. Und jetzt haben wir den Spieß einfach mal umgedreht und euch nach euren Tipps gefragt. Heute zur wichtigen Frage, was tun gegen Poposchmerzen beim Fahrradfahren?
1: Zinksalbe. Nein, kriegen wir nicht.
2: Man versucht dann einfach auch mal ein bisschen Pause zu machen zwischendurch, sich vielleicht mal eine Radhose anzuziehen oder Taubheitscreme auf den Arsch zu schmieren und dann gucken wir mal.
3: Bier trinken.
1: Ich halt an. Ab und zu mache ich Pause. Und ansonsten, ja, ist das halt Pech. Muss man halt da durch. Und ich fahre auch regelmäßig, deshalb stört mich das jetzt auch nicht so oder bin ich abgehärtet.
4: Haben wir leider nicht. Unsere Ärsche sind wund.
0: Haben wir leider nicht. Unsere Ärsche sind wund. Goethe hätte es nicht schöner sagen können. Eure Tipps gegen Poposchmerzen beim Radfahren und was einen guten Sattel ausmacht, darüber sprechen wir gleich mal in guten halben Stunde hier.
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2: Es ist Mittwoch und das heißt, es ist Zeit für die Kinder vom Kindergarten Waldpilz. Die schicken uns ja immer süße Töne und passend zu unserer kleinen Fahrradwoche haben sie uns auch was geschickt. Einmal zum Thema Kindschutz, ja? Das ist
3: ja
2: wichtig.
3: Ja.
2: Und, dass man ja auch Pause machen muss.
4: Da kannst du immer anhalten. Da müssen wir immer gut abkühlen und trinken. Den Kopf waschen, duschen.
5: Duschen ist auch immer eine gute Idee, das stimmt, ja. Genau. Was halten wir von so einem Käppi vielleicht?
4: Ja.
5: Am Fahrrad? Was haben wir am Fahrrad auf dem Kopf?
4: Helm. Und bald habe ich Geburtstag.
3: So süß, bald habe ich Geburtstag. Und hast gehört, duden.
2: Duden, ja.
3: Ganz wichtig in diesen Tagen.
2: Absolut. Also bei den Temperaturen nur noch 4-mal duten und dann ist schon morgen, ja. Und dann hören wir uns wieder. Top Schirmer.
3: So und Ann-Christine Schmidt, bis morgen.
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mit Markus Steinacker. Und ja, mir ist auch schon mal der Popo eingeschlafen. Auf dem Fahrrad. Gut, es war eine ultra lange Fahrradtour, ist schon lange her, aber ich habe wirklich gemerkt, das kann sehr unangenehm werden. Gut, damals kannte ich noch nicht den Kollegen Robert Janz. Der wird uns gleich mal ein bisschen erklären, wie wir das schaffen können, dass uns der Popo auch bei einer langen Radtour nicht wehtut. In ein paar Minuten.

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0: schönen Mittwochabend. Wir sind in unserer Fahrradwoche. Halbzeit am Mittwoch sozusagen. Und jetzt geht's um ein ganz wichtiges Thema, den richtigen Fahrradsattel. Denn ich sag mal so, Schuhe, die nicht passen, die sind unangenehm, aber ein Fahrradsattel, der nicht passt, das ist anders unangenehm. Kollege Robert Jans, wir räumen hier mal mit einem ersten Mythos auf. Weicher ist nicht automatisch bequemer.
1: Das ist völlig richtig. So ein dickes Gelpolster, das fühlt sich erstmal toll an, gerade wenn man so drauf Probe sitzt mal. Auf längeren Strecken kann es dann aber schwierig werden, weil man da so tief einsinkt. Na, dann steigt der Druck auf, ich sag mal, empfindliche Stellen. Außerdem kann auch diese permanente Reibung zum Problem werden. Ein guter Sattel ist darum oft fester, als man glaubt. Entscheidend ist, dass er den Körper einfach an den richtigen Stellen trägt.
0: Also ich würde sagen, am besten sich im Geschäft beraten lassen.
1: Genau, das wichtigste Maß beim Sattel ist der Abstand der Sitzknochen. Die sollten auf dem breiten, tragenden Teil des Sattels aufliegen. Fachgeschäfte können diesen Abstand auch vermessen. Entscheidend ist aber auch, was für ein Fahrrad man überhaupt hat. Das sagt Fahrradverkäufer Philipp Derichs von Zweirad Stadler.
2: Je tiefer so ein Einstieg beim Fahrrad ist, desto aufrechter sitze ich irgendwo auf so einem Fahrrad drauf. Je aufrechter ich sitze, desto breiter müsste der Sattel eigentlich irgendwo auch werden. Ansonsten gibt es halt Sättel, die haben Schaum drin, die haben Gel drin, genug Material mit einer angenehmen Federung. Die Nase darf nicht zu lang oder zu kurz sein. Insgesamt sind es die Ansprüche, die einem selber so ein bisschen gefallen müssen. Deswegen kann man einen Sattel auch eigentlich relativ gut Probe fahren.
1: Also beraten lassen und dann ausprobieren.
0: Ja, und so ein Sattel muss dann ja aber auch noch richtig eingestellt werden.
1: Auch das noch. Aber ja, genau. Höhe und Abstand, das sollte alles passen. Wer beim Fahren ständig so rumrutscht oder irgendwie Rückenschmerzen bekommt, der sollte auf jeden Fall dann mal die gesamte Sitzposition überprüfen lassen.
0: Okay, also ein guter Fahrradsattel ist nicht der weichste, leichteste oder teuerste. Er passt vor allem zum eigenen Körper und zum Fahrrad. Tina Turner singt We Don't Need Another Hero. Wir brauchen nicht noch einen Helden. Da schließe ich mich an, denn wir haben ja immerhin schon den Kollegen Robert Jans. Besten Dank. 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
1: Ich bin Thomas Brockt. Das extreme Niedrigwasser auf Rhein, Donau und anderen Flüssen beschäftigt jetzt auch die Politik. Die Verkehrsminister der Länder wollen den Bund nach Informationen der Rheinischen Post zu neuen Maßnahmen drängen. Ziel ist es, den Güterverkehr trotz der niedrigen Pegelstände am Laufen zu halten.
2: Viele Frachtschiffe können im Moment längst nicht so viel laden wie normalerweise. Das bringt Lieferketten durcheinander und verteuert Transporte. Die Länder fordern deshalb unter anderem mehr Schiffe, die auch bei wenig Wasser fahren können, und einen schnelleren Ausbau der Wasserstraßen. Immerhin gibt es bei der Energieversorgung bislang Entwarnung. Kraftwerke laufen laut dem Bundeswirtschaftsministerium weiter normal. Auch bei Öl und Kraftstoffen gibt es aktuell keine Engpässe. Zoe Tassovali, Redaktion.
1: Nach dem nächtlichen Drohnenvorfall am Flughafen Leipzig-Halle haben Spezialisten der Bundespolizei eine Drohne mit einer Sprengvorrichtung entschärft. Laut Landeskriminalamt wurde der Zünder einer noch unbekannten Sprengvorrichtung entfernt. In dem Fall haben jetzt auch Terrorismus und Extremismus Ermittler übernommen. Eine politische Motivation wird nicht ausgeschlossen. Die Drohne war auf einer Start- und Landebahn gefunden worden. Im Prozess gegen die rechtsextreme Terrorgruppe Letzte Verteidigungswelle sind heute die Urteile gefallen. Das hanseatische Oberlandesgericht hat 8 Angeklagte zu Haftstrafen zwischen 1,5 und 5 Jahren verurteilt.
3: Das Gericht ist überzeugt, dass die Gruppe Brand- und Sprengstoffanschläge auf Asylbewerberheime und linke Einrichtungen verübt und geplant hat. Dabei hinterließen die Mitglieder an den Fassaden unter anderem auch Hakenkreuze und rassistische Parolen. Außerdem soll die Gruppe sogenanntes Pedo-Hunting gemacht haben, also Jagd auf Menschen, die sie für Pädophile hielten. Weil die Angeklagten zur Tatzeit zwischen 14 und 21 Jahre alt waren, wurden sie nach Jugendstrafrecht verurteilt. Fiona Reinhardt, Nachrichtenredaktion.
1: In den Dünen an der niederländischen Küste ist ein Großbrand ausgebrochen. Ein Hotel wurde vorsorglich evakuiert. Das Feuer brach beim Villenort Wassenaar nahe Den Haag aus. Auf Videobildern im Internet sind hohe Flammen und Rauchwolken zu sehen. Strandbesucher wurden aufgefordert, das Gebiet zu verlassen. Das Gebiet an der Nordsee ist ein beliebtes Ziel auch für deutsche Urlauber. Das waren die Nachrichten mit Thomas Brockt.
4: Das Wetter. Das geht entspannt weiter. Die Nacht wird sogar mal wieder schön kühl. Die Werte sinken auf 17 bis 14 Grad minimal. Dazu ist es meistens klar. Morgen gibt es dann auch Sonne und Wolken im Wechsel. Regen oder Gewitter sind kein Thema mehr. Und es wird auch nicht mehr ganz so heiß. 22 bis 26 Grad maximal.
5: NRW Verkehr.
4: Und da haben wir eine Warnmeldung von der A1 Köln Richtung Dortmund. Fahrt bitte vorsichtig zwischen Kreuz Leverkusen und Burscheid. Gefahr durch eine Unfallstelle auf dem Standstreifen und Kinder auf der Fahrbahn. Und wir haben noch einen Stau auf der A1 Münster Richtung Dortmund. Zwischen Carmenzentrum und Unna 2 Kilometer seid ihr in 13 Minuten durch. Gute Fahrt.
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4: Mit Markus Steinacker und dem besten Musikmix für den Mittwochabend. Rock mit Nickelback, Dance mit Topic und Becky G plus entspannten Funk-Pop. Good Old Days, die neue von Chris de Serendi. Und danach gehen wir sogar noch an den Pool mit Atze Schröder. Was ein Abend. Hi.

0: Ja, von wegen sorry, Papi. Es ist Urlaubszeit und das bedeutet auch, es geht um den Titel. Es geht um den Wer bekommt die beste Liege am Pool-Titel. Es wird ja immer verrückter hier.
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4: So viele von uns sind ja jetzt im Urlaub. Die schönsten Wochen des Jahres. Und anstatt du dir entspannt an den Eiern rumspielst, müssen ja nicht die eigenen sein, klemmst du dir zwei Hotelhandtücher und deinen Fitzek unterm Arm und flitzt morgens um 5:30 runter zum Pool, um deinen Traum vom Liegen an der ersten Poolreihe zu erfüllen. Hier die Bild schreibt, es wird immer krasser. Racheaktion, Juckpulver für Liegenbesetzer, Klassenkämpfe. Wahnsinn, ne? Es geht um die Hackordnung. Wenn du erste Reihe am Pool liegst, vielleicht sogar direkt an der Badeleiter, dann bist du für den Rest des Tages King Kotelett. Und die Hormone deiner Perle schwappen spätestens ab dem ersten Aperol über die Bordwand deines von der Sonne geküssten Körpers. Ja, ab 14 Uhr wird unter Wasser der erste EKG angesetzt. Freunde und Freundinnen, ruhig bleiben. Hier kommt mein Tipp. Spart euch doch das Rattenrennen am Morgen. Einfach am Abend vorher zum Bademeister lässig rübergehen und sagen, hör mal, Don Fußpilz, ich lade dich mal auf ein Bier und ein Raki ein. Ja, dann lässt du ihn noch schön im Kniffel gewinnen. Und wenn am nächsten Morgen alle anderen übersäuert mit Laktatwerten wie ein Panda-Bär die letzten Meter zur Liege hecheln, stehen da schon zwei schön dekorierte Premium-Liegen für dich bereit. Ja, so wird's gemacht. Schönen Urlaub. Danke, bitte.
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Applaus, Applaus für die neue Single der Sporties. Habt ihr Bock? Die Sportfreunde Stiller haben was Neues am Start. Wir hören's gleich. Jetzt erstmal Alex Warren und Ordinary. Markus Steinacker hier. Schönen Abend euch.

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Grüße gehen raus nach Haldern am Niederrhein. Da werden gerade die Zelte aufgebaut. Das 43. Haldern Pop Festival ist gestartet. Morgen geht's mit den Konzerten los im Dorf und auf dem Festivalgelände. Haldern ist ja dann quasi eine Riesenbühne für über 70 Konzerte. Und man entdeckt da eigentlich immer was, bei dem man sich fragt, wie konnte ich denn jetzt bis jetzt nur ohne diese Band XY auskommen? Gut, bei einem Act fragt man sich das nicht, die kennt ihr

0: Natürlich, die Sportfreunde Stiller, liebevoll Sporties genannt, stehen am Samstag da auf der Bühne. Also wenn ihr hingeht, nochmal die Texte durchgehen, gerade von den neuen Songs. Da wollen wir euch natürlich auch ein bisschen Unterstützung anbieten. Wir spielen euch jetzt die neue Single »Ohne dich gehe ich kaputt«. Gehst du mit? Es gibt übrigens noch Festival-Tickets für alle 4 Tage Festival, falls ihr Bock habt. Der Samstag alleine, wenn die Sportler spielen, ist schon ausverkauft. Aber, wie gesagt, hier hören wir sie für euch. Ohne dich gehe ich kaputt. Gehst du mit? Die Sporties.
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1: Ich bin Thomas Brockt. Nach dem nächtlichen Drohnenvorfall am Flughafen Leipzig haben Spezialisten der Bundespolizei eine Drohne mit einer Sprengvorrichtung entschärft. Laut Landeskriminalamt wurde der Zünder einer noch unbekannten Sprengvorrichtung entfernt. In dem Fall haben jetzt auch Terrorismus und Extremismus Ermittler übernommen. Eine politische Motivation wird nicht ausgeschlossen. Die Drohne war auf einer Start- und Landebahn in der Nähe einer ukrainischen Maschine gefunden worden. Die Diskussion um die Rente mit 63 geht weiter. 7 Ministerpräsidenten sprechen sich gegen eine Abschaffung der abschlagsfreien Frührente nach 45 Beitragsjahren aus. Gleichzeitig zeigt das Statistische Bundesamt, immer mehr Menschen arbeiten auch nach dem Renteneintritt weiter.
2: Die SPD will das Rentenpaket jetzt an einer Stelle nachschärfen. Wer jahrzehntelang im Schichtdienst gearbeitet hat oder körperlich besonders hart belastet war, soll früher ohne Abschläge in Rente gehen können. So läuft das zum Beispiel in Österreich. Aus der Union kommt dagegen weiter Widerstand. Der neue Unionsfraktionschef Frei macht klar, an der geplanten Abschaffung der abschlagsfreien Rente nach 45 Beitragsjahren soll sich gar nichts ändern. Zoe Tassovali, Redaktion.
1: Wieder ein Fall, bei dem ein Test mit künstlicher Intelligenz aus dem Ruder gelaufen ist. Diesmal hat ein KI-Modell der Entwicklerfirma Anthropic versucht, eine Schwachstelle in frei zugängliche Software einzuschleusen. Laut britischen Forschern wollte die KI dafür sogar einen Menschen manipulieren.
3: Die Forscher waren verblüfft, denn das KI-Modell nutzte seinen Zugang zum Internet nicht nur für Programmierhilfen, sondern legte eigenständig gefälschte Identitäten an und verschickte Phishing-Mails, um die Softwarebetreuer auszutricksen. Als der manipulierte Programmcode entdeckt wurde, gab die künstliche Intelligenz einen Fehler zu. Anschließend versuchte sie allerdings, die Sicherheitslücke in angeblichen Korrekturen noch einmal einzubauen. Aus London, Philipp Detlefs.
1: Das Großfeuer in den Dünen an der niederländischen Küste ist nach Angaben der Behörden unter Kontrolle. Die Feuerwehr müsse noch kleinere Brandherde löschen, um ein erneutes Aufflammen zu verhindern. Gäste eines nahegelegenen Hotels, das vorsorglich evakuiert worden war, konnten zurückkehren. Das Feuer war am Nachmittag in den Dünen beim Villenort Wassenaar nahe Den Haag ausgebrochen. Eine Ursache ist nicht bekannt. Und das waren die Nachrichten mit Thomas Brockt.
4: Das Wetter. Es bleibt bei schön angenehmem Sommerwetter. Morgen gibt's einen Mix aus Sonne und Wolken. Dazu bleibt's trocken und es wird auch nicht mehr ganz so heiß. 22 bis maximal 26 Grad. In der Nacht geht's schön runter auf 17 bis 14 Grad Minimum. Dazu gibt's meistens dann auch einen sternklaren Himmel.
0: NRW Verkehr.
4: Und aktuell haben wir noch einen Stau auf der A1 Münster Richtung Dortmund. Zwischen Carmen Zentrum und Kreuz Dortmund Unna. 3 Kilometer, 18 Minuten plus. Gute Fahrt.
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4: Mit Markus Steinacker und wir sind in unserer Fahrradwoche. Das heißt, wir gucken auf schöne Touren, wir gucken auf Fahrräder, die wir uns günstig irgendwo schießen können. Und wenn da mal was in den Reifen geschossen ist, brauchen wir natürlich auch Hilfe, wenn es ums Thema Panne geht. Da haben wir gleich sehr viele wertvolle Tipps für euch. Jetzt erstmal ganz viel Whisky Drink und Wodka Drink. Chumba Bamba und Top Thumping.

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0: schönen Mittwochabend. Und es ist doch so, eine Fahrradpanne passiert immer nur dann, wenn du es gerade überhaupt nicht gebrauchen kannst. Ne? Vor der Arbeit, auf einer Tour, mitten im Nirgendwo oder im Regen. Diese Woche beschäftigen wir uns ja ganz ausführlich mit dem Thema Fahrrad. Und da geht es jetzt eben darum, was mache ich denn, wenn das Ding Schrott ist oder eine Panne hat. Selbst reparieren ist eine Option, können aber viele nicht. Da gibt es aber inzwischen Kurse für, zum Beispiel von der VHS oder beim ADFC. Aber auch außerhalb davon, da lernt ihr euer Rad selbst auf Vordermann zu bringen. Laura Potting ist da. Außerdem gibt es ja an vielen Orten in NRW Selbsthilfewerkstätten für kleines Geld. Ne?
1: Ja genau, da kannst du hin. Da gibt es ganz viel Werkzeug und da gibt es auch Leute, die Ahnung haben von Fahrradreparatur und die helfen dir auch, wenn du irgendwie Fragen hast. Aber reparieren musst du dein Rad am Ende da selbst. Auf www.reparatur-initiativen.de gibt es ganz viele Anbieter für euch zusammengefasst.
0: Und dann habe ich auch mal gesehen, als ich unterwegs war, es gibt überall verteilt so kostenlose, ja, so Radservice-Stationen in Innenstädten meistens an so Radwegen.
1: Ganz genau, die gibt es von unterschiedlichsten Anbietern, unter anderem auch vom ADAC. Das ist so eine Art Säule und da hast du dann eine Luftpumpe dran, einen Reifenheber, ganz viel Werkzeug und da kannst du eben kleinere Reparaturen an deinem Rad, aber zum Beispiel teilweise auch an einem Kinderwagen oder an Rollstühlen durchführen. So, und was es auch noch gibt in NRW, sind sogenannte Radstationen. Da kannst du dein Rad sicher und witterungsgeschützt parken, das aber teils gegen eine kleine Gebühr. Teilweise bieten diese Radstationen dann auch einen Reparaturservice an und verleihen Räder. Auf der Seite vom ADFC zum Beispiel gibt es eine Übersicht, wo ihr das überall findet und was das kostet.
0: Das ist ja schon mal gut. Laura, wenn ich jetzt wirklich eine Panne habe oder einen Unfall und nicht weiterkomme, wie ist denn das?
1: Also der ADFC, ne, der Allgemeine Deutsche Fahrradclub, der bietet für Mitglieder eine Pannenhilfe an. Entweder es kommt dann einer vorbei und guckt, ob man euer Rad vor Ort reparieren kann oder die schleppen das Fahrrad ab und bringen es in die nächste Werkstatt oder zu euch nach Hause. Und das Gleiche gibt es übrigens auch für Mitglieder vom ADAC. Also die bieten das auch an.
0: Geil, wusste ich auch noch nicht. Außerdem gibt es ja an manchen Orten in NRW auch noch mobile Werkstätten. Die könnt ihr anrufen, einen Termin vereinbaren und die kommen dann zu euch und reparieren euer Fahrrad zu Hause oder auf der Arbeit. Gibt es nicht überall, schaut mal gerne in der Nähe nach. Danke auf jeden Fall für die Tipps, Laura Potting.
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Ja, natürlich. Kann man jetzt ins Kino gehen? Natürlich kann man sich auch den neuen Spider-Man angucken. Aber natürlich haben wir auch weitere Kinotipps für euch. Wartet sich zu gucken lohnt. Sprechen wir gleich mal ausführlich drüber. Markus Steinacker hier. Schönen Abend.

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0: bin nicht nur Peter Parker. Ich bin Spider-Man.
1: Ja, fast 2 Millionen in nur einer Woche. So viele Kinogänger sind Spidey hierzulande schon ins Netz gegangen. Das ist nach Corona Rekord und es dürften noch viel mehr werden, natürlich in den nächsten Tagen. Aber auch in dieser Woche startet Neues im Kino, wird nur wahrscheinlich keine große Konkurrenz für Spider-Man sein. Filmexperte Jörg Albrecht, wer tritt denn gegen die freundliche Spinne aus der Nachbarschaft an?
2: 6 Hundewelpen und ein Kind versuchen ihr Glück, nämlich Rocky, Sky, Marshall, Chase, Rubble, Zuma und der junge Ryder. Alle, die unter 15 sind oder diejenigen, die Kids unter 15 haben, werden die 6 garantiert kennen. Es gibt ein drittes Kinoabenteuer von Paw Patrol.
3: Die Dino-Insel, die gigantischste Entdeckung der Welt.
4: Ich bin Rex, ich zeige euch alles.
2: Da sich Jurassic Park bzw. Jurassic World auch nach über 30 Jahren noch wie geschnitten Brot verkauft, die Filme aber nichts für Kinder sind, haben sich die Paw Patrol-Macher gedacht, Dinos, die können wir auch, haben sie auch bereits in der 7. Staffel der Serie bewiesen. Mhm. Jetzt gibt's dasselbe Setting nochmal als knallbuntes Kinoabenteuer.
1: Okay, die Frage stelle ich jetzt nur, weil ich weiß, dass du darauf eine Antwort hast, Jörg. Was macht eigentlich Rupert Grint alias Ron Weasley so? Harry Potter liegt ja schon ein paar Jährchen zurück.
2: Der wird Vater im Horrorfilm Nightborn, der in den finnischen Wäldern spielt. Rupert Grint spielt John, der nicht nur mit einem Schreibaby klarkommen muss, sondern auch mit einer Ehefrau, die sich sicher ist, dass mit dem Kleinen irgendetwas nicht stimmt.
5: Du bist einfach völlig erschöpft. Dein Problem ist
6: dieses Kind.
2: Solche Stories von unheimlichen Kindern oder Babys, die kennt man in Horrorfilmen. Nightborn kann dem wenig Originelles oder auch Neues hinzufügen. Am Ende hat man eher das Gefühl, das ist ein Film über eine sehr, sehr lange Wochenbettdepression. Aber schön, Rupert Grint mal wieder gesehen zu haben.
1: Okay, immerhin hast du noch was, was es so noch nie im Kino gab, Jörg. Die Hauptdarstellerin im nächsten Film ist eine Henne.
2: Ja, aber keine animierte, sondern eine echte Henne. Deren Heimat ist Griechenland. Und die erlebt, wie gerade auch Odysseus, eine Odyssee. Auf dem Weg zum Schlachthof büxt die Henne nämlich aus. Aber das ist erst der Beginn ihres Überlebenskampfs. Überall warten Gefahren. Füchse, Hunde, Autos. Nicht zu vergessen die Menschen, die gern Hühnchen essen. Lebensansichten eines Huhns heißt dieser Film, den ich allen empfehlen kann, die mal was anderes, was Außergewöhnliches im Kino sehen wollen.
1: Okay, Henne, Baby, Welpen. Jörg Albrecht hat uns mal 3 neue Filme vorgestellt. Auch für diejenigen, die eine

0: Boom Boom Girl.
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2: Ich bin Tanja Wagner. Nach dem Drohnenvorfall am Flughafen Leipzig-Halle laufen jetzt Terrorermittlungen. Bundesinnenminister Dobrindt sieht darin ein hybrides Anschlagsszenario.
3: Seit Jahren tauchen Drohnen immer wieder über deutschen Flughäfen auf. Jetzt wächst der Druck auf die Politik. Der Flughafenverband fordert, die angekündigten Abwehrsysteme endlich an allen großen Airports einzubauen. Mehrere Flughäfen warten noch immer auf diese Technik. Währenddessen versuchen die Ermittler herauszufinden, wer die Drohne nach Leipzig gebracht hat und welches Ziel dahinter steckte. Gefunden wurde sie auf einer Start- und Landebahn, ganz in der Nähe einer ukrainischen Transportmaschine. Zoe Tassovali, Redaktion.
2: Bundesverkehrsminister Bilger hat sich besorgt über die niedrigen Pegelstände im Rhein und anderen Flüssen gezeigt und eine rasche Reaktion in Aussicht gestellt. Das Niedrigwasser stelle die Binnenschifffahrt, die Industrie und damit die gesamte Logistikkette vor große Herausforderungen, sagte Bilger dem Kölner Stadtanzeiger. Bei einem Treffen mit Spitzenvertretern der Wirtschaft wolle man die aktuelle Lage bewerten und kurzfristig dort handeln, wo Handlungsbedarf bestehe, so Bilger. Im Prozess gegen die rechtsextreme Terrorgruppe Letzte Verteidigungswelle sind die Urteile gefallen. Das hanseatische Oberlandesgericht hat 8 Angeklagte unter anderem wegen versuchten Mordes und Brandstiftung zu Haftstrafen zwischen 1,5 und 5 Jahren verurteilt.
4: Das Gericht ist überzeugt, dass die Gruppe Brand- und Sprengstoffanschläge auf Asylbewerberheime und linke Einrichtungen verübt und geplant hat. Dabei hinterließen die Mitglieder an den Fassaden unter anderem auch Hakenkreuze und rassistische Parolen. Außerdem soll die Gruppe sogenanntes Pedo-Hunting gemacht haben, also Jagd auf Menschen, die sie für Pädophile hielten. Weil die Angeklagten zur Tatzeit zwischen 14 und 21 Jahre alt waren, wurden sie nach Jugendstrafrecht verurteilt. Gegen weitere Mitglieder der Gruppe sollen noch Ermittlungen laufen. Fiona Reinhardt, Nachrichtenredaktion.
2: Das Großfeuer in den Dünen an der niederländischen Küste ist nach Angaben der Behörden unter Kontrolle. Die Feuerwehr müsse noch kleinere Brandherde löschen, um ein erneutes Aufflammen zu verhindern. Das Feuer war am Nachmittag in den Dünen nahe Den Haag ausgebrochen. Eine Ursache ist nicht bekannt.
1: Das Wetter.
5: Das geht entspannt weiter. Die Nacht wird sogar mal wieder schön kühl. Die Werte sinken auf 17 bis 14 Grad minimal. Dazu ist es meistens klar. Morgen gibt es dann auch Sonne und Wolken im Wechsel. Regen oder Gewitter sind kein Thema mehr. Und es wird auch nicht mehr ganz so heiß. 22 bis 26 Grad maximal.
1: NRW Verkehr.
5: Und es staut sich noch auf der A1 von Münster Richtung Dortmund. Zwischen Kamenzentrum und Unna 2 Kilometer, 12 Minuten plus. Gute Fahrt.
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5: Und wir sind immer noch mitten in unserer Fahrradwoche. Wir gucken auf richtig schöne Touren, die ihr unternehmen könnt. Und da haben wir uns mal umgehört auf dem Ruhrtalradweg. Lohnt sich das? Ist das schön? Hören wir gleich. Markus Steinacker hier. Eine angenehme Nacht euch.

0: also to the moon and back, bis zum Mond und zurück, das wäre uns dann doch schon ein bisschen sehr weit. 380.000 Kilometer und die Luft da oben soll auch nicht so toll sein. Wir gucken uns mal lieber den Ruhrtalradweg an. Schlanke 240 Kilometer lang. Angeblich einer der schönsten Radwege in ganz NRW. Wir waren vor Ort und haben gefragt, ob ihr das auch so seht.
1: Schön, gute Strecke, nette Leute, perfekt.
2: Bis jetzt bin ich 40 Kilometer gefahren, knapp bis hierhin.
3: Super, der ist sehr vielfältig, ich finde ihn einfach klasse.
2: Der ja nicht ohne Grund hier, ne? Also normalerweise mit dem Rennrad fährt man ja schnell, aber wenn man so eine Kulisse hat, muss man stehen bleiben, das geht gar nicht anders. Ist allgemein einfach nur ein Traum zum Fahrradfahren, ne? Dieser toll ausgebaute Radweg ist einfach göttlich.
4: Ja, hier hinten bei den Kühen, ja, die liebe ich. Wunderschön, in einem der schönsten Gegenden überhaupt der Welt, würde ich sagen.
0: Ich glaube, an dem Tag haben wir die richtigen getroffen. Der Ruhrtal-Radweg bei uns in NRW ist echt beliebt. Auch laut euch einer der schönsten Radwege im Bundesland. Alles zum Nachlesen zu unseren Fahrradthemen auch nochmal bei uns online im Netz.
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0: Er ist einer der größten Comedy-Talente der letzten Jahre. Toni Bauer aus Duisburg. Normalerweise tritt der Duisburger nicht in seiner Heimatstadt auf, aber für uns kommt er extra am 14. Oktober ins Theater am Marientor und bringt viele Geschichten mit über Oma und Opa.
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3: Und ich liebe meine Oma und meinen Opa sehr. Ich liebe die wirklich sehr. Die haben mir viel beigebracht. Die haben mir eine Sache beigebracht. Die haben mir beigebracht, man kann 50 Jahre verheiratet sein und man muss sich nicht lieben. Also, ich schwör. Ehrlich. Seit ich die kenne, die haben noch nie Zärtlichkeiten ausgetauscht. Einmal haben die Zärtlichkeiten ausgetauscht. Letztes Mal komme ich von der Tour nach Hause, ich höre nur so. Ich gucke, im Badezimmer ist da mein Opa, rasiert sich ordentlich die Koteletten. Ich gucke nochmal, hat der meinen Rasierer in der Hand? Ich sag, Opa, das ist mein Rasierer. Sagt er zu mir, das Teil hat super Klingen, Junge. Ich sag, Opa, den benutze ich nicht für mein Gesicht. Sagt er zu mir, jetzt habe ich angefangen, jetzt kann ich auch Ende machen. Ne? Rasiert sich zu Ende und küsst dann meine Oma auf den Mund.
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0: Ich bin Tanja Wagner. Eine Drohne mit Sprengvorrichtung ist am Flughafen Leipzig-Halle entdeckt worden. Bundesinnenminister Dobrindt sieht in dem Drohnenvorfall ein hybrides Anschlagsszenario. Drohnensichtungen kenne man bereits, aber dass eine mit Sprengstoff ausgestattete Drohne im Bereich eines Flughafens entdeckt werde, sei eine neue Gefahrenqualität.
1: Es wäre jetzt zu kurz gesprungen, zu glauben, man könnte diese Form der Bedrohungslage, die es eben objektiv gibt, mit einer einfachen Maßnahme bekämpfen oder erwidern. Wir haben es hier mit einem Wettbewerb zu tun, der möglicherweise auch fremde Mächte mit einschließt.
0: Ein Mitarbeiter des Flughafens hatte die Drohne auf der Startlandebahn gefunden. Der Flugbetrieb wurde vorübergehend eingestellt. Die geplante Reform der Besteuerung von Gewinnen aus Kryptowährungen wird bald den Deutschen Bundestag beschäftigen. Eine Online-Petition gegen die mögliche Abschaffung der einjährigen Steuerfreiheitsregelung bei Bitcoin und Co. hat das notwendige Quorum von 30.000 Unterschriften erreicht. Damit muss sich der Petitionsausschuss des Bundestags in einer öffentlichen Anhörung mit dem Anliegen der Anleger beschäftigen. Der sogenannte Idiotentest wird in Deutschland immer seltener angeordnet. Im vergangenen Jahr gab es rund 70.100 medizinisch-psychologische Untersuchungen, fast 7% weniger als im Jahr zuvor.
2: Für viele Autofahrer ist es der wohl unangenehmste Termin überhaupt. Die Untersuchung, die entscheidet, ob man seinen Führerschein wiederbekommt. Genau solche Untersuchungen gibt es inzwischen aber seltener. Trotzdem geht es in fast jedem zweiten Fall immer noch um Alkohol. Erst danach folgen Drogen und Medikamente. Zoe Tassovali, Redaktion.
0: Wegen letzter Arbeiten wird die frisch sanierte Bahnstrecke Berlin-Hamburg in mehreren Nächten im August und September noch einmal gesperrt. Auf der gesamten Strecke würden Restmängel beseitigt, die nach einigen Wochen des Vollbetriebs festgestellt worden seien und Optimierungen vorgenommen, teilte ein Bahnsprecher mit. Vor Hamburg und Berlin laufe überdies die Abnahme der neuen Infrastruktur und Signaltechnik für den Hochgeschwindigkeitsbetrieb.
3: Das Wetter. Es bleibt bei schön angenehmem Sommerwetter. Morgen gibt's einen Mix aus Sonne und Wolken. Dazu bleibt trocken und es wird auch nicht mehr ganz so heiß. 22 bis maximal 26 Grad. In der Nacht geht's schön runter auf 17 bis 14 Grad Minimum. Dazu gibt's meistens dann auch einen sternklaren Himmel.
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3: Und es staut sich immer noch auf der A1 Münster Richtung Dortmund. Zwischen Carmen Zentrum und Kreuz Dortmund-Unna 2 Kilometer, 6 Minuten plus.
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3: Mit Markus Steinacker und dem besten Sommermix in der Musik in dieser Nacht. Festivaltauglich habe ich gleich die neue von Martin Garrix für euch. Klock, klock mit ihrem entspannten Sorry hier. Plus einem Hammer Breakbeat Classic von 99. Bombfunk MCs Freestyle.
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0: Wenn hier bei uns Fahrräder aus den Kellern geholt und fit gemacht werden für einen Ausflug, dann liegt das an uns. Wir sprechen in dieser Woche ausführlich übers Radfahren und natürlich gucken wir auf die schönsten Strecken. Und persönlich finde ich, es ist immer super am Fluss entlang. Ne, so ein bisschen bergab, schön was zu gucken. Zum Beispiel an der Weser, der Ems, dem Rhein oder auch vom fast höchsten Punkt in NRW bis nach Duisburg runter. Daniel Dehling aus dem Team am Ruhrtalradweg. Kommen wir diese Woche nicht vorbei. Ne?
1: Nein, keine Chance. Aber zugegeben, da musste ich auch erstmal ordentlich strampeln. Mir war gar nicht so klar, dass vom Bahnhof Winterberg, wo ich aus der Bahn ausgestiegen bin mit meinem Rad, es dann doch noch mal fast 200 Meter rauf geht zum Kahlen Asten. Aber naja gut, wenn man schon mal da ist, wieso nicht auch rauf auf den zweithöchsten Berg hier in NRW? Über 840 Meter hoch. Wow. Aber dafür geht's dann ja auch quasi nur noch abwärts. An der Ruhrquelle vorbei, erst ein bisschen steiler, später wird's flacher und der Weg ist dann auch häufiger asphaltiert. Also ganz entspannt in der Gegend gucken ist auch mal möglich.
0: Ja, und du sagst, es gibt hier viel zu entdecken, ne?
1: Ja, angefangen beim Startort in Winterberg, ne, hier habe ich ja schon fast einen ganzen Tag verbracht mit Sommerrodelbahn, Zipline und naja, eigentlich ging es ja ums Radfahren. Also 240 Kilometer sind es von da bis zum Rhein in Duisburg.
2: Das macht schon richtig Spaß, diesen Fluss für sich zu entdecken.
1: Sagt Sebastian Kaiser von Tourismus NRW. Was er damit meint, ist der Wandel der Ruhr. Ne? Vom kleinen Mittelgebirgsbach bis zur Lebensader und dem Zentrum einer ganzen Schwerindustrie im Ruhrgebiet können wir alles erleben auf dem Radweg.
0: Ja, das ist natürlich Hammer. Was würdest du denn sagen, Daniel, ist dein Highlight beim Ruhrtalradweg?
1: Ja, so eine Frage habe ich befürchtet. Also der Baldeneysee und der große Duisburger Hafen fallen da wohl jedem direkt ein. Aber was ich vor allem sehr mag, du fährst nur kurze Stücke mal an oder auf Straßen. Oft bist du weg auf einem eigenen Weg, hast immer wieder links und rechts die Hügel und Berge des Ruhrtals. Finde ich super abwechslungsreich und ist dadurch ja auch so beliebt.
2: Ja, diese Route ist auch nicht umsonst, deswegen vor kurzem auch erneut wieder mit 4 Sternen ausgezeichnet worden.
1: Ja, und was ich sehr mag, bei Witten gibt's die Fähre Hardenstein, die bringt dich kostenlos ans andere Ufer. Gegen eine Spende, wenn du magst, finde ich eine tolle Sache.
0: Absolut, ja. Unsere Radtour-Tipps fürs nächste lange Wochenende oder jetzt noch in den Sommerferien. Der Ruhrtal-Radweg. An- und Abreise jederzeit möglich, weil fast immer die Bahnstrecke in der Nähe ist. Oder ihr macht mehrere Etappen auch mit Übernachtung. Es geht auch. 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
0: Und den perfekten Rhythmus zum in die Pedale treten gibt's jetzt. Bombfunk MCs Freestyler.

mit Markus Steinacker. Es ist Anfang August 2026 und habt ihr jetzt schon einen offiziellen Sommerhit für euch auserkoren? Das Marktforschungsunternehmen GfK kürt den offiziellen Sommerhit des Jahres. Da wollen wir natürlich von euch wissen, was wäre denn da euer Top-Favorit? Meiner wäre der hier, Shakira und Burna Boy, Die Die. Und eure Ideen hören wir gleich.

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0: Wir stecken mitten im Sommer. Gut, in den ersten Bundesländern startet nächste Woche schon wieder die Schule. Und passend dazu kürt das Marktforschungsunternehmen GfK auch schon den offiziellen Sommerhit des Jahres. Was meint ihr? Welcher sollte der Sommerhit 26 werden?
1: Everybody loves the sunshine von Roy. Es gibt gute Vibes. Everybody loves the sunshine.
2: Summertime Sadness. Weil das bringt die Sommerstimmung wieder zurück.
3: Red Hot Chili Peppers Can't Stop. Geht immer. Ganzes Jahr.
4: Bett im Kornfeld von Jürgen Drews. Das ist mein Sommersong 2026. Ich liebe ihn einfach. Das bringt mir gute Laune.
5: Der neue Song von Shakira von der WM. Dai Dai, wenn man im Auto unterwegs ist, Sonne scheint. Ich finde der Vibe ganz gut.
0: Hab ich nämlich auch im Gefühl. Gucken wir mal. Hier kommt sogar noch ein neuer Kandidat.
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1: Ich bin Tanja Wagner. Nach dem Drohnenvorfall am Flughafen Leipzig-Halle laufen jetzt Terrorermittlungen. Bundesinnenminister Dobrindt sieht darin ein hybrides Anschlagsszenario.
2: Seit Jahren tauchen Drohnen immer wieder über deutschen Flughäfen auf. Jetzt wächst der Druck auf die Politik. Der Flughafenverband fordert, die angekündigten Abwehrsysteme endlich an allen großen Airports einzubauen. Mehrere Flughäfen warten noch immer auf diese Technik. Währenddessen versuchen die Ermittler herauszufinden, wer die Drohne nach Leipzig gebracht hat und welches Ziel dahinter steckte. Gefunden wurde sie auf einer Start- und Landebahn, ganz in der Nähe einer ukrainischen Transportmaschine. Zoe Tassovali, Redaktion.
1: Bundesverkehrsminister Bilger hat sich besorgt über die niedrigen Pegelstände im Rhein und anderen Flüssen gezeigt und eine rasche Reaktion in Aussicht gestellt. Das Niedrigwasser stelle die Binnenschifffahrt, die Industrie und damit die gesamte Logistikkette vor große Herausforderungen, sagte Bilger dem Kölner Stadtanzeiger. Bei einem Treffen mit Spitzenvertretern der Wirtschaft wolle man die aktuelle Lage bewerten und kurzfristig dort handeln, wo Handlungsbedarf bestehe, so Bilger. Im Prozess gegen die rechtsextreme Terrorgruppe Letzte Verteidigungswelle sind die Urteile gefallen. Das hanseatische Oberlandesgericht hat 8 Angeklagte unter anderem wegen versuchten Mordes und Brandstiftung zu Haftstrafen zwischen 1,5 und 5 Jahren verurteilt.
3: Das Gericht ist überzeugt, dass die Gruppe Brand- und Sprengstoffanschläge auf Asylbewerberheime und linke Einrichtungen verübt und geplant hat. Dabei hinterließen die Mitglieder an den Fassaden unter anderem auch Hakenkreuze und rassistische Parolen. Außerdem soll die Gruppe sogenanntes Pedo-Hunting gemacht haben, also Jagd auf Menschen, die sie für Pädophile hielten. Weil die Angeklagten zur Tatzeit zwischen 14 und 21 Jahre alt waren, wurden sie nach Jugendstrafrecht verurteilt. Gegen weitere Mitglieder der Gruppe sollen noch Ermittlungen laufen. Fiona Reinhardt, Nachrichtenredaktion.
1: Das Großfeuer in den Dünen an der niederländischen Küste ist nach Angaben der Behörden unter Kontrolle. Die Feuerwehr müsse noch kleinere Brandherde löschen, um ein erneutes Aufflammen zu verhindern. Das Feuer war am Nachmittag in den Dünen nahe Den Haag ausgebrochen. Eine Ursache ist nicht bekannt.
4: Das Wetter.
5: In der Nacht ist es leicht bewölkt, Regen soll es keinen geben und es kühlt endlich ein bisschen runter. 17 bis 14 Grad haben wir es. Im Verlauf des Tages kriegen wir dann Sonne und Wolken im Wechsel und maximal 26 Grad.
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6: A57 Krefeld-Köln zwischen Dormagen und Köln-Worringen, 1 Kilometer Stau. Wir wünschen allen unterwegs gute Fahrt.
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5: Hallo zusammen. Eine ganz schöne Nacht wünsche ich euch. Kommt gut durch. Johanna Tänzer ist hier. Ich bin bei euch. Und das hier ist Teddy Swims, Mr. Know-It-All. Der ist auch dabei. Diese Woche dreht sich bei uns ja alles ums Fahrrad. Und gleich checken wir mal, wie wir denn eigentlich so mit dem Thema Fahrradpannen umgehen können. Welche Pannen sind euch schon passiert und wie können wir die vielleicht auch verhindern?

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0: Wer sein Fahrrad liebt, der schiebt. Kennen wir alle den Spruch, ne? Und jeder, der schon mal eine Fahrradpanne hatte, der weiß, wovon ich spreche. Ja, platter Reifen, Kette abgesprungen oder plötzlich, keine Ahnung, geht die Bremse nicht mehr. Fahrradpannen, die kommen immer genau dann, wenn man sie natürlich am wenigsten gebrauchen kann. Kennt ihr auch, ne, das Spiel?
1: Ich bin in Polen gefahren, kam in eine Steigung rein, wollte das Vorderblatt zurückziehen und dabei ist mir die Kette gerissen und hat sich hinten um den Umwerfer gedreht. Lief natürlich nichts mehr. Stand ich irgendwo mitten im Wald, so 10 Kilometer von der nächsten Ortschaft weg. Meine Frau ist dann los und hat einen Taxifahrer geholt, der hat ohne zu fragen Kofferraum auf das Rad da rein. Und dann bin ich in eine Werkstatt gefahren worden. Da fingen die an zu arbeiten. Eine Stunde, ich hatte einen neuen Umwerfer dran. Alles war wieder picobello in Ordnung. Ich habe 50 Euro bezahlt.
2: Dann sind die Fahrräder umgefallen und dann bewegte sich mein Vorderrad nicht mehr. Und dann hatte ich Gott sei Dank zwei junge Männer, die gesagt haben, was können wir hier helfen, weil wir waren mitten auf dem Land, also war nichts mit einer Werkstatt. Bremsen haben sich festgezogen und das war es dann, dann konnte ich weiterfahren.
3: War totaler Regenschauer, durchgehend. Wir sind klatternass geworden, aber bin trotzdem weitergefahren.
0: Oha, ja, gestrandet mit dem Fahrrad. Nervig, aber auch manchmal schöne Geschichten, die dadurch entstehen, ne? Die gute Nachricht ist, mit ein bisschen Vorbereitung lassen sich so ein paar Pannen tatsächlich selbst beheben. Thema gleich hier bei mir.

Hallo zusammen, ich wünsche euch eine ganz schöne Nacht. Johanna Tänzer ist hier und ich schenke euch jetzt ein paar 2000er-Vibes, die Sugar Babes mit Overload. Genau aus dem Jahr 2000 übrigens.

0: So eine Fahrradpanne, die passiert immer nur dann, wenn du es gerade gar nicht gebrauchen kannst, oder? Keine Ahnung, vor der Arbeit, auf Natur mitten im Nirgendwo, im Regen. Diese Woche beschäftigen wir uns ja ganz ausführlich mit dem Thema Rad. Und jetzt geht's darum, was mache ich denn eigentlich, wenn das Ding Schrott ist oder eine Panne hat? Selbst reparieren ist eine Option, klar, können aber viele nicht. Es gibt aber inzwischen Kurse für sowas, also von der VHS oder beim ADFC. Aber auch außerhalb davon, da lernt ihr euer Rad selbst auf Vordermann zu bringen. Laura Podding ist da. Außerdem gibt es an vielen Orten in NRW so Selbsthilfewerkstätten für ein kleines Geld, ne?
1: Ja genau, da kannst du hin, da gibt es ganz viel Werkzeug und da gibt es auch Leute, die Ahnung haben von Fahrradreparatur und die helfen dir auch, wenn du irgendwie Fragen hast. Aber reparieren musst du dein Rad am Ende da selbst. Auf www.reparatur-initiativen.de gibt es ganz viele Anbieter für euch zusammengefasst.
0: Okay, und dann habe ich mal gesehen, es gibt ja auch überall verteilt so kostenlose Radservicestationen, ne? In Innenstädten oder an Radwegen.
1: Ganz genau, die gibt es von unterschiedlichsten Anbietern, unter anderem auch vom ADAC. Das ist so eine Art Säule und da hast du dann eine Luftpumpe dran, einen Reifenheber, ganz viel Werkzeug und da kannst du eben kleinere Reparaturen an deinem Rad, aber zum Beispiel teilweise auch an einem Kinderwagen oder an Rollstühlen durchführen. So, und was es auch noch gibt in NRW sind sogenannte Radstationen. Da kannst du dein Rad sicher und witterungsgeschützt parken, das aber teils gegen eine kleine Gebühr. Teilweise bieten diese Radstationen dann auch einen Reparaturservice an und verleihen Räder. Auf der Seite vom ADFC zum Beispiel gibt es eine Übersicht, wo ihr das überall findet und was das kostet.
0: Okay, cool. Und was ist denn der Worst Case? Also wenn ich jetzt wirklich eine Panne habe oder einen Unfall und nicht weiterkomme?
1: Also der ADFC, ne, der Allgemeine Deutsche Fahrradclub, der bietet für Mitglieder eine Pannenhilfe an. Entweder es kommt dann einer vorbei und guckt, ob man euer Rad vor Ort reparieren kann oder die schleppen das Fahrrad ab und bringen es in die nächste Werkstatt oder zu euch nach Hause. Und das Gleiche gibt es übrigens auch für Mitglieder vom ADAC. Also die bieten das auch an.
0: Aha, okay, spannend. Ja und in manchen Orten in NRW gibt es auch so mobile Werkstätten. Also die könnt ihr anrufen, einen Termin vereinbaren und die kommen dann tatsächlich zu euch und reparieren euer Fahrrad bei euch zu Hause oder auf der Arbeit. Gibt es aber nicht überall. Also deswegen schaut da gerne mal bei euch irgendwie in der Nähe nach. Vielen Dank, Laura.
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1: Ich bin Tanja Wagner. Eine Drohne mit Sprengvorrichtung ist am Flughafen Leipzig-Halle entdeckt worden. Bundesinnenminister Dobrindt sieht in dem Drohnenvorfall ein hybrides Anschlagsszenario. Drohnensichtungen kenne man bereits, aber dass eine mit Sprengstoff ausgestattete Drohne im Bereich eines Flughafens entdeckt werde, sei eine neue Gefahrenqualität.
2: Es wäre jetzt zu kurz gesprungen, zu glauben, man könnte diese Form der Bedrohungslage, die es eben objektiv gibt, mit einer einfachen Maßnahme bekämpfen oder erwidern. Wir haben es hier mit einem Wettbewerb zu tun, der möglicherweise auch fremde Mächte mit einschließt.
1: Ein Mitarbeiter des Flughafens hatte die Drohne auf der Startlandebahn gefunden. Der Flugbetrieb wurde vorübergehend eingestellt. Die geplante Reform der Besteuerung von Gewinnen aus Kryptowährungen wird bald den Deutschen Bundestag beschäftigen. Eine Online-Petition gegen die mögliche Abschaffung der einjährigen Steuerfreiheitsregelung bei Bitcoin und Co. hat das notwendige Quorum von 30.000 Unterschriften erreicht. Damit muss sich der Petitionsausschuss des Bundestags in einer öffentlichen Anhörung mit dem Anliegen der Anleger beschäftigen. Der sogenannte Idiotentest wird in Deutschland immer seltener angeordnet. Im vergangenen Jahr gab es rund 70.100 medizinisch-psychologische Untersuchungen, fast 7% weniger als im Jahr zuvor.
3: Für viele Autofahrer ist es der wohl unangenehmste Termin überhaupt. Die Untersuchung, die entscheidet, ob man seinen Führerschein wiederbekommt. Genau solche Untersuchungen gibt es inzwischen aber seltener. Trotzdem geht es in fast jedem zweiten Fall immer noch um Alkohol. Erst danach folgen Drogen und Medikamente. Zoe Tassovali, Redaktion.
1: Wegen letzter Arbeiten wird die frisch sanierte Bahnstrecke Berlin-Hamburg in mehreren Nächten im August und September noch einmal gesperrt. Auf der gesamten Strecke würden Restmängel beseitigt, die nach einigen Wochen des Vollbetriebs festgestellt worden seien und Optimierungen vorgenommen, teilte ein Bahnsprecher mit. Vor Hamburg und Berlin laufe überdies die Abnahme der neuen Infrastruktur und Signaltechnik für den Hochgeschwindigkeitsbetrieb.
4: Das Wetter.
5: Jetzt in der Nacht ist es endlich ein bisschen erträglicher geworden bei 17 bis 14 Grad in den Tiefstwerten. Dazu gibt es nur so ein paar harmlose Wolken am Himmel. Es bleibt aber trocken. Im Verlauf des Tages kriegen wir dann Sonne und Wolken im Wechsel und bis zu 26 Grad.
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6: A52 Mönchengladbach-Düsseldorf. Zwischen Mönchengladbach-Neuwerk und Kreuz-Nersen 3 Kilometer Stau. Und A57 Krefeld-Köln zwischen Dormagen und Köln-Worringen. 1 Kilometer stockender Verkehr. Wir wünschen allen unterwegs gute Fahrt.
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5: Hallo zusammen, Johanna Tänzer ist hier. Schön, dass ihr dabei seid. Haltet bitte durch, wenn ihr noch ein bisschen wach bleiben müsst. Ihr schafft das. Und ansonsten herzlich willkommen in diesem sehr, sehr frühen Donnerstag. Tiffany Harris ist das jetzt für euch mit Vertigo.

0: Michael Jackson, Heal the World. Eine schöne Nacht mit uns. Hallo zusammen. Hey, wir stellen euch diese Woche die besten Badeseen in NRW vor. Ja, damit ihr wisst, wo ihr es bei den Temperaturen einfach am besten aushalten könnt. Denn es ist ja tagsüber immer noch wahnsinnig heiß. Unser Reporter Thorsten Ortmann, der war zum Beispiel für euch am Tuttenbrocksee. Ganz ehrlich, ich hatte vorher von dem noch nie gehört. Der ist aber direkt an der A2 in Beckum. Und vor allen Dingen, der lohnt sich.
1: Der Tuttenbrocksee in Beckum ist wirklich ein wahres Paradies für alle, die Wassersport lieben. Und wenn man hier reinkommt, dann sticht einem sofort das absolute Highlight hier ins Auge. Und das ist der Aquapark. Und hier in diesem Wasserpark gibt es aufblasbare Rutschen, Hindernisse, Kletterelemente. Also hier kann man wirklich den ganzen Tag Spaß haben. Ein weiteres Highlight ist natürlich hier die Wasserski- und Wakeboard-Anlage. Hier kann man einmal eine Runde um den See drehen. Es gibt vorher natürlich eine Einweisung.
2: Wenn du aus dem Wasser rauskommst, dann die Arme auch wieder lang werden lassen beim Fahren, ne?
1: Und hier ist gerade eine Schulklasse und da sieht man doch, es ist nicht so einfach. Gefühlt jeder Zweite fliegt hier ungefähr nach 2 Metern ins Wasser. Aber es gibt auch welche, die schaffen es, wirklich eine ganze Runde hier zu drehen. Tilo zum Beispiel.
3: Boah, vor allen Dingen bei den Kurven immer durch die Bojen fahren, die da sind. Und das geradeausfahren hat eigentlich nur mit Balance zu tun.
1: Und was in einem Strandbad natürlich auch nicht fehlen darf, das ist natürlich ein Strand. Und von diesem Strandabschnitt aus kann man direkt in den See gehen. Und wir machen hier mal einen kleinen Wassercheck, ob es nicht zu kalt ist. Nein, wunderbar. Gucken wir mal, wie hier so die Lage ist. Wie gefällt es euch hier?
4: Ja, also ich finde es richtig gut. Hier kann man richtig viel Spaß haben. Wir sind ein bisschen auf dem Wasser gewesen mit einem Stand-Up-Paddle und sind ein bisschen geschwommen.
1: Und wenn ihr hier so chillt, mit was beschäftigt ihr euch?
4: Wir haben gerade Nägel gemacht.
1: Nägel gemacht? Ja. Ja, was man im Strandbad so macht halt, ne? Ja,
4: genau.
1: Markus Krause ist hier der Küchenchef. Und wenn man hier so den ganzen Tag Wassersport gemacht hat, dann muss man sich ja irgendwie stärken. Was gibt's denn hier alles?
5: Unser Kracher sind die Chicken Filetstraps mit Pommes. Dann bieten wir an Kibbelinger. Dann gehen wir weiter. Flammkuchen haben wir. Der Aperitif, als Beispiel Aperol Spritz, Lele Valperif.
1: Ja, das war's hier vom Tuttenbrocksee in Beckum. Ich kann es wirklich empfehlen. Es ist ein wunderschönes Strandbad. Es gibt einen Strand, es gibt Liegewiesen, es gibt einen großen Aquapark. Man kann hier Wakeboard fahren oder auch Wasserski fahren. Es gibt ein tolles Restaurant. Alles, was man braucht. Viel Spaß.
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Hi zusammen, Johanna Tänzer ist hier. Und manchmal reicht ja schon ein einziges Wort, dass man irgendwie eine gewisse Assoziation hat, ne? Ich spiele euch jetzt hier Jessie J mit Domino. Und Leute, ich muss einfach sofort an Weihnachten denken, an Dominosteine. Und dass ich die sehr, sehr hasse. Den Song allerdings nicht. Den mag ich sehr gerne. Ich hoffe, ihr auch. Jessie J mit Domino. Schöne Nacht mit uns.

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0: Ich bin Tanja Wagner. Nach dem Drohnenvorfall am Flughafen Leipzig-Halle laufen jetzt Terrorermittlungen. Bundesinnenminister Dobrindt sieht darin ein hybrides Anschlagsszenario.
1: Der Flughafenverband fordert, die angekündigten Abwehrsysteme endlich an allen großen Airports einzubauen. Mehrere Flughäfen warten noch immer auf diese Technik. Währenddessen versuchen die Ermittler herauszufinden, wer die Drohne nach Leipzig gebracht hat und welches Ziel dahinter steckte. Gefunden wurde sie auf einer Start- und Landebahn, ganz in der Nähe einer